0: Die Temperaturen erreichen heute 12 bis 20 Grad, in 2000 Meter um die 6 Grad. Morgen Sonntag ähnliche Höchstwerte und dazu nach etwas Frühnebel eine wechselhafte, windige Mischung aus Sonne, dichten Wolken und einzelnen Regenschauern.
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1: Im Studio Daniel Theissl. Es ist 3 Uhr. Es sollte ein Selbstmordanschlag werden, das sagen die Ermittler des vereitelten Absturzes der Fly-Dubai-Maschine. Er habe so viele Menschen wie möglich töten wollen, motiviert hat ihn der 9-11-Anschlag in New York. Der Co-Pilot aus dem Oman hat laut den Ermittlungen alleine gehandelt. Er wollte das Flugzeug übernehmen und dann mit allen Passagieren an Bord in ein Terminal des Ben Gurion Airports in Tel Aviv steuern. Keine Eskalation des Handelskonflikts. China und die EU sind sich einig. Das würde der Wirtschaft auf beiden Seiten schaden. Deshalb haben sich die Verhandler beidseitig auf kleine Zugeständnisse geeinigt, berichtet Hartmut Fiedler.
2: China ist angeblich dazu bereit, die Exporte von Hybridautos in die Europäische Union zu verringern, sagte Handelskommissar Maroš Šefčovič nach den Verhandlungen in Peking.
3: We have reached a shared understanding to moderate China's export of hybrids.
2: Außerdem besteht Einvernehmen darüber, den Markt Chinas für europäische Produkte zu öffnen und den Export seltener Erden zu erleichtern. Laut Šefčovič nur der erste, aber wichtige Schritt, um das Defizit auszugleichen, das pro Tag 1 Milliarde Euro ausmacht, zu Lasten der europäischen Länder.
1: Der viel zu trockene Sommer hat in der heimischen Umwelt und Natur viel durcheinander gewirbelt. Laub- und Nadelbäume haben die heißen Monate nicht gut überstanden. Es besteht die Gefahr, dass es heuer mehr Schadholz geben wird, vor allem in Niederösterreich. Noch können das die Forstwirte allerdings nicht abschätzen. Birgit Brunner berichtet.
4: Eingetrocknete braune Blätter oder Nadeln, es liegt bereits viel Laub am Waldboden. Ungewöhnlich viel für Anfang Oktober. Manche Bäume, wie beispielsweise Fichten, sind vertrocknet. Ob es heuer mehr Schadholz geben wird als in den vergangenen Jahren, könne man noch nicht abschätzen, sagt Ulrich Schweiger, Leiter der Abteilung Forstwirtschaft in der Niederösterreichischen Landwirtschaftskammer.
5: Es hat sich heuer, wenn dann, beim Schadholz nur eine Verschiebung gegeben. Es ist weg von Windwürfen oder von Schneedruck gegangen. Heuer wird es halt eher Schadholz sein in Form von Trockenschäden. Einfach vertrocknete Bäume, die vorzeitig geerntet werden müssen oder die Aufarbeitung von Borkenkäfer-Schadholz.
4: Der kommende Winter ist entscheidend. Bringt er ausreichend Feuchtigkeit, könnten sich die Laubbäume wieder erholen.
1: Und jetzt zum Wetter und zu Michael Mattern.
6: Heute breiten sich dichte Wolken und teils kräftige Regenschauer von Nordwesten her im Lauf des Tages auf weite Teile Österreichs aus. Schon oberhalb von 2000 bis 2500 Meter sind es Schneeschauer. Trocken bleiben kann es am ehesten von Unterkärnten bis ins Wiener Becken und hier geht sich zunächst vielleicht noch die eine oder andere Sonnenstunde aus. Es ist für die Jahreszeit immer noch relativ mild, die Temperaturen steigen auf 12 bis 20 Grad. Morgen Sonntag ähnliche Höchstwerte und mehr Sonne als heute, bei sehr lebhaftem Westwind aber auch wieder einzelne Regenschauer.
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1: Im Studio Daniel Teissel. Es ist 4 Uhr. NEOS Bundesmitgliederversammlung heute in Linz. Gemeinsam soll in turbulenten Regierungszeiten das Profil noch einmal geschärft werden. Mehr Reformtempo und Sparen im politischen System. Andreas Jölli berichtet.
2: Die NEOS präsentieren sich gerne als Reformmotor in der Regierung und noch mehr auf ihrem Parteitag. Und da geht es weniger um koalitionäre Harmonie, mehr um die eigenen Konturen.
3: Es gehört zu einem Parteitag, glaube ich, dazu, dass man auch die eigenen Positionen noch einmal klar macht,
2: sagt NEOS-Geschäftsführer Douglas Hoyos, verweist auf zahlreiche Neuerungen bei der Bildung, die geplante Wehrdienstreform oder Einsparungen im System, drängt aber auch aufs Tempo. Beim heutigen Parteitag setzt die Partei auf das Schlagwort Sparen im System.
3: Der Staat muss natürlich ein Stück weit zuerst bei sich selber sparen.
2: Douglas Hoyos sagt, seine Partei will Politiker, Privilegien und unnötige Jobs abschaffen.
3: Ich denke hier an die nicht zuhörenden Stadträte in Wien beispielsweise.
2: Zudem plädiert er für ein neues Gehaltssystem für Politiker. Künftig soll ihr Verdienst stärker an Ergebnisse geknüpft werden. Eine Art Fixbetrag und dazu noch ein Bonussystem, wenn gewisse politische Ziele erfüllt werden.
1: Starkes Erdbeben in Panama. Das Beben der Stärke 7,7 hat einige Schäden an Gebäuden angerichtet und in der Hauptstadt Panama City Panik ausgelöst. Tausende Menschen sind aus den Gebäuden gerannt. Der internationale Flughafen ist kurzzeitig geschlossen worden. Gut zwei Stunden lang hat in mehreren Ländern an der Pazifikküste eine Tsunami-Warnung gegolten. Einige verletzte Personen sind in Krankenhäuser gebracht worden. Kurioser Streit in der Schweiz. Ein bekannter Sportschuhhersteller mit Sitz in Zürich verwendet das Schweizer Kreuz als Herkunftsmarke. Die Schuhe werden aber in Vietnam produziert und das sorgt für Diskussionen. Bettina Brennergast berichtet.
4: Wenn das Schweizer Kreuz draufsteht, muss auch Schweiz drin sein, sagt Urs Vorer vom Schweizerischen Gewerbeverband. Es reicht nicht, wenn On seine Schuhe in Zürich entwickelt.
5: Das Schweizer Kreuz muss denjenigen vorbehalten bleiben, die tatsächlich in der Schweiz produzieren. Uns geht es darum, dass die Konsumentinnen und Konsumenten nicht irregeführt werden.
4: On argumentiert, dass durch die geistige Ingenieursleistung eine große Wertschöpfung in der Schweiz stattfindet. Die kleine Kammer des Parlaments hat sich schon dafür ausgesprochen, dass die Regeln für das Schweizer Kreuz verschärft werden. Als nächstes berät der Nationalrat, wie es weitergehen soll. Werbefachleute gehen aber schon davon aus, dass On das Schweizer Kreuz verlieren wird.
1: Und jetzt zum Wetter und zu Michael Mattern.
6: Heute ist es meist bewölkt, anfangs stellenweise auch länger nebelig und von Nordwesten her breiten sich im Lauf des Tages Regenschauer auf weite Teile Österreichs aus, die stellenweise kräftig sein können. Am ehesten trocken bleibt es von Unterkärnten bis in den Wiener Raum und hier kann es zunächst auch noch zeitweise sonnig sein. Die Temperaturen erreichen heute 12 bis 20 Grad, in 2000 Meter um die 6 Grad. Morgen Sonntag ähnliche Höchstwerte und dazu nach etwas Frühnebel eine wechselhafte, windige Mischung aus Sonne, dichten Wolken und einzelnen Regenschauern.
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2: Am Mikrofon Arthur Treinacher. US-Präsident Trump kündigt russische Diesellieferungen an die USA und den Weltmarkt an. Er habe sich darüber in einem Telefonat mit Kreml-Chef Putin geeinigt. Russland wolle umgehend mehr als 300.000 Tonnen Diesel bereitstellen, ab November weitere 1,5 Millionen Tonnen. Putin zufolge sollen die Lieferungen der gesamten Weltwirtschaft zugutekommen. Die Ukraine reagiert empört. Kritik kommt auch von Großbritannien und den US-Demokraten. Flughafen Wien-Vorstand Ofner fordert eine Senkung der Ticketsteuer. Sie verteuere den Standort Wien und führe dazu, dass Airlines abwandern und Passagiere verloren gehen, so Ofner am Abend in der ZIB 2. Eine Halbierung könnte demnach sogar die Steuereinnahmen erhöhen. Einen ökologischen Lenkungseffekt sieht Ofner nicht, da die Flüge lediglich anderswo stattfinden würden. Auch mehr als 80 Jahre nach dem Ende der NS-Herrschaft hält sich in Österreich ein Mythos. Hitler und die Nationalsozialisten hätten die österreichischen Autobahnen gebaut. Tatsächlich stimmt das nicht, Johannes Ruprecht berichtet.
3: Adolf Hitler wollte 1100 bis 1400 Kilometer Autobahn in Österreich bauen. Fertiggestellt haben die Nationalsozialisten aber gerade einmal 17 Kilometer. Zu diesem Ergebnis kommt ein Forschungsprojekt im Auftrag der ASFINAG. Die weit verbreitete Meinung, dass die Nazis die österreichischen Autobahnen gebaut hätten, ist also falsch, sagt Historiker Bertrand Perz. Er war am Forschungsprojekt beteiligt.
4: Diese Langlebigkeit dieser Vorstellung hat natürlich mit der NS-Propaganda zu tun, die sehr erfolgreich das Autobahnprojekt vermarktet hat.
3: Sie wirkt bis heute in den Köpfen vieler Menschen nach. In Wirklichkeit wurde die Westautobahn A1 erst viele Jahre nach der Nazi-Herrschaft vollendet, nämlich Ende der 1960er Jahre. Alle anderen Autobahnen sind deutlich später fertig gebaut worden.
2: Johannes Ruprecht hat berichtet. Hurricane Isaias ist an der US-Golfküste auf Land getroffen. Nahe der Stadt Destin in Florida erreichte der Sturm Windgeschwindigkeiten von bis zu 165 Kilometern pro Stunde. Es drohen Sturmfluten und Überschwemmungen. In mehreren Bundesstaaten gilt der Notstand. Flüge fallen aus, Schulen und Geschäfte bleiben geschlossen. Gefährdete Küstengebiete wurden vorsorglich evakuiert. Das waren die Nachrichten mit Arthur Treinacher. Und jetzt zum Wetter.
5: Das Wochenende bringt weiterhin ziemlich durchschnittliche Oktobertemperaturen zwischen 10 und 18, im Osten bis 20 Grad, in 2000 Meter Höhe meist knapp über 0 Grad. In der vergangenen Nacht hat es größtenteils auf 12 bis 4 Grad abgekühlt. Stellenweise ist es nebelig geworden. Von Vorarlberg bis zum Waldviertel ist mittlerweile schon wieder ein wenig Regen dabei. Tagsüber breiten sich heute Regenschauer von Nordwesten her auf den Großteil Österreichs aus. Ganz trocken bleiben kann es etwa im Großraum Wien. Die Sonne zeigt sich höchstens zwischendurch. An der Alpennordseite spürt man zeitweise mäßigen bis lebhaften Westwind. Morgen wird der Wind hier und auch im Osten verbreitet lebhaft. Generell bringt der Sonntag aber mehr Sonne als heute und nur einzelne Schauer. Größere Regenmengen sind dann auch in der kommenden Woche nicht in Sicht und das Temperaturniveau ändert sich vorerst wenig. Die Höchstwerte werden sich meist zwischen 11 und 19 Grad bewegen. So viel zum Wetter von Gerald Holzinger.
6: Dankeschön, Gerald. 3 Minuten nach 5 Uhr, der Blick auf die Straßen.
7: Sicher unterwegs mit Radio Kärnten auf der B110 der Blöckernpassstraße ist der Blöckernpass wegen Arbeit noch bis 6 Uhr früh auf italienischer Seite gesperrt. Ausweichen können Sie zum Beispiel über das Nassfeld. Sonst kommen Sie gut voran. Gute Fahrt.

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1: Einen schönen guten Morgen.
2: Schönen guten Morgen.
1: Morgen, liebe Steffi. Guten Morgen auch zu Ihnen nach Hause oder ins Auto oder in die Arbeit, wo auch immer Sie gerade unterwegs sind.
2: Wir schicken auch gerne einen guten Morgen jetzt noch ins Bett.
1: Ja, unbedingt, das sowieso. Hauptsache, es geht Ihnen gut. Heute am Kärntner Landesfeiertag. Wir feiern und erinnern uns an die Geschichte Kärntens und wir feiern heute auch die Vielfalt unseres Landes, auch mit Musik. Am Tag der Kärntner Volksabstimmung, da gehört die Bühne natürlich auch unseren Musikerinnen und Musikern aus Kärnten. Das kannst du, Steffi, vor allem auch gut nachvollziehen als Kapellmeisterin in Oberkärnten. Wir beginnen jetzt die 5-Uhr-Stunde mit dem Eidweger Trio. Kennst du die Herren persönlich?
2: Nein, aber Eidweg ist im Lavantal, das weiß ich.
1: Das stimmt, ja. Da hast du recht, ja. Vielleicht lernt man sich ja noch kennen in Obermühlstadt.
2: Freuen wir uns.
1: Die Eidweger, ihr seid herzlich eingeladen. Guten Morgen.

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0: Heute darf es ruhig ein bisschen mehr Kärnten sein und zwar auch musikalisch. Die vier Lavantaler waren das jetzt um 5:12. Wettertechnisch, was hat Kärnten heute zu bieten?
1: Ja, es wechseln sich heute Wolken und zeitweise Sonnenschein ab. Bis etwa Mittag ist es in vielen Becken und Tälern noch nebelig. Am Nachmittag entstehen dann in Oberkärnten Regenschauer, die stellenweise auch kräftig sein können. Schnee fällt nur oberhalb von 2500 Metern. Die Tageshöchstwerte erreichen heute 14 bis 19 Grad. 12 Grad hat es derzeit in Klagenfurt, 11 Grad bei Ihnen in Feldkirchen, St. Veit an der Glan und Lienz, aktuell 10 Grad in Areach und Millstatt, 7 Grad messen wir in Breiteneck und 4 Grad hat es am Dobratsch.
0: Heute Kärntner Landesfeiertag. Wir denken an die Volksabstimmung von 1920. Wie verbringen Sie den heutigen Samstag? Erzählen Sie es uns. Würden wir uns freuen, wenn wir miteinander plaudern.
1: Anrufen unter 0463 511 005.
0: Musikalisch geht's jetzt weiter mit dem gemischten Chor Heimatklang Bach.

0: Musik aus Kärnten, die Karawanken. 10 Minuten noch, dann ist es 5:30.
1: Sicher unterwegs mit Radio Kärnten auf der B110 der Blöckenpassstraße ist der Blöckenpass wegen Arbeit noch bis 6 Uhr früh auf italienischer Seite gesperrt. Ausweichen können Sie zum Beispiel über das Nassfeld. Sonst kommen Sie gut voran. Gute und vor allem sichere Fahrt.

0: Sekunden noch, dann ist es 17:30. Wir begrüßen Stefanie Schöffmann in diesen Minuten bei uns im Studio. Guten Morgen.
1: Schönen guten Morgen.
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1: Bei einem schweren Arbeitsunfall in Steinfeld ist gestern ein 24-jähriger Landwirt schwer verletzt worden. Der Mann war mit Reparaturarbeiten an seiner Heuballenpresse beschäftigt. Dabei dürfte er in die noch laufende Maschine gestiegen sein. Aus bisher ungeklärter Ursache schloss sich ein Teil der Presse und klemmte den Mann ein. Zeugen konnten ihn befreien. Anschließend wurde er mit dem Rettungshubschrauber ins Klinikum Klagenfurt geflogen. Die heimische Lebensmittelindustrie soll künftig

0: nachhaltig bei den Stromkosten entlastet werden. Das fordert die Konferenz der Landesagrarreferenten auf Initiative Kärntens. Vor allem Molkereien sowie Schlacht- und Fleischverarbeitungsbetriebe sollen von den geplanten Förderungen des Bundes profitieren. Kärntens Agrarreferent Martin Gruber warnt, dass sonst Arbeitsplätze und die regionale Lebensmittelversorgung gefährdet seien. Die Entlastungen sollen ab 2027 gelten. In Wolfsberg ist gestern die neue Zustellbasis der Post offiziell eröffnet worden. Grund dafür ist die steigende Zahl der Paketsendungen durch den Onlinehandel. In der neuen Anlage werden täglich mehrere tausend Pakete für das gesamte Lavantal verteilt. Vor Weihnachten können es sogar bis zu 5000 sein. Das Gebäude bietet rund 2300 Quadratmeter Nutzfläche und kann bei Bedarf erweitert werden. Und wie das Wetter heute wird, das weißt du, Steffi.
1: Heute wechseln sich Wolken und zeitweise Sonnenschein ab. Bis etwa Mittag ist es in vielen Becken und Tälern nebelig. Am Nachmittag entstehen dann in Oberkärnten Regenschauer. Die Tageshöchstwerte reichen bis zu 19 Grad. Sicher unterwegs mit Radio Kärnten. Es ist 5.31 Uhr auf der B110 der Blöckenpassstraße. Ist der Blöckenpass wegen Arbeiten noch bis 6 Uhr auf italienischer Seite gesperrt? Ausweichen können Sie zum Beispiel über das Nassfeld. Gute Fahrt.
2: Und den Frühsport hören wir uns jetzt gemeinsam an mit Hannes Orage.
3: Snowboard Anna Gasser hat im Rahmen der ÖSV-Einkleidung in Pasching definitiv bestätigt, dass sie nicht aufhört. Einzelne Highlights will die Doppel-Olympiasiegerin auch kommende Saison mitnehmen, unter anderem die Heim-WM in Montafon. Eishockey in der internationalen Liga, da gewinnt der KC bei den Pionieren Vorarlberg mit 5:4 nach Penaltyschießen. Der VSV besiegt Bozen ebenfalls, da heißt es 4:3 nach Verlängerung. Die Rotjacken haben wie erwartet auf der Torhüterposition nachgerüstet, holen den Letten Marek Smitens bis zum November. Der 28-Jährige war in seiner Jugend in Nordamerika, kommt jetzt aus der slowakischen Liga nach Klagenfurt. Fußball, da gewinnt das Damen-Nationalteam das Hinspiel in der ersten WM-Playoff-Runde im Kosovo mit 2:1. In der Regionalliga Süd ATSV Wolfsberg gegen Velden 1:3 und Austria Klagenfurt beim Debüt von Carsten Janka gegen Bleiburg 1:1. In der Bundesliga der WAC morgen ab 14 Uhr bei Altach. 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
2: Dankeschön, Hannes Orage. 2 Minuten nach 5:30. Schönen guten Morgen.

0: Heute am Landesfeiertag darf es ruhig auch musikalisch mehr Kärnten sein. Das Villa Alpenquintett haben Sie jetzt gehört.
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0: Da kommen wir jetzt thematisch aber in die Steiermark. Da gibt es nämlich in das innovative pastorale Waldprojekt Kaiserwaldkraft. Das wird morgen in der Steiermark eröffnet und die beiden Pastoralreferentinnen im Seelsorgeraum Kaiserwald, nämlich Anja Hasel und Ines Quar, die laden in diesem Wald ein, der ja mehr sein wird als nur ein Wald, nämlich ein Ort, wo man Kraft schöpfen kann, wo man Begegnungen leben und erleben kann und wo man sich auch erinnert.
2: Es ist ein schönes Zeichen, dass Kirche dann lebendig ist, wenn Menschen unterschiedlichen Alters ihre Ideen, Fragen und Talente einbringen. Wir freuen uns besonders, dass bei Kaiserwaldkraft zwei Schülerinnen sich im Rahmen ihrer Diplomarbeit mit dem Projekt auseinandersetzen und ihre eigenen Zugänge und Perspektiven in unsere gemeinsame Arbeit einbringen. So wird aus einer Idee, die wir als Kirche begonnen haben, lebendiges Miteinander vieler Menschen und Generationen.
3: Wir bleiben mit der Schöpfung und dem Kreislauf des Lebens bis zum Tod verbunden. Deshalb entsteht hier auch ein Waldfriedhof für Baumbestattungen. Vielleicht ist genau das die große Botschaft, die uns der Wald schenken kann. Wir sind Teil eines größeren Ganzen. Wir wachsen, blühen, verändern uns, lassen los und dürfen darauf vertrauen, dass unser Leben getragen ist. Mit der Eröffnung am 11. Oktober beginnt eigentlich erst das Leben dieses besonderen Ortes. Geplant sind langfristig Waldwanderungen, Veranstaltungen und spirituelle Angebote. Ebenso Möglichkeiten zur Trauerbegleitung und zum gemeinsamen Erinnern. So soll Kaiserwaldkraft zu einem lebendigen Ort werden, der Menschen in ganz unterschiedlichen Lebenssituationen begleitet. Beim Aufatmen, beim Begegnen, beim Feiern und schließlich auch beim Abschiednehmen.
0: Die Morgengedanken kommen heute von Pastoralreferentin Anja Hasel. Und Musik für Sie um 5.43 Uhr kommt jetzt von den Schürzenjäger. Das taugt mir in Radio Kärnten.

0: 7 Minuten noch, dann ist es 6 Uhr. Wir schauen uns das Wetter an mit der Steffi.
1: Heute wechseln sich Wolken und zeitweise Sonnenschein ab. Bis etwa Mittag ist es in vielen Becken und Tälern noch nebelig. Am Nachmittag entstehen dann in Oberkärnten Regenschauer, die stellenweise kräftig sein können. Schnee fällt nur oberhalb von 2500 Metern. Die Tageshöchstwerte erreichen 14 bis 19 Grad. 12 Grad hat es aktuell in Börtschach. In Villach ist es stark bewölkt bei 10 Grad. 10 Grad hat es auch in Dellach im Trautal und St. André im Lavantal. Aktuell 6 Grad messen wir in Friesach. In Dirks ist es bedeckt bei 5 Grad. In Patergassen wolkenlos bei 5 Grad. Und minus 2 Grad hat es aktuell am Sonnblick.
0: Und wie viel Grad es aktuell in Fürnitz hat, das weiß der Walter Samonik. Guten Morgen.
2: Patricia, grüß dich, da ist der Walter eben, so wie du gesagt hast.
0: Wie viel Grad?
2: Ja. Bei uns in Fürnitz hat es 7 Grad.
0: 7 Grad, okay, ja. Und wie schaut dein Samstag heute aus?
2: Folgend, und zwar findet heute und morgen der traditionelle Rübenkirchtag statt. Von der Dorfgemeinschaft Oberrhein-Unterrhein mit dem Salzburg-Sound heute am Abend und morgen zum Frühschoppen nach der Heiligen Messe, die im Festzelt stattfindet, mit dem Agathon-Trio.
0: Und welche Funktion hast du dabei?
2: Ich bin nur Gast.
0: Nur?
2: Nur
0: Gast. Es braucht ja Gäste, ganz wichtig, Walter.
2: Genau. Und ich versuche eben auf Veranstaltungen in unserer Umgebung hinzuweisen. Ich hätte da noch eine Veranstaltung, die nächste Woche am Samstag stattfindet in Riegersdorf von der Feuerwehr Siebenbrünn, Riegersdorf. Findet das Oktoberfest statt mit den jungen Wernbergern.
0: Man muss die Feste feiern, wie sie fallen. Ich ganz deiner Meinung. Genau. Ja, dann viel Spaß, Walter, gell?
2: Und ja, danke, Patricia. Und dann noch etwas. Ja. In Schweden oben habe ich einen Freund, den Edgar Wilber, der heute seinen 59. Geburtstag feiert und wohnen tut er genau in Norrköping.
0: Okay, dann gratulieren wir an dieser Stelle. Jetzt habe ich den Namen in dem Moment leider schon wieder vergessen, weil ich örtlich in Schweden war. Wie ist sein Name?
2: Edgar Wilber.
0: Edgar, dann an dieser Stelle, Edgar, Happy Birthday. Ja.
2: Genau, und über das Internet verfolgt er eben die Morgenshow auch täglich.
0: Schön. Das nächste Mal ist er dann dabei beim Kirchtag und
2: ja,
0: beim Oktoberfest. Ganz sicher.
2: Genau.
0: Nächstes Jahr. Danke, Walter, fürs Anrufen. Schönen Tag, viel Spaß auch.
2: Auch euch allen ein schönes Wochenende. Danke,
0: Pfiat euch. Baba. Und von Fürnitz geht's jetzt ins Gitzstall zu Hermine Grober. Guten Morgen.
3: Ja, guten Morgen.
0: Guten Morgen.
3: Ich sitze noch da auf meinem Bett und habe gerade gehört, Nachmittag soll es regnen. Stimmt das?
0: Ja, da werden wir jetzt die Steffi fragen. Am Nachmittag kann es ein paar leichte Regenschauer geben. Wieso?
3: Ja, Hermine. Ich habe mir gedacht, mir hat meine Nachbarin am festen Eimer Erdäpfel gegeben. Da war ich so froh. Und jetzt habe ich mir gedacht, heute werde ich Äpfel glauben, weil sind die Äpfel alle angefallen. Und dann kriegst du von mir eine gute Äpfel. Und jetzt sehe ich gerade, Nachmittag soll es ein bisschen Regen geben. Na ja, ich meine.
0: Vielleicht noch am Vormittag?
3: Ja. Ich denke, Äpfelklauben ist eine wunderschöne Arbeit und das kann man am 10. Oktober machen.
0: Durchaus. Das kann man jeden Tag machen, Hermine. Und ich glaube aber, flächendeckenden Regen wird es eh keinen geben, Steffi, oder?
1: Nein, Regenschauer heute in Oberkärnten am Nachmittag.
3: Weil das Vormittag schauen über die Bühne zu bringen.
0: Schau dir einfach den Kärntner Himmel an und ich glaube, du hast schon so viel Lebenserfahrung, dass du weißt, geht sich das jetzt aus mit ein paar Äpfelklauben oder nicht?
3: Ja, so viel Lebenserfahrung, ja, wie Honig.
0: Genau.
3: Also gut, ich wünsche Ihnen einen guten Tag, einen schönen 10. Oktober.
0: Ebenfalls.
3: Ja. Alles Gute, bleib's gesund. Und ich denke, das muss ich jetzt einfach einmal sagen. Dass ich habe mich so gefreut, dass ich mir einfach stand die Bär hat, dass er einen großen Eimer Erdäpfel gegeben. Und jetzt muss ich ja das irgendwie ein bisschen gut machen. Und das freut mich. Und Äpfelklauben tue ich gerne.
0: Ja, super. Schön ist das, wenn man so eine Nachbarschaft hat, gell?
3: Ja. Auf jeden Fall. Allen alles Gute und danke. Und bleib schön gesund. Und irgendwann werde ich mich wieder einmal melden.
0: Hoffentlich. Du, bald starten die Lebenswege. Arnold Mednitz am 1. November. Dann hören wir uns spätestens, gell?
3: Ja, nein, hören wir uns wieder.
0: Hermine. Alles Liebe.
3: Alles Gute, ey, und allen miteinander. Vierteng.
0: Vierti, Baba. Schön, dass wir gemeinsam aufstehen und in diesen Kärntner Landesfeiertag starten. Maite Kelly jetzt mit einem schönen Titel. Liebe lohnt sich.

0: Der VSV, der siegt gestern gegen Bozen. Die genaue Analyse hören Sie in der nächsten Stunde von Gerhard Betscher. Jetzt ist es gleich 6 Uhr. Wir gehen in die Nachrichten aus aller Welt.
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2: Im Nachrichtenstudio ist Konstantin Hahn. In Panama hat es in der Nacht ein starkes Erdbeben gegeben. Das Beben der Stärke 7,7 hat den Süden des Landes erschüttert, Gebäude beschädigt und tausende Menschen auf die Straßen getrieben. Daniel Teisl berichtet.
3: Tausende Menschen rennen schreiend aus Häusern, Wolkenkratzern und Wohnungen, versammeln sich dann im Freien und spüren, wie der Boden unter ihnen bis zu einer Minute lang wackelt und bebt. In Panama City wird der internationale Flughafen kurzzeitig geschlossen. Gut 2 Stunden lang gilt in mehreren Ländern an der Pazifikküste eine Tsunami-Warnung. Malizi Rivera vom Katastrophenschutz sagt, einige verletzte Personen sind in Krankenhäuser gebracht worden. Todesopfer gibt es bisher keine.
4: No hay víctimas reportadas realmente. Hay personas lesionadas en los hospitalarios.
3: Im Umkreis des Epizentrums des Bebens, rund 200 Kilometer von der Hauptstadt entfernt, wurden Gebäude, Straßen und Kirchen beschädigt.
2: Die NEOS kommen heute in Linz zu einer Mitgliederversammlung zusammen. Die kleinste Regierungspartei will sich bei der Veranstaltung auf Sachthemen konzentrieren, trotz des erfolgten Umbaus beim Koalitionspartner SPÖ. Ein Schwerpunkt wird auf das Sparen im System gelegt. Eine Wahl des Parteivorsitzes steht diesmal nicht an. Die EU präsentiert heute einen Vorschlag für das nächste mehrjährige Budget. Der Vorschlag soll laut Medienberichten Kürzungen an dem von der EU-Kommission vorgeschlagenen 2 Billionen Euro Haushalt vorsehen, um etwa 100 bis 200 Milliarden Euro weniger. Bereits im Vorfeld hatte es geheißen, die Kürzungen würden den Nettozahlerländern, darunter Österreich und Deutschland, nicht weit genug gehen. Die irische Ratspräsidentschaft peilt an, bis Ende des Jahres eine Einigung zum Budget zu erzielen. In der Schweiz sorgt der Schuhhersteller On für große Diskussionen. Das Unternehmen mit Sitz in Zürich verwendet das Schweizer Kreuz als Herkunftsmarke, obwohl er seine Schuhe in Vietnam produzieren lässt. Jetzt gibt es eine Petition, die strengere Regeln für das Verwenden des Schweizer Kreuzes verlangt. Aus der Schweiz Bettina Brendergast.
5: Wenn das Schweizer Kreuz draufsteht, muss auch Schweiz drin sein, sagt Urs Vorer vom Schweizerischen Gewerbeverband. Es reicht nicht, wenn On seine Schuhe in Zürich entwickelt.
6: Das Schweizer Kreuz muss denjenigen vorbehalten bleiben, die tatsächlich in der Schweiz produzieren. Uns geht es darum, dass die Konsumentinnen und Konsumenten nicht irregeführt werden.
5: On argumentiert, dass durch die geistige Ingenieursleistung eine große Wertschöpfung in der Schweiz stattfindet. Die Kleine Kammer des Parlaments hat sich schon dafür ausgesprochen, dass die Regeln für das Schweizer Kreuz verschärft werden. Als nächstes berät der Nationalrat, wie es weitergehen soll. Werbefachleute gehen aber schon davon aus, dass On das Schweizer Kreuz verlieren wird.
2: Das waren die Nachrichten mit Konstantin Hahn. Zum Wetter.
7: Herbstlich wird dieses Wochenende mit recht durchschnittlichen Oktobertemperaturen, vor allem heute etwas Regen und morgen teils windig. Derzeit in den meisten Landeshauptstädten bewölkt bei Temperaturen um 12 Grad, in Graz heiter bei 7 Grad. Von Vorarlberg bis Wien überwiegen heute die Wolken und allmählich muss man zeitweise mit Regen rechnen. Am meisten Regen kommt vom Bodensee bis zum Salzkammergut zusammen und Sonne ist nur selten dabei. Etwas bessere Chancen auf Sonne gibt es anfangs noch im Süden und Südosten. In Kärnten und Osttirol hält sich aber zäher Nebel und Hochnebel. Und im Tagesverlauf werden auch hier die Wolken mehr und ab Mittag muss man mit Regenschauern rechnen. Vereinzelt bleibt es aber auch ganz trocken, wie da und dort zwischen Unterkärnten und Wien. Höchstwerte heute 10 bis 18, im Osten bis zu 20 Grad. In 2000 Meter Höhe hat es um 5 Grad. Morgen dann wechselhaft und von Oberösterreich bis ins Nordburgenland windig. So viel zum Wetter mit Nicola Biermeier.
0: Und jetzt zu Stefanie Schöffmann aus der Nachrichtenredaktion.
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8: Schönen guten Morgen. Ein 24-jähriger Landwirt ist gestern in der Gemeinde Steinfeld bei Arbeiten an einer Heuballenpresse schwer verletzt worden. Laut Polizei dürfte der Mann in die noch laufende Maschine gestiegen sein. Plötzlich schloss sich ein Teil der Presse und klemmte den 24-Jährigen ein. Zeugen gelang es, den schwer Verletzten zu befreien. Nach der Erstversorgung durch den Notarzt wurde er mit dem Rettungshubschrauber ins Klinikum Klagenfurt gebracht. Kärnten erinnert heute an die Volksabstimmung vom 10. Oktober 1920. Damals haben sich 59% der Bevölkerung in der Abstimmungszone für den Verbleib bei Kärnten entschieden. Die offiziellen Feierlichkeiten finden in Klagenfurt statt. Nach einer Kranzniederlegung am Friedhof Annabichl folgt um 11 Uhr eine zweisprachige Gedenkfeier im Landhaushof. Im Mittelpunkt steht das friedliche Zusammenleben der deutsch- und slowenischsprachigen Bevölkerung. In Klagenfurt findet heute und morgen wieder Österreichs größte Baby- und Kinderbörse statt. In der Messehalle 4 werden an rund 500 Verkaufstischen gebrauchte Kinderkleidung, Spielzeug, Kinderwegen und vieles mehr angeboten. Erwartet werden insgesamt mehr als 5000 Besucher. Geöffnet ist die Babybörse an beiden Tagen jeweils von 8:30 bis 14 Uhr. Nicht verkaufte Kleidung und Schuhe können auch gespendet werden. Steffi, du weißt, wie es auf Kärntens Straßen ausschaut.
9: Sicher unterwegs mit Radio Kärnten. Es ist 6:05 und auf unseren Hauptverbindungen kommen Sie störungsfrei voran. Gute Fahrt wünschen wir Ihnen.

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1: Und mit Ihnen, schönen guten Morgen heute am Kärntner Landesfeiertag. Wir erinnern uns an die Geschichte Kärntens und wir feiern heute ganz besonders die Vielfalt unseres Landes und das tun wir auch mit Musik, Steffi.
2: Es gibt ja in jeder Gemeinde einen Musikverein, Chöre und Ensembles, die genau Tage wie diese mit Musik in ihrer Vielfalt bereichern.
1: Genau, und deshalb gehört die Bühne Kärntner Musikerinnen und Musikern. Heute vor allem und jetzt hören wir aus Spital an der Drau. Ö5 mit Was es tut mit mir.
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0: Tell Me a Poem von Paper Moon, ein Hit aus den 90ern, der, finde ich, zeigt, dass man manchmal keine großen Worte braucht, sondern einfach die richtige Melodie. Perfekt auch für diesen Samstagmorgen. Melodisch, wettertechnisch, melodisch geht es auch harmonisch weiter. So, jetzt höre ich schon auf.
1: Heute geht es auf jeden Fall harmonisch weiter. Es wechseln sich Wolken und zeitweise Sonnenschein ab. Bis etwa Mittag ist es in vielen Becken und Tälern noch nebelig. Am Nachmittag entstehen dann in Oberkärnten Regenschauer, die stellenweise auch kräftig sein können. Schnee fällt nur oberhalb von 2500 Metern und die Tageshöchstwerte erreichen 14 bis 19 Grad. 11 Grad hat es derzeit in Ferlach, 10 Grad messen wir in Bad Eisenkappel, Weidensfeld und Lienz. 9 Grad hat es bei Ihnen in Bad Bleiberg. Aktuell 8 Grad in Kötschach-Mauthen. 4 Grad messen wir in Malnitz. Und auf der Durach ist es wechselnd bewölkt bei 1 Grad.
0: So, Steffi, komm, wir tauchen jetzt ein in eine ganz andere Welt.
2: Reich und schön, die guten Morgen Kärnten-Seitenblicke.
0: Aber was wir alle kennen, also ich zumindest, wenn wir in eine Situation kommen, in der wir uns einfach unwohl fühlen, noch schlimmer, ich weiß nicht, ob du das kennst, wenn diese Situation inszeniert wird von vorn bis hinten. Und das ist ja vor allem im Showbusiness sehr oft der Fall, wie wir jetzt auch von Andrea Berg wissen.
1: Sie erinnert sich nämlich in einem Instagram-Video an ihren ersten TV-Auftritt. Das war im Jahr 1992. Gelaufen ist eine Musikshow im deutschen MDR und sie hat dort ihren Song Kilimandscharo performt. Moderator war Bernhard Brink und sie sagt im Nachhinein, es war ihr wirklich peinlich, weil die Kulisse oder die Inszenierung, die war schon ein bisschen besonders.
0: Na bitte, ein roter Pelzmantel, dann im Hintergrund war der Kölner Dom zu sehen, okay, das geht ja noch, aber sie hat gesagt, die gesamte Gestaltung war einfach unmöglich mit einem Pool dann auch im Hintergrund und sie hat dann den Mantel ausziehen müssen und hat sagen müssen, wow, was für ein schöner Mantel.
1: Und das Schreckliche, glaube ich, war für sie, dass sie dann nur noch im Badeanzug da gestanden ist. Und sie sagt selbst, also heute wird sowas gar nicht mehr durchgehen.
0: Oh Gott,
1: und
0: ja.
1: Bernhard Brink hat ihr damals, es war ja ganz am Anfang ihrer Karriere, ja, er hat ihm gesagt, ich wünsche dir, dass deine Karriere kein Sprung ins kalte Wasser ist. Also das ist so die Brücke zu dieser Pool-Szene. Aber wir wissen heute, sie ist wahnsinnig erfolgreich.
0: Ja, das stimmt. Manchmal muss man da durchtauchen.
1: Ja, genau.
0: Um in dem Fahrwasser zu bleiben. Aber ich habe gar nicht gewusst, dass der Bernhard Brink moderiert hat.
1: Ja.
0: Das ist doch der Sänger.
1: Ja, das ist der Sänger, ja.
0: Er kann alles. Er kann singen, er kann moderieren. Ja, schön. Singen kann auch Helene Fischer übrigens. Und zwar vor allem wird sie noch einmal richtig Gas geben beim Florian Silbereisen bei der Jubiläumsshow. 10 Jahre schon.
1: Ja, und zwar ist die Sendung Schlagerboom. Sie ist dort wieder eingeladen, aber sie ist eine von vielen Stars, muss man ganz ehrlich sagen. Eingeladen sind auch Roland Kaiser, Andrea Berg, Howard Carpendale, Dieter Bohlen, Maite Kelly, DJ Ötzi. Und die Sendung läuft am 17. Oktober in ORF 2 und gefeiert wird das 10-jährige Jubiläum. Eine Sendung erwartet sie mit über 3 Stunden Musik vom Feinsten.
0: Und noch ganz kurz, Jeanette Biedermann ist ja das erste Mal ohne Baby unterwegs gewesen und sie hat so süß gesagt, alle 30 Sekunden müsse sie am liebsten zu Hause anrufen, weil sie die Kleine so vermisst.
1: Ja, sie hat es natürlich jetzt super gemacht. Es sind ja erst 6 Wochen vergangen, seitdem ihr Kind zur Welt gekommen ist.
0: Chapeau.
1: Aber es hat ihr schon auch wieder gefallen, unter den Menschen zu sein und wieder ihren Job nachzugehen. Und sie hat auch gesagt, sie hat da die beste Unterstützung von beiden Omas und ihrem Partner.
0: Aber trotzdem ist es, glaube ich, nicht so einfach, nach 6 Wochen das Baby zu Hause einmal
1: zu lassen.
2: Ja. Neu in Radio Kärnten.
0: Jetzt die Boxrocker, siehst du das mit vielleicht.

0: Wenn der Kurztrip nach Italien noch ein bisschen warten muss, dann schickt man zumindest die Ohren auf Kurzurlaub mit Giovanotti in Radio Kärnten. Jetzt fahren wir aber quer durch Kärnten.
1: Und Sie sind sicher unterwegs mit Radio Kärnten. Auf den Hauptverbindungen sind uns soweit keine Störungen gemeldet worden. Falls Sie eine Verkehrsinfo für uns haben, gerne anrufen unter 0800 600 601. Gute Fahrt.
0: Ja, also wenn Sie gerade Auto fahren, dann betrifft Sie das jetzt nicht, beziehungsweise müssen Sie nicht ganz genau uns zuhören, weil Sie sich ja besser aufs Autofahren konzentrieren sollten. Aber Sie können ja nachhören auf sound.orf.at zum Beispiel. Aber wenn Sie gerade schon bei der Arbeit sind oder zu Hause, lassen Sie mal alles so, wie es ist und hören Sie einfach nur zu. Und ich weiß, und Sie wissen es sicher auch, wie schwierig es sein kann, einfach nur zuzuhören, sich auf eine Sache zu konzentrieren. Single-Tasking nennt man das Pendant zum Multitasking. Und genau das ist heute Thema bei Mentaltrainerin Jacqueline Schlögel.
2: Na, wann hast du das letzte Mal wirklich nur eine einzige Sache gemacht? Also gegessen, ohne aufs Handy zu schauen oder telefoniert, ohne nebenbei Mails zu beantworten, eine Serie geschaut, ohne gleichzeitig durch Instagram zu scrollen. Wir sind mittlerweile ja richtig gut darin geworden, 5 Dinge gleichzeitig anzufangen und glauben sogar, wir wären dadurch besonders produktiv. Das Problem ist aber, unser Gehirn kann bei anspruchsvollen Aufgaben nicht einfach 2 Dinge gleichzeitig mit voller Aufmerksamkeit erledigen. Was wir Multitasking nennen, ist häufig eigentlich schnelles Umschalten. Also Mail, WhatsApp, Gespräch, zurück zur Mail, kurzer Blick aufs Handy, wo war ich eigentlich? Das kostet Konzentration, macht Fehler wahrscheinlicher und kann dazu führen, dass wir uns am Ende des Tages völlig beschäftigt fühlen, aber trotzdem das Gefühl haben, nichts Richtiges gemacht zu haben. Deshalb mein mentaler Tipp für heute, probier einmal ganz bewusst Single-Tasking. Also nimm dir für 10 Minuten genau eine einzige Sache vor. Handy weg, Benachrichtigungen aus, keine 5 offenen Fenster. Und wenn du merkst, dass deine Gedanken abschweifen, musst du dich darüber nicht ärgern. Nimm es einfach wahr und bring deine Aufmerksamkeit wieder zurück zu dem, was du gerade machst. Und genau das ist übrigens Achtsamkeit. Dafür musst du nicht im Schneidersitz sitzen, meditieren oder Räucherstäbchen anzünden. Achtsamkeit kann auch bedeuten, wenn du Kaffee trinkst, trink Kaffee. Wenn du mit jemandem redest, hör wirklich zu. Und wenn du arbeitest, mach eine Sache nach der anderen. Denn vielleicht brauchen wir im Alltag gar nicht immer mehr Zeit. Vielleicht müssen wir nur aufhören, in derselben Minute überall gleichzeitig sein zu wollen.
0: Wir können jetzt gemeinsam versuchen, einfach zuzuhören. Ich mache das sehr, sehr gern bei der Münchner Freiheit. Und der Titel, Steffi, wie wir finden, ist doch

0: Es gibt Bands, da reichen die ersten Töne und man weiß sofort, wer spielt, und die Münchner Freiheit, die gehört dazu. Die Nachrichten aus unserem Bundesland hören Sie gleich.
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0: 6:30 Uhr, Stefanie Schöffmann jetzt für Sie.
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4: Schönen guten Morgen. Ein 33-jähriger Autofahrer hat sich gestern Abend auf der Rosenthalstraße bei Ferlach mit seinem Wagen überschlagen. Laut eigenen Angaben musste der Mann wegen eines Wildwechsels ausweichen. Dabei geriet sein Auto auf eine Leitschiene und landete schließlich auf einem Felsen in einem Garten. Der Lenker wurde leicht verletzt. Ein Alkotest verlief positiv. Dem 33-Jährigen wurde der Führerschein abgenommen. Kärntens Agrarreferent Martin Gruber fordert günstigeren Strom für die heimische Lebensmittelindustrie. Bei einer Konferenz

0: In Vorarlberg wurde beschlossen, dass auch Molkereien und Fleischverarbeitungsbetriebe von den geplanten Strompreisentlastungen profitieren sollen. Ein weiteres Thema war die Dürre. Hier fordert Gruber einen EU-Notfallplan, damit brachliegende Ackerflächen bei Futtermangel schneller zur Futtergewinnung genutzt werden können. Immer mehr Menschen bestellen im Internet. Deshalb hat die Post in Wolfsberg eine neue, größere Zustellbasis errichtet. Gestern wurde das Gebäude offiziell eröffnet. Von dort aus wird künftig das gesamte Lavandal mit Paketen versorgt. Mehr dazu in einer Viertelstunde im Radio Kärnten Frühjournal. Und damit weiter zu dir, Steffi. Du weißt, wie das Wetter wird.
1: Heute wechseln sich Wolken und zeitweise Sonnenschein ab. Bis etwa Mittag ist es in vielen Becken und Tälern nebelig. Am Abend entstehen dann in Oberkärnten Regenschauer. Die Tageshöchstwerte erreichen bis zu 19 Grad. 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Es ist 6.32 Uhr und auf den Hauptverbindungen kommen Sie gut voran. Gute Fahrt.
2: Der Frühsport kommt von Hannes Orage.
3: Eishockey, der ECKAC hat vorerst bis zur Teampause im November den lettischen Torhüter Marek Smitens verpflichtet. Er kommt vom slowakischen Ligaklub Banská Bystrica. In der internationalen Liga gewinnen die Rotjacken bei den Pioneers Vorarlberg mit 5:4 nach Penaltyschießen das entscheidende Tor durch 100 Pfund. Der VSV besiegt nach 0:2 Rückstand Bozen zu Hause mit 4:3 nach Verlängerung. Der Siegtreffer dadurch Valenta. Budapest gegen Wien 3:2, Graz gegen Laibach 3:4 nach Verlängerung. Fechaber gegen Salzburg 1:6, Linz gegen Pustertal 5:2 und Mailand gegen Innsbruck 1:4. Snowboard, da wird Anna Gasser ihre Karriere fortsetzen. Die Doppel-Olympiasiegerin will auch kommende Saison einzelne Top-Events bestreiten. Handball, da treffen die Herren des SC Verlach heute ab 19 Uhr zu Hause auf Krems. Und in der Formel 1, großer Preis von Singapur, da war im Sprint-Qualifying Max Verstappen der schnellste vor Charles Leclerc im Ferrari. WM-Leader Kimi Antonelli siebter. Der Sprint heute ab 10.45 Uhr in ORF 1.
2: Dankeschön, Hannes Orage. 3 Minuten nach 6:30. Schönen guten Morgen, Kärnten, heute am Landesfeiertag.
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2: Musik kommt jetzt von Marco Wendre und Band Magdalena.

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1: Buntes Laub und seltsame Früchte. Unter diesem Namen hat eine Exkursion im Europapark in Klagenfurt stattgefunden und Kollegin Isabella Bergner ist mit Botaniker Felix Schlatti durch den sich verwandelnden Park gegangen.
2: Ja, die Natur ist voll von spannenden Formen, gerade im Bereich der Früchte. Man schaut oft eher auf die Blüten und sagt dann, es ist jetzt nichts mehr in Blüte, wie schade. Dabei sind die Früchte auch total spannend zum Teil. Gerade so eine Frucht von einem Götterbaum zum Beispiel, das ist jetzt zwar ein Baum aus Asien, ist ganz spannend geformt. Und wenn man diese Frucht fallen lässt, dreht sie sich um die Längsachse und fällt dann auch sehr langsam zu Boden. Und wenn der Wind da hinein fährt in diese Frucht, dann kann er das 100 Meter weit tragen.
3: Also eigentlich lädt auch der Herbst dazu ein bisschen sich spielerisch zu betätigen, zu experimentieren und zu schauen, was vielleicht eben genau auch mit Baumfrüchten so geht.
2: Also ganz viele Früchte heimischer Bäume haben Flugeigenschaften, nicht alle gleich gute. Da kann man zum Beispiel versuchen herauszufinden, welche besonders gut fliegen.
3: Wettbewerb wäre was.
2: Wettbewerb wäre möglich, ja. Also man könnte zum Beispiel eine Linde gegen eine Hainbuche da antreten lassen oder welche langsamer zu Boden sinkt. Weil ohne Wind fliegen sie dann ja im Endeffekt doch nicht. Aber sie sinken halt langsamer zu Boden. Sie drehen sich dabei vielleicht nach links oder nach rechts oder eben um die eigene Längsachse. Da gibt es verschiedene Möglichkeiten.
3: Sie sind da, die untrüglichen Zeichen des Herbstes im Europapark. Und eine weitere Dame, die sich da ein bisschen weiterbildet an ihrem freien Tag, haben Sie mir schon verraten.
4: Ja genau, ich habe Urlaub.
3: Warum möchte man mehr wissen darauf, was mit der Natur passiert im Herbst? Was spricht Sie da an?
4: Weil ich sonst immer da durch den Europapark fahre oder spaziere und fasziniert bin von den lustigen Orten, die ich sonst nicht kenne, die ja sonst ganz selten irgendwo sind in der Stadt und ich einfach keine Ahnung habe, was das eigentlich ist.
3: Und man wird ja auch von den Kindern gefragt, manchmal, Mama, was ist denn das? Und dann merkt man manchmal, das kann ich jetzt so genau gar nicht erklären.
4: Also im Hirn bleibt es mir halt sicher nicht. Ich hätte es mitschreiben können, aber das mag ich auch nicht. Ich mag ja trotzdem Erholung haben. Aber es werden sicher ein paar Sachen hängen bleiben. Genauso bei einer Pilzwanderung habe ich auch schon mitgemacht. Ein paar Sachen bleiben hängen. Wenn ich es öfters mache, weil es ist ja nett, es ist ein schöner Austausch, dann werden sicher ein paar mehr wieder im Kopf bleiben. Und passt auch gut.
1: Ja, und mehr über diese Wanderung und Exkursion hören Sie heute Vormittag in Radio Kärnten. Jetzt hören wir Cindy Lauper und danach Stefanie Glabischnik mit dem Wetter und danach Stefanie Schöffmann mit dem Kärntner Journal. 6.41 Uhr. Schön, dass Sie uns zuhören. Guten Morgen, Kärnten.

0: Girls Just Wanna Have Fun bei Sunny Weather.
1: Ja, nur zeitweise. Es wechseln sich Wolken und Sonnenschein heute ab. Bis Vormittag ist es in vielen Becken und Tälern nebelig. Bis zum Abend hin bleibt es trocken, dann entstehen in Oberkärnten Regenschauer. Die Tageshöchstwerte erreichen bis zu 19 Grad. 12 Grad hat es derzeit in Klagenfurt, 11 Grad messen wir in Hermagor, aktuell 10 Grad in Villach, 9 Grad hat es in Völkermarkt und in Heiligenblut ist es heiter bei 4 Grad.
0: Dankeschön, Steffi. 6.45 Uhr, genau 6:45.
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1: Schönen guten Morgen, es ist Samstag, der 10. Oktober. Das offizielle Kärnten gedenkt heute der Volksabstimmung von 1920. Damals haben 59% der Bevölkerung in der Abstimmungszone für den Verbleib bei Kärnten und gegen die Abspaltung zu Jugoslawien gestimmt. Isolde Notnagel berichtet.
3: Die offiziellen Feierlichkeiten beginnen um 9.30 Uhr mit der traditionellen Kranzniederlegung am Friedhof Annabichl. Danach um 11 Uhr beginnt im Landhaushof die Gedenkfeier anlässlich der Kärntner Volksabstimmung mit Vertretern der Landespolitik und der Stadt Klagenfurt sowie Vertretern des Militärkommandos Kärnten und der Kärntner Heimatverbände. Moderation und Lieder sind zweisprachig Deutsch und Slowenisch. Als Ehrengäste werden unter anderem der österreichische Botschafter in Slowenien Konrad Bühler, der slowenische Botschafter in Österreich Marko Stutzin und die Generalkonsulin von Slowenien in Klagenfurt Maja Balanc-Slobodjanak erwartet. Eine künstlerische Einlage werden die Schülerinnen und Schüler der Europaschule St. Michael ob Bleiburg Schmihel pri Bliberku darbieten. Am 10. Oktober 1920 haben 59% der Bevölkerung in der Abstimmungszone für den Verbleib bei Kärnten und gegen die Abspaltung zu Jugoslawien gestimmt, darunter auch viele Menschen der slowenischsprachigen Bevölkerung. Jedes Jahr wird am 10. Oktober die Bedeutung eines friedlichen Zusammenlebens der Volksgruppen hervorgehoben. Schon gestern haben in vielen Gemeinden die Traditionsverbände der Volksabstimmung gedacht.
1: Bei einem schweren Verkehrsunfall auf der Trautalstraße in Dölsach in Osttirol sind gestern zwei Menschen verletzt worden. Ein 52-jähriger Italiener dürfte am Steuer kurz eingeschlafen sein und geriet auf die Gegenfahrbahn. Dort prallte er gegen das Auto einer 66-jährigen Frau. Ihr Wagen überschlug sich. Beide Fahrzeuge landeten im Straßengraben. Die schwer verletzte Frau wurde mit dem Rettungshubschrauber nach Klagenfurt geflogen. Ein 24-jähriger Landwirt ist gestern in Steinfeld bei Arbeiten an einer Heuballenpresse schwer verletzt worden. Laut Polizei dürfte der Mann in die noch laufende Maschine gestiegen sein. Plötzlich schloss sich ein Teil der Presse und klemmte den 24-Jährigen ein. Zeugen gelang es, den Schwerverletzten zu befreien. Nach der Erstversorgung durch den Notarzt wurde er mit dem Rettungshubschrauber ins Klinikum Klagenfurt gebracht. Ein 33-jähriger Autofahrer hat sich gestern Abend auf der Rosenthalstraße bei Ferlach mit seinem Wagen überschlagen. Laut eigenen Angaben musste der Mann wegen eines Wildwechsels ausweichen. Dabei geriet sein Auto auf eine Leitschiene und landete schließlich auf einem Felsen in einem Garten. Der Lenker wurde leicht verletzt, ein Alkotest verlief positiv. Dem 33-Jährigen wurde der Führerschein abgenommen. Die heimische Lebensmittelindustrie soll künftig bei den Stromkosten entlastet werden. Das fordert die Konferenz der Landesagrarreferenten auf Initiative Kärntens. Vor allem Molkereien sowie Schlacht- und Fleischverarbeitungsbetriebe sollen von den geplanten Förderungen des Bundes profitieren. Kärntens Agrarreferent Martin Gruber warnt, dass sonst Arbeitsplätze und die regionale Lebensmittelversorgung gefährdet seien. Die Entlastungen sollen ab 2027 gelten. Die Flut an Paketsendungen geht an der Post nicht spurlos vorüber. Während etwa Briefe immer weniger geschrieben werden, nimmt die Zahl der Online-Bestellungen weiterhin zu. Deshalb ist der Bost in Wolfsberg, die bisherige Zustellbasis, zu klein geworden. Gestern Nachmittag wurde das neue Gebäude offiziell eröffnet. Martina Steiner berichtet.
4: Mehrere tausend Pakete werden in der neuen Postbasis jeden Tag verteilt. In Spitzenzeiten wie vor Weihnachten werden es sogar bis zu 5000 täglich sein. Immerhin muss das gesamte Lavantal von Wolfsberg aus versorgt werden. Verkehrstechnisch liegt die neue Zustellbasis in der Nähe des Kreisverkehrs günstiger als das alte Gebäude im Zentrum. Zur Eröffnung ist Logistikvorstand Peter Um und Um aus Wien angereist. Immerhin, Wolfsberg ist die größte Investition der Post in Kärnten seit Jahren.
5: Ja, wir sind sehr, sehr stolz hier auf diesen neuen Standort. 91 Mitarbeiter sind hier beschäftigt. Wir werden 26.000 Abgabestellen hier tagtäglich bedienen. Und das machen wir sehr, sehr grün. Das heißt, das ist hier mit Photovoltaik-Vorbereitung, mit E-Mobilität alles vorbereitet. Und ich glaube, das geht in eine sehr gute Zukunft.
4: Das Gebäude mit einer Nutzfläche von etwa 2.300 Quadratmetern kann bei steigendem Bedarf auch erweitert werden.
1: Heute und morgen findet in der Messehalle 4 in Klagenfurt wieder die Babybörse statt. Mit rund 500 Verkaufstischen und über 5000 Besucherinnen und Besuchern ist es die größte Verkaufsveranstaltung für gebrauchte Baby- und Kinderartikel in Österreich, berichtet Gerhard Betscher.
6: Ja, der Start am Samstag und Sonntag ist schon zeitig um 8.30 Uhr in der Früh und der Andrang in der Messehalle 4 in Klagenfurt ist immer riesengroß, also man sollte schon früh da sein. An die 500 private Ausstellerinnen und Aussteller bieten dann wieder alles rund um Baby- und Kinderbekleidung an, aber auch Kinderwagen, Spielzeug, Sportartikel oder auch Kinderbücher wechseln bei der Baby- und Kinderbörse ihren Besitzer.
1: Das war das Radio Kärnten Frühjournal mit Stefanie Schöffmann. Weiter geht's mit euch beiden, Stefanie und Patricia.
0: Dankeschön. Und weiter geht's bei uns mit einem Hit aus den 80ern für Sie. Queen.

0: schönen guten Morgen, Kärnten, am Samstag, 10. Oktober 2026, gleich 7 Uhr. Wir gehen in die Nachrichten.
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2: Im Nachrichtenstudio ist Konstantin Hahn. Guten Morgen. Nach der Verkündung des Friedensnobelpreises für die frühere Richterin Navi Pillay verschärfen die USA ihre Sanktionen gegen den Internationalen Strafgerichtshof. Mit den Sanktionen eskaliert US-Präsident Donald Trump seinen Dauerstreit mit dem Gerichtshof noch weiter. Christoph Kohl in Washington, was will Trump damit bezwecken?
3: Er will damit Ermittlungen gegen amerikanische Staatsbürgerinnen und Staatsbürger, aber auch den Verbündeten Israel verhindern. Die Sanktionen sind dabei sehr weitreichend. So sollen etwa die rund 900 Mitarbeiterinnen und Mitarbeiter des Gerichtshofs keine Kreditkarten mehr nutzen oder in die USA reisen können. Jegliche Vermögenswerte des Gerichts in den USA sollen gesperrt werden.
2: Gibt es denn noch einen Ausweg aus dem Streit?
3: Theoretisch ja, die US-Regierung lässt eine Hintertür offen. Die Sanktionen sollen nämlich erst in einem halben Jahr in Kraft treten. Damit will man Zeit lassen, um sich möglicherweise auf diplomatischen Weg zu einigen, so die Bedenken der USA auszuräumen.
2: Danke, Christoph Kohl in Washington. Flughafen Wien-Vorstand Günter Ofner fordert eine Abschaffung der Flugabgabe. Die Ticketsteuer, die es etwa in Bratislava nicht gäbe, bewirke, dass Wien Passagiere verliere, sagt Ofner in der ZIB 2. Eine Abschaffung oder zumindest deutliche Senkung der Abgabe könnte sogar zu höheren Steuereinnahmen führen, argumentiert Ofner. Denn Passagiere würden in Österreich Geld ausgeben und übernachten, so der Flughafenvorstand. Österreich hat nach Lieferproblemen zusätzlich 100.000 Grippeimpfdosen sichern können. Laut Gesundheitsministerium handelt es sich dabei um den Impfstoff Fluzelvax, der bereits auf dem Weg nach Österreich sei. Die Auslieferung soll kommende Woche beginnen. Er ist für alle Altersgruppen geeignet, insbesondere für Säuglinge, Schwangere und andere Risikogruppen, heißt es vom Gesundheitsministerium. Österreichs Frauenfußball-Nationalteam darf weiter auf die erste WM-Teilnahme hoffen. Die Österreicherinnen gewinnen das Playoff-Hinspiel gegen den Kosovo 2:1. Die Formkurve vieler Spielerinnen zeigt dabei nach oben, Martin Lang.
4: Nach einigen Rückschlägen köpfelt Nicole Piller das 2:1-Siegestor in Pristina, ihr 48. Tor im 110. Länderspiel, das erste seit 4 Jahren.
5: Es war jetzt eine lange Zeit, aber es ist umso schöner, wenn man Mannschaft dann mit so einem Tor helfen kann.
4: Die Ausgangslage spricht für die Österreicherinnen, aber die Kosovarinnen wollen nicht aufgeben, verspricht Topstürmerin Modesta Uka.
6: Nein, es ist auf jeden Fall nicht vorbei, aber ich freue mich auf jeden Fall, weil vielleicht da schafft man noch irgendwas.
4: Wer diese Playoff-Runde übersteht, spielt danach wohl gegen die Schweizerinnen um die WM-Teilnahme und die könnte für die Österreicherinnen wohl Realität werden, Sarah Zadrazil.
7: Ich glaube schon. Also wir haben jetzt eine gute Basis gelegt, finde ich. Wir haben im letzten Lehrgang schon was aufgebaut. Extreme Energie, auch in der Gruppe wieder.
4: Österreich-Kosovo um den Aufstieg in die zweite Playoff-Runde der Frauen-WM-Quali ist am Dienstag am Wiener Sportclubplatz.
2: Das waren die Nachrichten mit Konstantin Hahn. Zum Wetter.
8: Ein herbstliches Wochenende liegt vor uns mit Höchsttemperaturen meist unter 20 Grad und damit ist es seit dem Wochenende 16. 17. Mai das erste nicht sommerliche oder spätsommerliche Wochenende, also seit fast 5 Monaten. Derzeit in den meisten Landeshauptstädten bewölkt bei Werten um 12 Grad, in Graz wolkig bei 6 Grad. Bis zum Nachmittag steigen die Temperaturen auf 10 bis 18, im Osten bis knapp 20 Grad in 2000 Meter Höhe. Hat es um 5 Grad. Zudem gibt es heute viele Wolken und von Vorarlberg bis Wien zeitweise Regen, der im Laufe des Tages mehr wird. Etwas Sonne ist anfangs noch im Süden und Südosten dabei, stellenweise hält sich aber hier Nebel oder Hochnebel und im Tagesverlauf muss man auch hier mit ein paar Regenschauern rechnen. Morgen wechselhaft mit ein paar Sonnenstunden und nur noch einzelnen Regenschauern. Von Oberösterreich bis ins Nordburgenland wird es zudem sehr windig. So viel zum Wetter mit Nicola Biermeier.
9: Sicher unterwegs mit Radio Kärnten, 4 Minuten nach 7 Uhr. Soweit alles okay, Steffi?
10: Soweit kommen Sie gut voran. Wir wünschen Ihnen gute und vor allem sichere Fahrt.
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1: Und mit Ihnen, guten Morgen ins Auto, ins Bett, nach Hause, auf die Terrasse, in die Arbeit, wo auch immer Sie gerade sind. Schön, dass Sie mit uns aufstehen oder munter werden am Kärntner Landesfeiertag. Heute erinnern wir uns ja an die Geschichte Kärntens und wir feiern auch die Vielfalt unseres Landes, natürlich auch mit Musik. Wir haben großartige Künstlerinnen, Musiker und Musikerinnen und Ihnen gehört heute die Bühne.
2: Heute sind bestimmt auch einige Blasmusikerinnen und Blasmusiker, Chorsängerinnen und Chorsänger unterwegs und gestalten diesen Landesfeiertag, diesen 10. Oktober 2026.
1: Und jetzt pfeifen wir mal aus Kärnten, also aus Kärnten, nicht auf Kärnten, der möchte ich sagen, mit Matacoustics. Cajola, guten Morgen.
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0: 11 Minuten nach 7 Uhr, wir schauen uns das Wetter an mit der Steffi.
1: Heute wechseln sich Wolken und zeitweise Sonnenschein ab. Bis Vormittag ist es in vielen Becken und Tälern noch bewölkt, bis zum Abend hin bleibt es trocken, dann entstehen in Oberkärnten Regenschauer, die sich nach Osten hin ausbreiten können. Die Tageshöchstwerte reichen 14 bis 19 Grad. 12 Grad hat es derzeit in Börtschach, 10 Grad messen wir bei Ihnen in Feistritz ob Bleiburg, aktuell 9 Grad hat es in Ariach und Lienz und 6 Grad messen wir in Breiteneck, Friesach und Döllach. Der Blick auf unsere Berge, aktuell 4 Grad am Dobratsch, 3 Grad messen wir am Katschberg und minus 2 Grad hat es am Sonnblick. Und die Temperaturen bei unseren Nachbarn, die schauen wir uns noch an. In Venedig ist es heiter bei 14 Grad und in Maribor aktuell wolkenlos bei 7 Grad.
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4: Ist tagesaktuell am Messegelände in Klagenfurt. Da wuselt es nur so. Heute ja die Kinder- und Babybörse. Es geht los um 8.30 Uhr. Offiziell geht es los um 8.30 Uhr.
5: Und die Kinder- und Babybörse findet bereits zum 11. Mal statt. Und es ist die größte Verkaufsveranstaltung für gebrauchte Baby- und Kinderartikel in Österreich übrigens.
4: Ja, und wir suchen jemanden,
5: der heute zum ersten Mal als Aussteller dort dabei ist.
4: Genau, also eine Mama, ein Papa, ein Kind zum allerersten Mal dabei. Und wolltest du noch was sagen?
5: Nein, ich höre dir zu, bitte.
4: Ach so, ja, ich wollte nur sagen, wir haben etwas für die ganze Familie, egal wie alt, wie groß, wie klein sie sind.
2: Ein Frühstückspaket mit Milch- und Käsespezialitäten der Kärntner Milch.
4: Größenunabhängig. Genau, die Telefonnummer noch. 0463 511 00 und die 5. Wenn Sie bei der Kinder- und Babybörse heuer zum allerersten Mal mit dabei sind.
5: Anrufen unter 0463 511 005.
4: In der Zwischenzeit spielen wir ein neues Lied in Radio Kärnten, nämlich von der Stefanie Werger. So sehr lieb ich dich. Mhm. Kennst du das schon?
5: Nein, aber ich höre mir gerne Lieder auch von der Stefanie Werger an.
4: Oh, schön.
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0: Minuten noch, dann ist es 7:30. Wir schauen auf die Straßen.
1: Sicher unterwegs mit Radio Kärnten und auf Kärntens Hauptverbindungen kommen Sie störungsfrei voran. Falls Sie eine Verkehrsinfo für uns haben, rufen Sie uns gerne kostenfrei unter 0800 600 601 an. Gute Fahrt.
0: Ja, gute Fahrt Richtung Villach zu Daniela Winkler.
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0: Guten Morgen, liebe Daniela.
3: Einen schönen guten Morgen vom Markt in Villach, wo ich vor der Markthalle bin beim Harald Schwarz. Und das Wurzelgemüse ist jetzt wieder ein Thema. Was gibt's denn da alles aktuell?
4: Ja, jetzt haben wir also Bohre, haben wir, Sellerie mit Grün haben wir derweil noch, ohne Grün, Petersilwurzel, Pastinaken, Karotten haben wir derweil nur die Orangen. Die nächsten zwei, drei Wochen haben wir noch lilafarbene und gelbe.
3: Sellerie mit oder ohne Grün, warum das?
4: Man hätte halt von Sellerie das Grün ja gerne in die Suppe rein. Und wenn dann halt jetzt die Einlagerungsernte steht, die kann man nicht einlagern, den Sellerie mit Grün, die kann man nur die Wurzeln allein einlagern. Deshalb gibt es noch zwei, drei Wochen, wird es noch mit Grün geben und dann den ganzen Winter eben alles ohne Grün.
3: Was ist denn beim Einlagern vom Sellerie zu beachten?
4: Also wie tun wir generell das ganze Wurzelgemüse in Großkisten mit Erde einlagern, in die Kühlung tun wir das ein und auf 1 Grad oberkühlen und gar einmal ein bisschen belüften.
3: Warum Erde?
4: Ja, das ist einfach so, dass das Wurzelgemüse nicht austrocknet. Ich meine, bei Sellerie ist eh nicht so schlimm, aber bei den Karotten und den anderen Sachen, da wird alles so wach nachher. Deshalb sind die Leute oft so enttäuscht, wenn sie jetzt da frische Karotten kaufen, zwei, drei Tage daheim auflagern und alles sind wach, war am besten in einer Plastiksack rein und in den Kühlschrank, dann bleiben sie ein bisschen knackiger.
3: Früher gab es ja überhaupt die Erdkeller.
4: Genau, das war immer ein Vorteil, weil da schön feucht ist und so, aber jetzt haben sie in den Keller überall die Heizungen drinnen, deshalb haut das mit den Lagern nicht mehr so gut hin. Überall bei den Erdäpfeln merkt man, dass sie alle sagen, dass sie kämen und so. Die Erdäpfel war halt auch recht, am besten bei 4 Grad auf dem Platz ist sogar ein Kühlschrank, ist optimal.
3: Und dunkel wahrscheinlich. Habe ich auch irgendwie.
4: Das ist auch ganz wichtig, ja, finster.
3: Jetzt im Herbst gibt es wieder die unterschiedlichsten Krautsorten.
4: Genau, da hätte man mir noch ein Spitzkraut. Das ist ganz ein waches Kraut, ein Frühkraut ist auch wach und das Braunschweiger. Das ist schon ein bisschen kompakter, ein bisschen fester, also perfekt zum Einschneiden. Und später haben wir nachher eben das Spätkraut und das ist halt ein recht hartes Kraut, aber perfekt zum Einlagern. Aber da verschummeln noch die Leute dabei damit.
3: Für was eignet sich das Spitzkraut dann besonders gut?
4: Ja, perfekt für Salat und manche sagen für Krautflecken und so auch, aber würde ich nicht so nehmen, würde ich eher das Braunschweiger nehmen, weil es ein bisschen trockener ist, ist bei Neunspitzen ein bisschen leichter, nachher mit so viel Wasser hat.
3: Auch der Kaffiol mag den Herbst recht gern, oder?
4: Ja, genau, die kühle Zeit haben sie ganz gern, wenn es die Schälinge und so. Und haben wir Kaffiol, Brokkoli, ein bisschen Romanesco haben wir.
3: Über etwas müssen wir uns auf jeden Fall noch unterhalten, das ist der Kürbis. Herbstzeit, Kürbiszeit, da gibt es auch natürlich die unterschiedlichsten Sorten.
4: Genau, gibt es ganz viele Sorten und wir tun aber nur einen Hokkaido. Das ist ganz praktisch, weil man nicht schön braucht und den Butternussbaum bei mir an und ein bisschen Muskat. Dann sind wir mir schon fertig mit dem Kürbis.
3: Naja, es sind doch einige Sorten.
4: Ja, die wichtigsten Sorten hätte ich einmal gesagt, die haben wir da.
3: Gibt es so Spezialisten bei den Kürbissen oder eignen die sich eh für alles?
4: Nein, eigentlich eh für alles. Das Einzige ist der Hokkaido. Wenn man nicht schön braucht, dann ist es eigentlich ganz praktisch. Das wird zum Durchschneiden ist ein bisschen schwer, aber ganz praktisch, weil er für alles verwendbar ist.
3: Vom Markt in Villach?
4: Harald Schwarz.
3: Und Daniela Winkler für Radio Kärnten.
0: Dankeschön, Daniela, und danke, Harald. Liebe Grüße nach Villach.

0: auf die Sekunde genau 7:30 Uhr. Sie hören jetzt Stefanie Schöffmann aus der Nachrichtenredaktion.
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2: Schönen guten Morgen. Ein Sekundenschlaf hat gestern auf der Drautalstraße in Osttirol einen schweren Verkehrsunfall ausgelöst. Ein 52-jähriger Autofahrer aus Italien geriet bei Dölsach auf die Gegenfahrbahn und krachte gegen das Auto einer 66-Jährigen. Ihr Wagen überschlug sich und landete im Straßengraben. Die Frau wurde schwer verletzt und mit dem Rettungshubschrauber ins Unfallkrankenhaus Klagenfurt gebracht. Der Italiener wurde ebenfalls verletzt und ins Krankenhaus Lienz eingeliefert. Und wir bleiben auf der Drautalstraße B100. Hier müssen Autofahrer ab Montag mit Verkehrsbehinderungen rechnen. Zwischen Hautzendorf und Berg im Drautal wird die Fahrbahn auf einer Länge von 700 Metern saniert. Für die Asphaltierungsarbeiten wird die Straße in den Nachtstunden gesperrt. Umleitungen werden eingerichtet. Das Land Kärnten investiert rund 460.000 Euro. Bis zum 21. Oktober sollen die Arbeiten abgeschlossen sein. Alles rund

0: Ums Baby und Kind gibt es an diesem Wochenende wieder in Klagenfurt. In der Messehalle 4 findet heute und morgen die Babybörse statt. Sie gilt als Österreichs größte Verkaufsveranstaltung für gebrauchte Baby- und Kinderartikel. Rund 500 Verkaufstische bieten von Kleidung über Spielzeug bis hin zu Kinderwegen eine große Auswahl. Die Börse ist an beiden Tagen von 9:30 bis 14 Uhr geöffnet. Und damit weiter zum Wetter und zu dir, Steffi.
1: Heute wechseln sich Wolken und zeitweise Sonnenschein ab. Bis Vormittag ist es in vielen Becken und Tälern noch nebelig und bis zum Abend hin bleibt es trocken. Dann entstehen vor allem in Oberkärnten Regenschauer. Die Tageshöchstwerte erreichen bis zu 19 Grad. Sicher unterwegs mit Radio Kärnten. Es ist 7.32 Uhr und auf Kärntens Straßen kommen Sie gut voran. Gute Fahrt.
2: Es geht sportlich weiter mit dem Überblick von Hannes Orage.
3: Snowboard Anna Gasser hat im Rahmen der ÖSV-Einkleidung in Pasching definitiv bestätigt, dass sie nicht aufhört. Einzelne Highlights will die Doppel-Olympiasiegerin auch kommende Saison mitnehmen, unter anderem die Heim-WM in Montafon. Eishockey in der internationalen Liga, da gewinnt der KC bei den Pionieren Vorarlberg mit 5:4 nach Penaltyschießen. Der VSV besiegt Bozen ebenfalls, da heißt es 4:3 nach Verlängerung. Die Rotjacken haben wie erwartet auf der Torhüterposition nachgerüstet, holen den Letten Marek Smitens bis zum November. Der 28-Jährige war in seiner Jugend in Nordamerika, kommt jetzt aus der slowakischen Liga nach Klagenfurt. Fußball, da gewinnt das Damen-Nationalteam das Hinspiel in der ersten WM-Playoff-Runde im Kosovo mit 2:1. In der Regionalliga Süd ATSV Wolfsberg gegen Velden 1:3 und Austria Klagenfurt beim Debüt von Carsten Janka gegen Bleiburg 1:1. In der Bundesliga der WAC morgen ab 14 Uhr bei Altach. Radio Kärnten berichtet mit Live-Einstiegen.
2: Dankeschön, Hannes Orage. 7:53 Uhr. Schönen guten Morgen.
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0: die Blues Breakers in Radio Kärnten und gleich Luftikus-Auflösung.
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6: Eigentlich nicht ganz richtig, was ich gesagt habe, weil wir lösen den Luftikus nicht auf heute.
7: Wir sind leider gescheitert. Wir haben heute jemanden gesucht, der zum ersten Mal als Ausstellerin bei der Baby- und Kinderbörse in Klagenfurt in der Messehalle mit dabei ist, die heute zum 11. Mal übrigens stattfindet.
6: Ist irgendwie auch nachvollziehbar, weil ja klar, es geht um 8.30 Uhr los, also da muss man sich ja vorbereiten, alles, damit alles passt, und es wuselt ja auf der Messe, also
7: Wir waren trotzdem optimistisch gestimmt, aber wir sind heute leider gescheitert.
6: Nein, wir sind nicht gescheitert. Es hat einfach niemand angerufen, Steffi.
7: Ja, okay.
6: Wir sind nicht gescheitert. Alles gut. Dann spielen wir halt einen super Hit aus den 90ern. Fawn on Blondes, What's Up, oder der inoffizielle Titel lautet What's

0: So klingt das neue Lied in Radio Kärnten von Unheilig Meilenweit. Und so klingen die Wetteraussichten von Stefanie Klapischnik.
1: Heute wechseln sich Wolken und zeitweise Sonnenschein ab. Bis Vormittag ist es in vielen Becken und Tälern noch bewölkt. Bis zum Abend hin bleibt es trocken. Dann entstehen in Oberkärnten Regenschauer, die sich nach Osten hin ausbreiten können. Die Tageshöchstwerte erreichen heute 14 bis 19 Grad. 12 Grad hat es derzeit in Klagenfurt, 10 Grad bei Ihnen in Völkermarkt und 8 Grad messen wir in Fresach und Bad Bleiberg. Morgen früh ist es in einigen Becken und Tälern noch nebelig, dann wird es recht freundlich und es gehen sich im Großteil Kärntens auch ein paar Sonnenstunden aus. Am Nachmittag kann es vereinzelt regnen, oberhalb von 2200 Metern können sich auch Schneeschauer bilden. Meist bleibt es morgen aber trocken, die Tageshöchstwerte erreichen 13 bis 18 Grad. Und am Montag ist es zunächst noch bewölkt oder nebelig. Speziell in Unterkärnten kann es ein wenig regnen, oberhalb von knapp 2000 Metern schneien. Die Schauer klingen dann aber bald ab und bis zum Nachmittag hin setzt sich dann die Sonne durch. Die Tageshöchstwerte am Montag erreichen 11 bis 17 Grad. In 2000 Metern hat es von Ost nach West 0 bis 5 Grad.
0: Dankeschön, Steffi. 10 Minuten noch, dann ist es 8 Uhr.
2: Guten Morgen aus Kolmnitz.
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0: Das ist das Motto des Tages heute am Kärntner Landesfeiertag. Wir tanzen in der nächsten Stunde weiter, vor allem auch zu Musik aus Kärnten. Gleich mehr.
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7: Im Nachrichtenstudio ist Konstantin Hahn. Guten Morgen. Die Neos kommen heute in Linz zu einer Mitgliederversammlung zusammen. Die kleinste Regierungspartei will sich bei der Veranstaltung auf Sachthemen konzentrieren, trotz des erfolgten Umbaus beim Koalitionspartner SPÖ. Die Neos wollen etwa auf mehr Reformtempo und Sparen auch im politischen System drängen. Andreas Jelli berichtet.
8: Die Neos präsentieren sich gerne als Reformmotor in der Regierung und noch mehr auf ihrem Parteitag. Und da geht es weniger um koalitionäre Harmonie, mehr um die eigenen Konturen.
9: Es gehört zu einem Parteitag, glaube ich, dazu, dass man auch die eigenen Positionen noch einmal klar macht.
8: Sagt Neos-Geschäftsführer Douglas Hoyos, verweist auf zahlreiche Neuerungen bei der Bildung, die geplante Wehrdienstreform oder Einsparungen im System, drängt aber auch aufs Tempo. Beim heutigen Parteitag setzt die Partei auf das Schlagwort Sparen im System.
9: Der Staat muss natürlich ein Stück weit zuerst bei sich selber sparen.
8: Douglas Hoyos sagt, seine Partei will Politiker, Privilegien und unnötige Jobs abschaffen.
9: Ich denke ja an die nicht zuhörenden Stadträte in Wien beispielsweise.
8: Zudem plädiert er für ein neues Gehaltssystem für Politiker. Künftig soll ihr Verdienst stärker an Ergebnisse geknüpft werden. Eine Art Fixbetrag und dazu noch ein Bonussystem, wenn gewisse politische Ziele erfüllt werden.
7: US-Präsident Donald Trump kündigt russische Diesellieferungen an die USA und den Weltmarkt an. Er habe sich darüber in einem Telefonat mit Kreml-Chef Wladimir Putin geeinigt, teilt Trump mit. Russland soll demnach umgehend mehr als 300.000 Tonnen Diesel bereitstellen, ab November weitere 1,5 Millionen Tonnen. Die Ukraine reagiert empört. Kritik kommt auch aus Großbritannien und von den US-Demokraten. Der vereitelte Absturz eines Passagierflugzeugs der Fluggesellschaft Fly Dubai war offenbar als Selbstmordanschlag geplant. Das sagen jetzt die Ermittler aus den Vereinigten Arabischen Emiraten. Ziel des Co-Pilots soll der Flughafen von Tel Aviv gewesen sein. Mehr von Daniel Theissl.
10: Er habe so viele Menschen wie möglich töten wollen. Motiviert hat ihn der 9-11-Anschlag in New York. Der Co-Pilot aus dem Oman hat laut den Ermittlern alleine gehandelt. Er wollte das Flugzeug übernehmen und dann mit allen Passagieren an Bord in ein Terminal des Ben Gurion Airports in Tel Aviv steuern. Der Mann ist vor dem Zwischenfall in der Fly Dubai-Maschine bereits zweimal nach Tel Aviv geflogen, hat sich die Flugroute und den Flughafen genau angeschaut. Der Chefermittler sagt, der Mann habe vor Beginn seiner Tätigkeit bei Fly Dubai alle Sicherheitsüberprüfungen durchlaufen und die sicherheitsrelevanten Anforderungen erfüllt.
7: Hurricane Isaias ist an der US-Golfküste auf Land getroffen. Der tropische Wirbelsturm hat mit Windgeschwindigkeiten von bis zu 165 Kilometern pro Stunde die Nordwestküste des Bundesstaats Florida erreicht, wie das US-Hurricane-Zentrum mitteilt. Meteorologen warnen vor Sturmfluten, heftigen Regenfällen und Überschwemmungen. Auch Tornados sind demnach möglich. Das waren die Nachrichten mit Konstantin Hahn. Zum Wetter.
3: Heute kann man verbreitet mit etwas Regen rechnen, denn von Nordwesten zieht ein Wolkenband samt Regen über Österreich, nur vereinzelt bleibt es ganz trocken. Morgen ist wieder mehr Sonne dabei, teilweise wird es aber windig. Aktuell in Wien und Eisenstadt bewölkt bei 12 Grad, St. Pölten, Linz und Salzburg Regen 12, Innsbruck bewölkt 11, Bregenz Regen 12, Graz wolkig 7 und Klagenfurt Hochnebel 12 Grad. Die Wolken überwiegen meist und von Vorarlberg bis Wien regnet es zeitweise. Etwas Sonne ist anfangs noch im Süden und Südosten dabei, neben Nebel und Hochnebel. Ab dem Nachmittag muss man auch hier mit ein paar Regenschauern rechnen. Die Temperaturen erreichen meist durchschnittliche Werte für die Jahreszeit mit 10 bis 18, im Osten bis knapp 20 Grad. Morgen wechselhaft mit ein paar Sonnenstunden und nur einzelnen Regenschauern. Von Oberösterreich bis ins Nordburgenland wird es windig. Soviel zum Wetter mit Nicola Biermeier.
11: Sicher unterwegs mit Radio Kärnten, es ist 8:04. Auf der A2 der Südautobahn Richtung Wien bei Bad St. Leonhard ist der Groß-Lidl-Tunnel gesperrt. Im Tunnel hat ein LKW eine Panne. Am besten, Sie warten die Dauer der Sperre vor Ort ab. Gute und vor allem sichere Fahrt.

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1: Heute am Tag der Kärntner Volksabstimmung. Wir erinnern uns an die Geschichte Kärntens. Wir feiern die Vielfalt von unserem Land. Wir lassen aber auch unser Land musikalisch hochleben. Wir haben ihn heute schon viele großartige Musiker und Musikerinnen aus Kärnten gehört und wir machen gleich auch so weiter.
2: Außerhalb von unserem Programm musizieren natürlich heute auch Musikvereine aus Kärnten, Sängerinnen und Sänger und Chöre, die diesen Tag feierlich gestalten.
1: Genau. Außerdem feiern wir gleich einen zweiten Runden. Schön, dass Sie zuhören und wir heute zusammen sind. Jetzt gibt's Udo Jürgens für uns und die Tante Emma.

0: Klassiker aus den 80ern von The Police in Radio Kärnten. Ja, damals war da Jonas wahrscheinlich angedacht.
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0: Heißt Jonas Bichler und kommt aus Althofen. Guten Morgen.
2: Morgen.
0: Hallo Jonas, alles Gute zum heutigen 20. Geburtstag.
2: Ja, danke, danke, danke. Jetzt bin ich etwas, ich sag mal, geflasht, dass mich das Radio anruft.
0: Ja, das freut uns. Weißt du, wer daran unter Anführungszeichen schuld ist?
2: Ja, wer denn wohl? Jetzt bin ich neugierig. Jetzt bin ich aber neugierig.
0: Also, und in diesem Sinne auch alles, alles Gute und herzliche Gratulation
2: danke,
0: von
2: danke,
0: deinen
2: danke, danke.
0: Eltern, Sigrid und Gerald.
2: Ja, okay, ja.
0: Die Zaukis aus Sirnitz.
2: Ach ja.
0: Und alle Verwandten und Freunde, lieber Jonas, und auch wir gratulieren von Herzen.
2: Danke, danke, danke, danke.
0: Alles Gute zum 20. Geburtstag. Ein ganz neues Lebensjahrzehnt beginnt. Wie hast du denn den 20. Geburtstag gefeiert oder feierst du ihn erst?
2: Oh ja, heute wird mit den Freunden gefeiert. Und morgen dann mit den Verwandten.
0: Mhm. Ja, das war zu unserer
2: Zeit. Geteilt einfach.
0: Ja, das war immer schon so, auch zu unserer Zeit, gell?
3: Ja, genau.
0: Vor 20 Jahren, Steffi. Hast du dir für deine 20er irgendwas Besonderes vorgenommen?
2: Oh, die Liste ist so lang, ich weiß gar nicht, ob das alles möglich ist, aber ich hoffe, möglichst viele Sachen davon werden in Erfüllung gehen.
0: Ja, da drücke ich auch die Daumen. Darf ich eh du sagen, oder?
2: Ja, natürlich, auf jeden Fall.
0: Jede Generation hat ja ihre eigenen Themen und auch Herausforderungen und auch Vorstellungen vom Leben. So wie du sagst, du hast eine Liste und wünschst dir was. Ja. Was beschäftigt denn sonst noch junge Menschen in deinem Alter heute ganz besonders?
2: Boah, das ist
0: die Liste ist auch lang.
2: Die Liste ist so lang. Aber
0: okay.
2: Ich habe einiges schon erreichen können jetzt bis zum 20er und auf das bin ich mega stolz. Und auf alles, was jetzt noch kommt, wünsche ich mir einfach selber das Beste einfach und Glück und alles.
0: Schön, ja, das wünschen wir dir auch. Weiterhin viel Freude bei allem, was du machst. Autofahren zum Beispiel ist ein großes Hobby von dir.
2: Ja, das auf jeden Fall. Das Auto ist jedes Wochenende ausgepackt.
0: Und wo geht's dann hin?
2: Boah, das ist schwierig. Die Straßen gehen ja in alle Richtungen. Das ist recht schwierig.
0: Das stimmt. Und in jeder Richtung gibt es irgendwo ein Irish Pub.
2: Ja, genau. So in etwa, genau.
0: Sehr schön.
2: Genau, so gesagt, genau.
0: Ich wünsche dir, lieber Jonas, und auch die Steffi und wir von Radio Kärnten und auch deine gesamte Familie noch einmal alles, alles Gute.
2: Danke, danke, danke.
0: Zum heutigen Ehrentag. Bleib gesund.
2: Danke, danke, danke, danke.
0: Mögen all deine Träume und Wünsche in Erfüllung gehen.
2: Danke, danke, danke.
0: Ja, dann viel Spaß beim Feiern mit deinen Freunden.
2: Danke, danke, danke. Und liebe Grüße noch einmal an alle, die gerade zuhören und an meine Verwandten, Freunde und ja, danke, danke.
0: Sehr gern. Lass dich hochleben.
2: Danke, danke, danke, danke.
0: Wir feiern mit dir und Andrea Berg. Okay?
2: Ja, alles klar.
0: Nur für dich. Das kann uns keiner nehmen. Hab einen schönen Tag,
2: perfekt.
0: Lieber Jonas.
2: Danke, danke, danke, danke. Ebenfalls einen schönen Tag. Danke, wiederhören.

0: 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Der Blick auf die Kärntner Straßen.
1: Sicher unterwegs mit Radio Kärnten auf der A2 der Südautobahn Richtung Wien. Bei Bad St. Leonhard ist der Groß-Lidl-Tunnel gesperrt. Im Tunnel hat ein LKW eine Panne. Am besten Sie warten die Dauer der Sperre ab. Gute und vor allem sichere Fahrt wünschen wir Ihnen.
0: 8 Minuten noch, dann ist es 8:30.
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1: Was der alles hat. Ganz hier schön. Wir gehen ins Kino. Da ist einiges angelaufen, zum Beispiel das deutsche Drama Lügen über meine Mutter. Da dreht sich alles um das Gewicht der Hauptdarstellerin Cornelia. Ihr Mann Werner macht das nämlich verantwortlich für all seine Probleme, also drängt er sie zum Abnehmen. Wow, toller Inhalt.
2: Toller Ehemann.
1: Ja, und mittendrin im Geschehen die kleine Tochter, die versucht, den Konflikt zu verstehen. Wir hören rein in den Film Lügen über meine Mutter.
3: An so einem Tag muss das sein, dass das da so eng ist. Man könnte fast meinen, du wärst schwanger.
4: Ich werde niemals eine gehobene Stellung bekommen ohne eine vorzeigbare Frau.
5: Trennkost, Spargeldiät, Rohkostdiät, Brigitte-Diät. Nach jeder Diät nimmt man automatisch wieder zu, wenn man wieder normal ist.
6: Du versteckst dich hinter irgendwelchen windigen Theorien, anstatt dich einfach mal zusammenzureißen.
7: Ab jetzt wiegst du dich.
8: Warum ist das wichtig, wie viel man wiegt?
9: Für deinen Papa ist es wichtig.
10: Du kannst doch dem Kind nicht den Papa wegnehmen.
11: Ich möchte, dass du nachdenkst, ob du mich so akzeptieren kannst, wie ich bin oder nicht.
1: Ja, falls Sie für oder nach mehr Spaß für die ganze Familie suchen, gibt es auch einen Animationsfilm, nennt sich Forgotten Island. Da geht es um zwei Freundinnen, die auf eine Insel kommen. Dort treffen sie auf irgendwie magische Wesen und sie müssen aber so schnell wie möglich wieder den Weg raus oder weg von dieser Insel finden, weil je länger sie dort sind, desto mehr Erinnerungen verlieren sie und damit verlieren sie auch irgendwie ihre Freundschaft. Klingt so.
12: Wir sind durch das Portal vor 12 Stunden gegangen und ich kann mich an nichts von gestern Abend erinnern. Du etwa?
13: Nein, aber anscheinend hatten wir eine Menge Spaß.
14: Ist das ein Hintern?
12: Mein Flug geht heute Abend. Der Sanddollar. Er hat das Portal geöffnet. Unser Weg nach Hause. Wir müssen ihn finden.
1: Mhm. Wo bist du eher zu Hause, Steffi?
2: Ja, eher bei Forgotten Island.
1: Eher das, ja. Puh, das ist ein hartes Thema auch.
2: Hartes gell? Thema, ja.
1: Body Shaming auch, das erste. Naja, wir brauchen jetzt was Gutes fürs Herz. Oh. Und für den Körper und für alle, die für die Backstreet Boys ins Flugzeug gestiegen sind und nach Deutschland geflogen sind. Wir lassen die 90er noch einmal aufleben und weiterleben mit BSB Forever. Ja, ich gehöre da dazu.

0: Gleich die Nachrichten aus unserem Bundesland von Stefanie Schöffmann.
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0: Ein paar Sekunden noch, dann ist es 8:30. Stefanie Schöffmann jetzt für Sie.
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5: Ein 33-jähriger Autofahrer hat sich gestern Abend auf der Rosenthalstraße bei Fehrlach mit seinem Wagen überschlagen. Laut eigenen Angaben musste der Mann wegen eines Wildwechsels ausweichen. Dabei geriet sein Auto auf eine Leitschiene und landete schließlich auf einem Felsen in einem Garten. Der Lenker wurde leicht verletzt, ein Alkotest verlief positiv. Dem 33-Jährigen wurde der Führerschein abgenommen. In der Gemeinde Neuhaus im Bezirk Völkermarkt ist gestern in einem Wirtschaftsgebäude ein Brand ausgebrochen. Das Feuer entstand bei einer Maistrocknungsanlage und griff auch auf dem Dachstuhl über. Der 66-jährige Besitzer konnte die Flammen zunächst mit Feuerlöschern eindämmen. Rund 35 Feuerwehrleute standen anschließend im Einsatz. Als Brandursache wird ein technischer Defekt vermutet. Verletzt wurde niemand. Die Höhe des Schadens ist noch unklar. In diesen Minuten startet in der Klagenfurter Messehalle 4 wieder die große Babybörse. Sie gilt als Österreichs größte Verkaufsveranstaltung für gebrauchte Baby- und Kinderartikel. Rund 500 Verkaufstische stehen bereit. Erwartet werden an diesem Wochenende mehr als 5000 Besucherinnen und Besucher. Vor allem Familien haben hier die Möglichkeit, gut erhaltene Kinderartikel günstig zu kaufen. Die Babybörse findet heute und morgen jeweils bis 14 Uhr statt. Und Steffi, du kannst uns sagen, wie das Wetter heute wird.
6: Heute wechseln sich Wolken und zeitweise Sonnenschein ab. Aktuell ist es in einigen Becken und Tälern noch nebelig. Bis zum Abend hin bleibt es trocken, dann entstehen vor allem in Oberkärnten Regenschauer. Die Tageshöchstwerte erreichen bis zu 19 Grad. 12 Grad hat es derzeit in Börtschach, 11 Grad messen wir in Villach, 10 Grad hat es in Weidensfeld und 8 Grad aktuell in Spital. Sicher unterwegs mit Radio Kärnten, es ist 8.32 Uhr. Auf der A2 der Südautobahn Richtung Wien bei Bad St. Leonhard ist die Sperre des Groß-Lidl-Tunnels aufgehoben. Der defekte LKW ist jetzt abgesichert. Gute Fahrt.
0: Den sportlichen Überblick hat heute früh Hannes Orage.
7: Eishockey, der ECKAC hat vorerst bis zur Teampause im November den lettischen Torhüter Marek Smitens verpflichtet. Er kommt vom slowakischen Ligaklub Banská Bystrica. In der internationalen Liga gewinnen die Rotjacken bei den Pioneers Vorarlberg mit 5:4 nach Penaltyschießen das entscheidende Tor durch 100 Pfund.

0: Der VSV besiegt nach 0-2 Rückstand Bozen zu Hause mit 4-3 nach Verlängerung. Der Siegtreffer dadurch Valenta. Budapest gegen Wien 3-2, Graz gegen Laibach 3-4 nach Verlängerung, Fechabar gegen Salzburg 1-6, Linz gegen Pustertal 5-2 und Mailand gegen Innsbruck 1-4. Snowboard, da wird Anna Gasser ihre Karriere fortsetzen. Die Doppel-Olympiasiegerin will auch kommende Saison einzelne Top-Events bestreiten. Handball, da treffen die Herren des SC Verlach heute ab 19 Uhr zu Hause auf Krems. Und in der Formel 1, großer Preis von Singapur, da war im Sprint-Qualifying Max Verstappen der schnellste vor Charles Leclerc im Ferrari. WM-Leader Kimi Antonelli, siebter. Der Sprint heute ab 10.45 Uhr in ORF 1.
1: Danke, Hannes. 3 Minuten nach 8:30. Schönen guten Morgen.
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0: Musik aus Kärnten am Landesfeiertag. Und Bobwahl war das mit Mare. Und wir feiern in Kärnten, blau-weiß zumindest, jubelt heute früh auch noch. Der VSV hat ja das gestrige Spiel gegen den Tabellenführer Bozen gedreht und in der Overtime noch einmal gewonnen, in der eigenen Halle mit 4:3. Und ja, der VSV macht einen Rückstand wett. Kollege Gerhard Betscher, der hat den Crack gestern noch interviewt, der den Siegestreffer geschossen hat.
1: Elias Valenta, was für ein Spiel gegen den Tabellenführer, der noch nie nach 60 Minuten verloren hat. Ihr habt es auch nicht ganz geschafft, aber ihr habt es bezwungen und zwar in der Verlängerung. Wir müssen gleich einmal auf dein Tor eingehen. Du hast diesen Wechselfehler gesehen bei den Bozenern und dann hast du Speed aufgenommen und alles richtig gemacht und einen ehemaligen NHL- und KHL-Torhüter bezwungen. Auch nicht schlecht, oder?
2: Nein, das ist nicht schlecht. Das kriegt man nicht alle Tage geschafft. Na, wie du gesagt hast, ich habe gesehen, dass sie wechseln und dann habe ich einen Stürmer auf der blauen Linie gesehen und für jeden Stürmer ist das natürlich ungut, wenn man rückwärts fahren muss. Und wie du schon gesagt hast, ich dachte, ich trete an und ja, dass er dann so reingeht. Ich glaube, er war ein bisschen überrascht, ich so war. Aber ja, ein glückliches Ende für uns.
1: Dann der Jubel natürlich groß, aber in der Verlängerung habt ihr schon gegen Wien sehr gut gespielt, dann unglücklich verloren mit einer Strafe. Auch heute gegen die Bozner. Man hat das Gefühl, das 3 gegen 3 macht euch Spaß.
2: Ich hätte lieber 5 gegen 5 vorher gewinnen. Aber ja, es gibt natürlich die neuen Regeln, wird das alles ein bisschen anders, es wird ein bisschen offensiver. Man muss ein bisschen taktischer, noch taktischer als vorher rangehen und ja, zurzeit liegt es uns.
1: Aber jetzt 3 Heimspiele, 2 Siege gegen Mailand und Bozen, dann einmal nur knapp verloren nach Verlängerung gegen Wien. Man kann zufrieden sein, oder, mit der Heimperformance momentan?
2: Ja, ich denke schon. Man merkt so bei den Fans, es wird immer lauter von Minute zu Minute und es gibt uns natürlich extrem viel Schwung. Auch wenn wir mal schwimmen und mal eine Phase haben, wo es nicht für uns läuft, dann ist es natürlich extrem wichtig, dass wir wissen, mit einer Aktion können wir das Stadion und das Spiel wieder auf unsere Seite bringen.
1: Thema Schwimmen, die Anfangsphase war schwierig, 0-2 zurück. Bozen hat auch immer wieder gute Phasen dazwischen drin gehabt und dann ist sehr viel Emotion ins Spiel reingekommen. Gewollt, um das Spiel auch zu drehen oder was hat man verändert, dass man dann wieder so zurückgekommen ist auf 2-2, auf 3-3?
2: Ja, gewollt, natürlich, irgendwann muss schon mal ein Zeichen setzen, sage jetzt, wo der Kramer hat es ein bisschen probiert mit dem Körperspiel. Sie haben es genauso probiert. Wir haben die ganze Woche eigentlich defensiv an Kleinigkeiten gearbeitet, die uns heute zum Teil gelungen sind, zum Teil noch nicht. Aber es hat uns definitiv geholfen, gegen ein Team wie Bozen dagegen zu halten.
1: Aber man merkt diese Weiterentwicklung, wenn man bedenkt, Vorbereitung, dann Anfangsphase in die Meisterschaft. Schwierig natürlich auch mit all diesen Problemen, die der VSV gehabt hat. Aber man merkt einfach diese Entwicklung beim VSV, dass man performt. Hat man sich das auch schon so erwartet in der Phase der Meisterschaft, dass es so gut läuft dann auch?
2: Wenn man zurückschaut, durch was wir durchgegangen sind vor der Saison mit der Vereinsgeschichte und dann die ganzen Verletzungen. Wir waren ja nie komplett neues Team mehr oder weniger, viele neue Spieler, neues System. Der Pierre hat von Anfang an übernommen. Das hat all seine Zeit gebraucht und ich glaube, mittlerweile siegt man und es funktioniert immer mehr und wir arbeiten weiterhin. Es ist noch lange nicht dort, wo wir es haben wollen, aber die Saison geht noch lang und solange wir so spielen, bin ich guter Dinge, dass wir jedes Spiel gefährlich sein können.
1: Und es geht gleich weiter am Sonntag, weiter Trip nach Innsbruck, eine Mannschaft, wo man viele Bekannte treffen wird, die im Vorjahr noch hier gespielt haben, aber sicherlich ein Gegner, der gefährlich sein kann, gerade im eigenen Stadion.
2: Ja, vor allem offensiv war Innsbruck eigentlich immer schon gefährlich. Sie haben immer gute individuelle Spieler und wir werden jetzt das ab morgen, denke ich, analysieren, wie sie spielen und was auf uns zukommt. Und grundsätzlich gilt es wie immer, jedes Spiel beginnt von null, jedes Spiel ist gleich ernst zu nehmen. Und in der Liga heuer, ich weiß, man sagt das jedes Jahr, aber heuer ist es wirklich noch einmal ein Stück enger. Und es wird ein spannendes und ein super Challenge für uns.
1: Elias Valenta, Gratulation zum Sieg und zum Siegestreffer in der Overtime gegen den Tabellenführer Bozen.
2: Dankeschön.
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0: 10 Minuten noch, dann ist es 9 Uhr. Wir tauchen kurz ein in eine andere Welt.
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0: Was haben wir da auf Instagram gesehen? Andrea Berg hat gepostet, vor 30 Jahren ungefähr. Hat sie einen Auftritt gehabt, der ihr bis heute, wie sie selber sagt, sehr peinlich ist, aber sie kann sogar erst jetzt, 30 Jahre später, darüber sprechen, weil sie hat sich damals sehr unwohl gefühlt, als sie Kilimanjaro singen hat müssen, unter Anführungszeichen müssen, mit einem, und deshalb das muss, ein roter Pelzmantel. Und danach war sie irgendwie auch im Bikini oder Badeanzug zu sehen oder musste dazu tanzen. Also sie sagt, es war einfach furchtbar. Und ihr peinlichster Auftritt bisher.
2: Und sie sagt auch, heute wäre das ja überhaupt nicht mehr denkbar.
0: Na,
2: es war wirklich nicht mehr denkbar. Aber sie hat trotzdem eine tolle Karriere gemacht und vielleicht so die Brücke zum Bikini, dieser Sprung ins kalte Wasser, in die kalte TV-Welt, hat doch irgendwie wo ein Stück weit geholfen.
0: Ja, Fun Fact, Bernhard Brink, der Sänger, hat damals noch moderiert.
2: Und hat sie auch interviewt. Das war ihr erstes TV-Interview 1992 im MDR, in einer, glaube ich, in einer speziellen TV-Sendung. Ja.
0: Auf alle. Ach so, okay, hat sie so. Na, witzig, ja, schön. Ja, Andrea Berg haben wir auch schon gehört. Wir hören auch Neues von Jeanette Biedermann, die ja vor ein paar Wochen Mama geworden ist zum ersten Mal.
2: Ja, sie hat einen Sohn bekommen und sie hat jetzt aber zum ersten Mal unter Anführungszeichen auch das Haus verlassen. Sie war zu Gast bei einem Fashion Talk und da hat sie ein bisschen auch über die letzten 6 Wochen gesprochen, weil das ist, glaube ich, ganz natürlich einer frisch gebackenen Mutter, bricht es vielleicht ein Stück weit das Herz, wenn man dann sagt, okay, ich gehe jetzt wieder meinem Beruf nach. Und sie sagt aber, sie hat die beste Unterstützung, beide Omas helfen ihr und auch ihr Mann unterstützt sie. Und
0: ja, ohne geht's nicht.
2: Ohne
0: Unterstützung.
2: Und für sie ist es einfach das Schönste, Mama zu sein, aber trotzdem auch ihrem Beruf und ihrer Leidenschaft nachzugehen.
0: Ja, schön. Und sie schreibt, ich könnte alle 30 Sekunden zu Hause anrufen, um zu sehen, wie es dem Baby und dem Mann natürlich geht.
2: Ja.
0: Ja, was denn?

0: Das war Guten Morgen Kärnten am Samstag, am Tag der Kärntner Volksabstimmung. Und wir lassen ja auch tagsüber noch bei uns musikalisch unser Land hochleben mit großartigen Musikerinnen und Musikern aus Kärnten. Und das macht Martin Kalbitzer vorhin auch in Guten Morgen, ich meine in Radio Kärnten am Vormittag.
1: Absolut.
0: Hat ein Mikrofon, muss ich
1: hören. Ja, stimmt, absolut. Einen schönen guten Morgen und einen schönen Vormittag.
0: Ja, viel Spaß, gute Unterhaltung wünschen wir, Steffi Glabischnick.
2: Und Patricia Jordan.
0: Danke fürs Zuhören. Ich freue mich aufs nächste Mal und wünsche noch gute Unterhaltung mit dem Programm von Radio Kärnten. Bis bald, alles Liebe.
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4: Im Nachrichtenstudio ist Konstantin Hahn. US-Präsident Trump hat mit Kreml-Chef Putin umfangreiche russische Diesellieferungen vereinbart. Dafür lockern die USA vorübergehend ihre Sanktionen, trotz deutlicher Kritik aus der Ukraine. Ansgar Gersmann berichtet.
5: Zunächst sollen rund 300.000 Tonnen Diesel für die USA und den Weltmarkt freigegeben werden, später deutlich mehr. Donald Trump ist voll des Lobes. Das sei eine riesige Sache. Es werden riesige Mengen Öl ins Land kommen. Dafür danke er Präsident Putin. Der ukrainische Präsident Volodymyr Zelensky hält dagegen, die Einnahmen würden Russlands Angriffskrieg finanzieren. Auch die US-Demokraten kritisieren den Kurs, weil erst kürzlich strengere Sanktionen gegen russische Energieexporte ermöglicht wurden. Der US-Präsident und seine Republikaner stehen jedoch wegen hoher Spritpreise vor den Zwischenwahlen unter Druck. Die hätte aber der von Trump angezettelte Iran-Krieg verursacht, sagt die Opposition.
4: Die EU präsentiert heute einen Vorschlag für das nächste mehrjährige Budget. Der Vorschlag soll laut Medienberichten Kürzungen an dem von der EU-Kommission vorgeschlagenen 2 Billionen Euro Haushalt vorsehen, um etwa 100 bis 200 Milliarden Euro weniger. Bereits im Vorfeld hatte es geheißen, die Kürzungen würden den Nettozahlerländern, darunter Österreich und Deutschland, nicht weit genug gehen. Die steirische Bildungs- und Kulturlandschaft steht vor harten Einschnitten. Den Musikschulen fehlen zukünftig mehr als 3 Millionen Euro an geplanten Ausgleichszahlungen. Betroffen sind rund 25.000 Schülerinnen und Schüler. Auch im Kulturbereich wird gespart. Das Landesbudget sieht Kürzungen von 2,2 Millionen Euro vor. Die Bühnen Graz müssen in den nächsten 5 Jahren sogar 17 Millionen Euro einsparen. Nicht erst jetzt im Herbst, sondern schon im Spätsommer haben sich heuer viele Wälder verfärbt. Laub- und Nadelbäume haben den heißen und trockenen Sommer nicht gut überstanden. Ob es deshalb heuer mehr Schadholz geben wird, können die Forstwirte allerdings noch nicht abschätzen. Mehr von Birgit Bronner.
6: Eingetrocknete braune Blätter oder Nadeln, es liegt bereits viel Laub am Waldboden. Ungewöhnlich viel für Anfang Oktober. Manche Bäume, wie beispielsweise Fichten, sind vertrocknet. Ob es heuer mehr Schadholz geben wird als in den vergangenen Jahren, könne man noch nicht abschätzen, sagt Ulrich Schweiger, Leiter der Abteilung Forstwirtschaft in der Niederösterreichischen Landwirtschaftskammer.
7: Es hat sich heuer, wenn dann beim Schadholz, nur eine Verschiebung gegeben. Es ist weg von Windwürfen oder von Schneedruck gegangen. Heuer wird es halt eher Schadholz sein in Form von Trockenschäden. Einfach vertrocknete Bäume, die vorzeitig geerntet werden müssen oder die Aufarbeitung von Borkenkäferschadholz.
6: Der kommende Winter ist entscheidend. Bringt er ausreichend Feuchtigkeit, könnten sich die Laubbäume wieder erholen.
4: Das waren die Nachrichten mit Konstantin Hahn.
8: Damit schauen wir zum Wetter in Kärnten. Da haben wir ein Wechselspiel aus Sonnenschein und Wolken heute. Aktuell ist es in einigen Becken und in Tälern auch noch bewölkt. Es bleibt aber trocken bis zum Abend und dann entstehen in Oberkärnten ein paar Regenschauer. Die können sich dann nach Osten auch ausbreiten. Die Höchstwerte heute bei 14 bis 19 Grad und momentan am wärmsten bei Ihnen in Pörtschach tatsächlich. 12 Grad hat es da. Knapp dicht dahinter Klagenfurt, St. André und St. Veit mit jeweils 11 Grad. Um die 10 Grad sind es momentan in Kötschach-Mauthen und in Weitensfeld. 9 Grad in Spital, 8 Grad in Kornat plus 6 Grad momentan in Malnitz. Morgen in der Früh in einigen Tälern und Becken recht nebelig. Dann wird es freundlich und es gehen sich im Großteil Kärntens ein paar Sonnenstunden aus. Die Höchstwerte morgen am Sonntag bei 13 bis 18 Grad. Sich unterwegs mit Radio Kärnten, gerade hereingekommen, A11 Karawankenautobahn Richtung Slowenien. Die Unterflurtrasse St. Niklas ist momentan gesperrt. Der Grund ist eine ausgelöste Höhenkontrolle. Dauer der Sperre am besten auf der Autobahn abwarten. Gute und vor allem sichere Fahrt und wenn es noch was gibt, jederzeit melden.
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8: Und er begrüßt Sie ganz herzlich am Samstag, dem Landesfeiertag. Was verbinden Sie mit diesem ganz besonderen, geschichtsträchtigen Tag? Dazu haben wir uns im Land ein wenig umgehört. Gleich mehr darüber nach Melanie Peyer. Einen schönen Samstagvormittag.

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1: Der heutige Kärntner Landesfeiertag erinnert an die Kärntner Volksabstimmung von 1920. Und wir haben mal nachgefragt, was verbinden denn Sie, die Kärntnerinnen und Kärntner, mit diesem Landesfeiertag?
2: Ja, der Kärntner Landesfeiertag ist für mich ganz ein besonderer Tag. Es war immer frei, wir haben also schulfrei gehabt und 10. Oktober ist bei uns zu Hause immer gefeiert worden.
3: Die Geburt meines zweiten Kindes, das ein Mädchen ist, die Selina, und 10. Oktober auch für Kärnten.
4: Heute verbinde ich damit Nachtdienst machen und die ganze Nacht auf der Intensivstation arbeiten und bei Tag schlafen, damit ich am Abend munter bin. Ich bin Intensivschwester und betreue da die Patienten eben, die Intensivpflege brauchen und Intensivbehandlung, und schau, dass wir die Nacht gut drüber kriegen.
5: Unser Vater hat die Kärntner Fahne rausgehängt und das eigentlich jedes Jahr und das nur einmal im Jahr. Wir haben das einfach weitergeführt.
6: Der Kärntner Landesfeiertag verbindet mich mit Freiheit, mit Frühschoppen und Feiern.
7: Ja, ich kann mich zurückerinnern. So wie ich ein kleines Schulkind war, bin ich mit der Galterler Tracht nach Klagenfurt mit dem Zug. Das war für uns immer ein Erlebnis. Das war damals so was Schönes und das war einfach Highlight.
8: Ich bin in einem gemischsprachigen Gebiet aufgewachsen. Meine Pfarrkirche ist noch immer slowenisch-deutsch und das erinnert einen eigentlich schon immer wieder auf die Zwistigkeiten und auf diese Volksabstimmung, dass wir doch bei Kärnten geblieben sind. Ich bin froh, dass wir alle so im Frieden miteinander leben können.
1: Ich wünsche Ihnen einen schönen 10. Oktober, den Kärntner Landesfeiertag. Schön, dass wir Sie begleiten dürfen.
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0: 9.18 Uhr am Samstagvormittag in Radio Kärnten habe ich gute Nachrichten für Sie. Wenn Sie unterwegs sind, dann sind Sie jedenfalls sicher unterwegs mit Radio Kärnten. A11 Karawankenautobahn Richtung Slowenien. Die Unterflurtrasse St. Niklas ist jetzt wieder frei. Die Sperre wegen einer Höhenkontrolle ist aufgehoben.
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0: Sie wünschen wir Spiel, die Nummer zum Vergnügen 0463 504 3x die 8. Wer spricht und was darf sein?
2: Ich bin die Rolanda aus Eisenbratten.
0: Hallo.
2: Heute möchte ich mir das wunderschöne Lied Komm auf meine Insel von den Flippers wünschen. Auch für die guten Freunde Maria Luise und Bruder Max mit Vater in Gmünd, Gasthof. Ganz besonders für die liebe Freundin Renate mit Mann im Spital. Auch an Gerti in Trevesing vielen lieben Dank. Auf Wiederhören.
0: Wiederhören, Rolanda. Und hier kommen die Flippers. Liebe Grüße nach Eisenbratten.

0: 9.30 Uhr, halb 10.
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0: Mit Stefanie Schöffmann.
2: In der Gemeinde Neuhaus im Bezirk Völkermarkt ist gestern in einem Wirtschaftsgebäude ein Brand ausgebrochen. Das Feuer entstand bei einer Maistrocknungsanlage und griff auch auf den Dachstuhl über. Der 66-jährige Besitzer konnte die Flammen zunächst mit Feuerlöschern eindämmen. Rund 35 Feuerwehrleute standen anschließend im Einsatz. Als Brandursache wird ein technischer Defekt vermutet. Verletzt wurde niemand. Die Höhe des Schadens ist noch unklar. Die heimische Lebensmittelindustrie soll künftig bei den Stromkosten entlastet werden. Das fordert die Konferenz der Landesagrarreferenten auf Initiative Kärntens. Vor allem Molkereien sowie Schlacht- und Fleischereiverarbeitungsbetriebe sollen von den geplanten Förderungen des Bundes profitieren. Kärntens Agrarreferent Martin Gruber warnt, dass sonst Arbeitsplätze und die regionale Lebensmittelversorgung gefährdet seien. Die Entlastungen sollen ab 2027 gelten. In diesen Minuten beginnen in Klagenfurt die offiziellen Feierlichkeiten zum 10. Oktober. Am Friedhof Anna Bichl findet die traditionelle Kranzniederlegung statt. Um 11 Uhr folgt die Gedenkfeier im Landhaushof. Vor 106 Jahren haben sich 59% der Bevölkerung in der Abstimmungszone für den Verbleib bei Kärnten entschieden. Die Feierlichkeiten stehen auch heuer im Zeichen des friedlichen Zusammenlebens der Volksgruppen. Und damit weiter zu dir, Martin.
0: Und zu den Wetteraussichten, da bleibt es bis am Abend verbreitet bewölkt und stellenweise nebelig, es bleibt aber trocken, die Höchstwerte bis zu 19 Grad. 9 Uhr und 32 Minuten, Sie sind sicher unterwegs mit Radio Kärnten, keine Störungen, weiterhin gute und vor allem sichere Fahrt.
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0: Zweimal Musik aus Kärnten am Landesfeiertag. Zuerst Julia Stien und jetzt Markus Wutte.
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0: Wir sagen alles Gute nach Mittlern an Noah Schuschu. Lieber Noah, wir wünschen dir alles Liebe und Gute zu deinem heutigen 10. Geburtstag. Das ist aber cool, Noah. 10. Oktober, also 10.10. und du wirst 10 Jahre alt, also das ist ein Traum. Bleib weiterhin so ein toller und fröhlicher Junge und hab noch ganz lange und viel Freude und Leidenschaft für deinen Lieblingssport Fußball. Wir haben dich lieb, deine Goti und Gote Boris, Marie-Christine, Sarah, Oma und Opa. Gratulieren herzlich. Und das ganze Radio Kärnten-Team schließt sich an. Noah, verbring einen schönen Tag heute.

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2: Ich kann zumindest sagen, was in Radio Kärnten los ist. Da spielen wir heute den ganzen Tag Musik aus Kärnten, gerade Popwahl Hannelore. So, jetzt aber zu den Terminen in Brebel im Lofendoll. Da feiern heute die Florianis, der Feuerwehrball der Freiwilligen Feuerwehr Brebel, heute im Gasthaus Friesacher Hof ab 20 Uhr. Dann nach St. Jakob im Rosental, Saint-Jakob Urojo, da gibt's heute was zu lachen mit Martin Kosch. Er spielt sein Kabarett unter dem Titel Bauchfleck ins Fettnäpfchen im Kulturhaus St. Jakob im Rosental um 19 Uhr. Der Zirkus Althof ist gerade passenderweise in Althofen. Heute bei der Stadthalle um 16 Uhr, das muss ein guter Zirkus sein, die haben gleich eine ganze Stadt danach benannt. Die Schuhplattlergruppe Kremsbrücke lädt zu einem Heimatabend mit vielen Mitwirkenden ein im Festsaal Kremsbrücke um 18.30 Uhr. 5 Lokale, 5-mal Live-Musik und kein Eintritt. Das klingt doch nett. In Gmünd gibt's das Ganze unter dem Titel Gmünd Live. Heute in der ganzen Künstlerstadt von 13 bis 16 Uhr. Es gibt ein Benefizkonzert für die Kinder der Volksschule Maria Saal, unter anderem mit den Arnold Stanern, mit Heidi Preisacker und Sachs Royal, heute beim Gasthof Fleißner um 19 Uhr. Wir begehen heute nicht nur den Kärntner Landesfeiertag, sondern es ist auch Welthospiz- und Palliativtag. Dazu sind heute im Atrio Villach viele Organisationen aus dem Bereich den ganzen Tag über vertreten. Und dann habe ich noch dreimal Geiltal für Sie in Hermagor. Zum ersten im Festsaal, da findet heute das Fest der Stimmen statt. Beginn ist um 19.30 Uhr. Zum zweiten St. Stephan im Geiltal, da findet heute das Herbstfest des MGV Tratten statt. Ab 19.30 Uhr im Kultur- und Gemeindezentrum. Und noch einmal Geiltal, denn morgen, da findet das Pferdeblochziehen in Achomitz statt. Beim Veranstaltungsgelände Achomitz ab ca. 10 Uhr.
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0: Ja, da singen sie von den Cottonfields, also von den Baumwollfeldern hier in Radio Kärnten. Gleich geht's um die bunten Blätter und einen Spaziergang durch den Europapark. Hier bei uns nach den Nachrichten.
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2: Im Nachrichtenstudio ist Konstantin Hahn. In Panama hat es in der Nacht ein starkes Erdbeben gegeben. Das Beben der Stärke 7,7 hat den Süden des Landes erschüttert, Gebäude beschädigt und tausende Menschen auf die Straßen getrieben. Ansgar Gerstmann berichtet.
3: Beben sind in Panama selten, doch nun hat um 12.56 Uhr Ortszeit die Erde mit einer Stärke von 7,7 gewackelt. Es sei sehr stark gewesen, sagt eine Frau in der Hauptstadt. Lampen, Tische und Stühle, alles habe sich bewegt. Besonders betroffen waren zentrale Provinzen und der Süden des Landes. Opfer werden zunächst nicht gemeldet, eine ausgegebene Tsunami-Warnung wird später wieder aufgehoben. Doch Gebäude stürzen ein oder werden schwer beschädigt. Staatschef José Raúl Molino spricht von einer großen Katastrophe für das Land. Die Bevölkerung ruft er auf, Ruhe zu bewahren. Länder wie Kolumbien, Ecuador und Guatemala haben bereits Hilfe angeboten.
2: Die Neos kommen in diesen Minuten in Linz zu einer Mitgliederversammlung zusammen. Die kleinste Regierungspartei will sich bei der Veranstaltung auf Sachthemen konzentrieren, trotz des erfolgten Umbaus beim Koalitionspartner SPÖ. Ein Schwerpunkt wird auf das Sparen im System gelegt. Eine Wahl des Parteivorsitzes steht diesmal nicht an. Österreich hat nach Lieferproblemen zusätzlich 100.000 Grippeimpfdosen sichern können. Laut Gesundheitsministerium handelt es sich dabei um den Impfstoff Fluzelvax, der bereits auf dem Weg nach Österreich sei. Er ist für alle Altersgruppen geeignet, insbesondere für Säuglinge, Schwangere und andere Risikogruppen, so das Gesundheitsministerium. Der US-Autobauer Tesla hat nach jahrelanger Kritik den umstrittenen Namen seines Fahrassistenzsystems in Europa geändert. Auf Webseiten des Autobauers in europäischen Ländern heißt es nun sinngemäß Tesla assistiertes Fahren, was deutlich machen soll, dass es sich nur um ein Assistenzsystem handelt. Zuletzt nannte Tesla das System immer voll selbstfahrend, obwohl der Fahrer immer bereit sein muss, die Kontrolle zu übernehmen. In knapp einer Stunde beginnt in Singapur das Formel 1 Sprintrennen und danach das Qualifying für den Grand Prix morgen. Mercedes-Sportchef Toto Wolff sieht sich derzeit immer öfter der Kritik ausgesetzt, dass Kimi Antonelli teamintern gegenüber George Russell bevorzugt wird, Gerhard Prohaska.
4: Ja, da wehrt sich Toto Wolff energisch dagegen. Wer so etwas behauptet, ist kopflos.
5: Zero understanding and respect for people who come up with these things, they're brainless.
4: Und der Mercedes-Boss ärgert sich weiter. Diese Leute, die in den sozialen Medien so etwas posten, die sollten lieber Teletubbies oder Mickey Mouse schauen.
5: They should, rather than watching Formula One, they should do Teletubbies or, I don't know, some Mickey Mouses.
4: Und gut möglich, dass Max Verstappen den beiden Mercedes-Piloten an diesem Wochenende wieder die Show stellen wird. Zumindest hat der vierfache Weltmeister nach dem Sieg in Malaysia mit der Pole Position für das heutige Sprintrennen nachgelegt.
2: Das waren die Nachrichten mit Konstantin Hahn.
0: Damit schauen wir zum Wetter und da ist es meist bewölkt und nur zwischendurch mal sonnig heute. Es bleibt bis zum Abend trocken und erst dann kann es in Oberkärnten regnen, später auch in Unterkärnten. Die Tageshöchstwerte 14 bis 19 Grad. Da sind wir auch schon knapp dabei in Pörtschach. 13 Grad hat es da momentan, dicht gefolgt von Dellach im Drautal, St. André im Lavanttal und Klagenfurt ebenfalls bei 13. In Hermagor, Oberfellach und in Freisach aktuell 11 Grad, Bad Bleiberg, Kornat und Ariach bei 10. 8 Grad sind es in Gmünd und 6 Grad momentan am Dobratsch. Der Blick auf die Kärntner Straßen. Um 10 Uhr und 4 Minuten sind Sie sicher unterwegs mit Radio Kärnten. A2 Südautobahn Richtung Italien auf der Nordumfahrung Klagenfurt. Der Erntaler Bergtunnel ist wieder frei. Die Teile sind aus dem Tunnel entfernt. Der Stau löst sich auf. Gute und sichere Fahrt.
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0: Gleich mit einer herbstlichen Exkursion.
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0: So, schlüpfen Sie in die Übergangsjacke Ihres Vertrauens. Wir gehen nach draußen. Und zwar in den Europapark in Klagenfurt. Unter dem Motto Buntes Laub und seltsame Früchte fand dort eine ganz spezielle Exkursion statt. Isabella Bergner, ebenfalls in ihrer Übergangsjacke des Vertrauens, war für uns mit dabei.
1: Ach, was für eine bunte Zeit und was für seltsame Früchte, die da am Boden herumliegen, zum Beispiel im Europapark. Der Herbst, eine Zeit, wo viel darüber gedichtet wurde. Und für einen Botaniker, ja, dem geht wahrscheinlich sowieso das Herz auf. Botaniker Felix Schlatti, sind Sie ein Herbstfan?
2: Ja, der Herbst ist schon eine besonders schöne Zeit, eine Zeit, wo die Natur ein bisschen zur Ruhe kommt, wo sie sich aber auch auf ganz interessante Weise wandelt. Das, was wir im Frühling als Blüten gesehen haben, ist jetzt vielleicht eine bizarre Frucht. Und das Laub beginnt sich auch zu wandeln. Das ist wirklich eine schöne Zeit.
1: Wenn wir nach unten schauen, dann sehen wir schon, dass der Baum einige Blätter da verloren hat im Europapark. Wenn wir nach oben blicken,
2: wir stehen da bei einem ganz, ganz spannenden Baum, heißt Geweihbaum und stammt aus Nordamerika. Er ist ein Baum mit sehr großen Blättern, hat also sehr wenig feines Reisig, sagt man. Und wenn die Blätter fallen, dann bleiben deswegen nur sehr sparrige Zweige übrig. Die sind ganz weit entfernt. Deswegen dieser Name Geweihbaum. Das sieht aus wie das Geweih von einem Hirsch. Während der Baum mit ganz kleinen, feinen Blättern auch ganz feines Reisig hat und dann im Winter ganz anders ausschauen würde. Wir haben auch viele immergrüne Bäume da im Europapark. Im Prinzip ist der Laubwurf eine Anpassung an trockene Bedingungen. Im Winter friert der Boden, die Bäume tun sich schwerer damit, Wasser aus dem Boden zu ziehen, den sie durch die Blätter verdunsten würden. Weil das schwerer ist, lassen sie die Blätter fallen und verdunsten dann auch weniger. Es gibt auch andere, die einfach andere Möglichkeiten haben, diese Verdunstung einzuschränken, wie zum Beispiel die Nadelbäume. Die sind nämlich relativ dick. Wenn man sich die Nadeln anschaut, die sind ja starr, die sind dick, die sind derb und die verdunsten einfach nicht so viel Wasser.
1: Wenn wir uns da jetzt im Europapark umsehen, dann gibt es natürlich viele exotische Exemplare, aber auch einige, die man vielleicht zu Hause stehen hat oder wenn man einen Spaziergang durch den Wald macht, die auch entdecken könnte. Was gäbe es denn da zum Beispiel?
2: Im Europapark stehen über 100 verschiedene Baumarten. Sie haben sich so einfach im Laufe der 60 Jahre des Bestehens dieses Parks angesammelt. Da sind viele aus Nordamerika dabei, einige Asiaten, aber auch viele Bäume, die in Österreich heimisch sind. Also wir haben hier Rotbuche zum Beispiel stehen oder Stieleiche, Fichte, Tanne. Das steht da alles. Oder Bergahorn, Spitzahorn, das sind so typische heimische Bäume, die man auch hier sehen kann und die auch jetzt Früchte tragen. Also zum Beispiel kann man hier Eicheln sammeln von Stieleichen. Daneben stehen dann vielleicht auch amerikanische Eichen, die andere Eicheln haben.
1: Das heißt, man könnte sich den Bastelbedarf von Mutter Natur da quasi ganz bequem abholen. Einfach die nehmen, die am Boden liegen. Also sie wirft das von selber ab.
2: Die Früchte sollen ja Nachwuchs produzieren, also da keimen dann wieder junge Bäume. Sie produzieren sie aber in so großer Zahl, dass gar nicht junge Bäume wachsen könnten. Das ist viel zu viel und man kann das einsammeln und durch zum Basteln verwenden. Auch Rostkastanien zum Beispiel gibt es hier. Ahornfrüchte, die man fliegen lassen kann. Eschenfrüchte, die man fliegen lassen kann. Also da gibt es ganz viel, auch was man ausprobieren kann.
0: So viele schöne Sachen entdeckt man da bei einem Spaziergang und bei einer Exkursion durch den Europapark in Klagenfurt. Wieder ein neuer Tag im Paradies quasi. Another Day in Paradise. Phil Collins jetzt hier in Radio Kärnten.

0: Im Europapark in Klagenfurt. Da lässt sich der Wandel der Jahreszeiten bestens beobachten. An den zahlreichen Baumarten, exotisch wie heimisch, lässt sich auch ablesen, wie kreativ Mutter Natur in ihren Überlebensstrategien so ist. Die Exkursion Buntes Laub und seltsame Früchte mit Botaniker Felix Schlatti zog eine ganze Gruppe an Interessierten an, was gehört zu welchem ehemaligen grünen Besitzer.
1: Wir haben da noch eine Kugel und wir brauchen den Baum dazu. Der steht da hinten. Genau, können wir gern hingehen.
2: Quasi eine Stammkundin, die schon beim Herbst im Europapark vor 9 Jahren mit dabei war. Was ist denn für Sie das Schöne botanisch im Herbst?
3: Der Himmel, das Licht und natürlich die Verfärbungen und dass ich sonst nie in den Europapark komme.
2: Jetzt hat man sich um, ich meine, heuer sind Sie ein bisschen später dran, muss man ehrlicherweise sagen, mit den vielen Farben. Aber so langsam zeigen sich schon die ersten Bäume mit ihrer Verwandlung. Warum sind Sie überhaupt botanisch interessiert? Weil man kann jetzt sagen, ja, der Baum ist jetzt orange, rot, gelb, schaut schön aus, Punkt.
3: Ja, weil das das tägliche Leben ist. Die Botanik ist überall, vom Garten begonnen bis zum Park oder im Wald oder so und grün beruhigt.
2: Haben Sie schon Wissen mitgenommen in Ihren Alltag auch von da?
3: Ja, schon, muss ich schon sagen. Man merkt sich das, wenn man sich immer damit beschäftigt.
2: Das heißt, rundherum, Ihr Umfeld wird dann von Ihnen weitergebildet. Sie tragen es weiter, wie der Baum mit seinen Früchten.
3: Genau, genau.
2: Der nächste Herr, der aber ganz fleißig und brav mitschreibt, beim bunten Laub und bei den seltsamen Früchten. Was spricht Sie da an? Man, normalerweise weiß man, okay, die Bäume werden bunt, sie verlieren die Blätter.
4: Ja, warum sie bunt werden und warum sie die Blätter verlieren, da steckt sehr viel Wissen dahinter oder auch, was wir noch nicht wissen. Und das ist das, was mich interessiert und vor allem die verschiedenen Formen und Strukturen. Weil die Natur hat sich da nicht einmal erfunden, sondern x-mal nebeneinander. Und das einfach zu unterscheiden und zu verstehen, ist für mich schon sehr spannend.
2: Wenn Sie ein paar Jährchen zurückblicken, dann ist ja auch Herbst die Zeit, wo die Natur einem viele Materialien liefert, womit gespielt wird.
4: Ja. So Beispiel für die Kinder mit Kastanien und so weiter. Also wir haben das selbst auch in der Jugend gemacht. Wir haben zum Beispiel von den Fichten die Zapfen genommen und haben dann, weiß ich nicht, also Landwirtschaften mit Tieren und so weiter nachgebaut, die Stallungen mit Moose eingedeckt und so. Also es ist eigentlich immer schon so gewesen. Und wenn jemand im Land aufgewachsen ist, dann versteht er das. Und das ist eine spannende Sache auch für die Kinder und lehrreich nebenbei.
1: Das ist ein weiblicher Geweihbaum, den wir uns gerade angeschaut haben. Das wissen wir, weil er trägt nämlich Früchte. Ein männlicher Baum würde keine Früchte tragen. Jetzt stehen wir unter einem Ginkgo-Baum. Ein Ginkgo-Baum ist ein ganz besonderer Baum. Man sieht das an dieser tollen Belaubung, dieser fächerförmigen. Es gibt keinen Baum auf der Welt, der so gestaltetes Blatt hat wie der Ginkgo-Baum. Die weiblichen tragen Samen, die können Sie jetzt sehr schön sehen. Die schauen aus ein bisschen wie die Früchte vom Kriechelbaum oder vom Zwiebelnbaum, wie man in Kärnten sagt. Das sind aber keine Früchte, sondern Samen. Samen mit einem fleischigen Mantel. Wird nur aus der Samenanlage, entwickelt sich nur aus der Samenanlage. Diese Samen fallen im Herbst zur Erde, verrotten dort und bilden dann Buttersäure und ähnliche Substanzen, die fürchterlich stinken. Kommen sie im November wieder hierher an diese Stelle, dann werden sie das riechen. Also es ist eindeutig dann zu erkennen, dass das nicht angenehm ist und deswegen werden meistens die männlichen gepflanzt.
2: Buntes Laub und seltsame Früchte im Europapark. Isabella Bergner für Radio Kärnten.

0: Tuste, l'unica donna per me, Alan Sorrenti. Du bist die einzige Frau für mich. Aber wir freuen uns, dass Sie alle jetzt Radio Kärnten hören. Gleich die Nachrichten.
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0: Jetzt Stefanie Schöffmann für Sie.
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5: Ein 33-jähriger Autofahrer hat sich gestern Abend auf der Rosenthalstraße bei Ferlach mit seinem Wagen überschlagen. Laut eigenen Angaben musste der Mann wegen eines Wildwechsels ausweichen. Dabei geriet sein Auto auf eine Leitschiene und landete schließlich auf einem Felsen in einem Garten. Der Lenker wurde leicht verletzt, ein Alkotest verlief positiv. Dem 33-Jährigen wurde der Führerschein abgenommen. In Wolfsburg ist gestern die neue Zustellbasis der Post offiziell eröffnet worden. Grund dafür ist die steigende Zahl an Paketsendungen durch den Onlinehandel. In der neuen Anlage werden täglich mehrere tausend Pakete für das gesamte Lavandal verteilt. Vor Weihnachten können es sogar bis zu 5000 sein. Das Gebäude bietet rund 2300 Quadratmeter Nutzfläche und kann bei Bedarf erweitert werden. Auf der Drautalstraße B100 müssen Autofahrer ab Montag mit Verkehrsbehinderungen rechnen. Zwischen Hautzendorf und Berg im Drautal wird die Fahrbahn auf einer Länge von 700 Metern saniert. Für die Asphaltierungsarbeiten wird die Straße in den Nachtstunden gesperrt. Umleitungen werden eingerichtet. Das Land Kärnten investiert rund 460.000 Euro. Bis zum 21. Oktober sollen die Arbeiten abgeschlossen sein. Und damit weiter zu dir und zum Wetter, Martin.
0: Da ist es oberhalb von 1800 Metern recht sonnig. Der Hochnebel im unteren Gailtal sowie in Unterkärnten wird am frühen Nachmittag von Wolken abgelöst werden. Die Sonne zeigt sich hier also nur selten. Am frühen Abend setzt sich in Oberkärnten Regen durch, der in weiterer Folge auch in Unterkärnten kommen wird. 12 bis 17 Grad die Höchstwerte. Damit der Blick auf die Kärntner Straßen. Sie sind sicher unterwegs um 10.32 Uhr. Keine Störungen. Weiterhin gute und vor allem sichere Fahrt.
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0: Die Neffen von Tante Eleanor aus dem Lofendall haben die Start-up-Musikchance in Radio Kärnten im September gewonnen.
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2: Kennen Sie den Satz, beim Schielen bleiben die Augen stecken, auch aus Ihrer Kindheit? Keine Sorge, wer schielt, muss keine Angst haben, dass die Augen stecken bleiben. Dieser Mythos stammt aus früheren Zeiten und stimmt medizinisch nicht. Schielen ist nämlich meist nur eine kurzfristige Muskelbewegung der Augen. Die Augen finden normalerweise von selbst wieder in ihre normale Position zurück. Allerdings gibt es echte Schielen als Augenerkrankung. Und besonders bei Kindern sollte das früh erkannt werden. Regelmäßige Vorsorgeuntersuchungen sind deshalb sinnvoll. Bei Auffälligkeiten sollte also immer ein Augenarzt draufschauen. Anhaltendes Schielen kann das räumliche Sehen beeinflussen, aber es lässt sich frühzeitig erkannt gut behandeln. Besonders bei Kindern sind also regelmäßige Sehtests wichtig. Bleiben Sie gesund. Alles Liebe, Ihre Christine Reiler.
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0: Es kann sein, dass wir uns heute begegnen und dass eine große Liebe für uns zwei beginnt.
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3: Ja, und dorthin, nach Rangersdorf, nehme ich Sie jetzt mit. Wir sagen nämlich
4: Congratulations
3: und gratulieren ganz herzlich. Gerti Gabriel feiert heute nämlich ihren 70. Geburtstag. Liebe Lenzele Gerti von der Breindraten, alles nur erdenklich Gute. Zu deinem Geburtstag heute, das wünschen dir deine Familie und Freunde sowie deine Eisstockschützenkollegen, allen voran Sabine. In Göriach bei Pusanitz, da feiert Bernhard Rusecker Vollgott Zedlacher Geburtstag. Alles Gute zum Runden und viel Gesundheit und Freude am Leben. Liebe Grüße kommt von deinem Bruder Matthias, deiner Mama Fini, Sonja, Moritz, Julian, Daniel und Pia und von der ganzen Familie. Lass es krachen. Und dann noch auf ins Laufental zum Männergesangsverein St. Stephan im Lavanztal. Der gratuliert nämlich herzlich den beiden ehemaligen Sängern Peter Rasch zum 90. Geburtstag und Wolfgang Radl zum heutigen 70er. Alles, alles erdenklich Liebe und Gute zu diesem besonderen runden Geburtstag und vor allem viel Gesundheit und Zufriedenheit für das neue Lebensjahr. Und passenderweise zum MGV haben wir auch schon einen Chor aufgestellt und bitte.
5: Happy Birthday!
3: Einmal die Kleinen und einmal die Großen, da bin ich daheim, mittendrin im Kärntner Land, der Alpenadria-Chor Villach. Alles Gute.
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0: Schön war's mit Ihnen heute Vormittag am 10. Oktober. Mein Name ist Martin Kalbitzer-Furin und jetzt empfehle ich mich und räume das Feld für Christian Neierhofer und die Radio Kärnten Mittagszeit. Dabei viel Vergnügen, Mahlzeit und noch einen schönen Feiertag.
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2: Im Nachrichtenstudio ist Konstantin Hahn. Der oberösterreichische Gemüseverarbeiter EFCO will die Tiefkühlproduktion von Ardo in Niederösterreich vorerst nicht übernehmen. Ein Einstieg ins Tiefkühlgeschäft sei derzeit kein Thema, heißt es. Rund 500 Gemüsebauern, die bisher das Werk beliefert haben, müssen damit weiter um ihre Existenz fürchten. Ewald Wurzinger berichtet.
3: Bei EFCO laufen derzeit die Telefone heiß. Nach Medienberichten der Efferdinger Gemüseverarbeiter würde die Tiefkühlproduktion im Machfeld übernehmen, wenden sich erste Bauern an Geschäftsführer Thomas Grahofer. Im Interview mit dem ORF Oberösterreich sagt dieser aber vehement ab, eine Übernahme der Tiefkühlproduktion sei kein Thema.
4: Wir sind grundsätzlich bereit, unseren Gesprächen über eine tragfähige Lösung zu beteiligen. Und ob und in welcher Form daraus ein Engagement von EFCO entsteht, ist derzeit absolut offen.
3: Mit Ardo sei man noch nicht in Kontakt gewesen. Würde die Politik aber eine Lösung suchen, wie man den Bauern helfen kann, so würde man sich im Hintergrund passiv daran beteiligen, so Grahofer.
2: In Indien verschärft die Regierung den Druck auf Kritiker. Vor einer geplanten Großdemonstration in der Hauptstadt Neu-Delhi ist laut Veranstaltern der Gründer der sogenannten Kakerlaken-Bewegung festgenommen worden. Rund 200 weitere Demonstranten wurden ebenfalls in Gewahrsam genommen. Um Versammlungen zu unterbinden, wurden U-Bahn-Stationen gesperrt, wichtige Straßen blockiert und das mobile Internet gekappt. Die Bewegung wirft der Regierungspartei Manipulation von Wählerlisten vor. Ein seit gestern abgängiger Häftling der Justizanstalt Graz-Karlau ist heute tot aufgefunden worden. Der 22-Jährige war im Freigängerbereich über eine Mauer geklettert, obwohl er die Anstalt nach entsprechender Abmeldung regulär hätte verlassen dürfen. Die Hintergründe seines Todes sind noch offen. In der Schweiz sorgt der Schuhhersteller On für große Diskussionen. Das Unternehmen mit Sitz in Zürich verwendet das Schweizer Kreuz als Herkunftsmarke, obwohl es seine Schuhe in Vietnam produzieren lässt. Jetzt gibt es eine Petition, die strengere Regeln für das Verwenden des Schweizer Kreuzes verlangt. Aus der Schweiz, Bettina Brendergast.
5: Wenn das Schweizer Kreuz draufsteht, muss auch Schweiz drin sein, sagt Urs Vorer vom Schweizerischen Gewerbeverband. Es reicht nicht, wenn On seine Schuhe in Zürich entwickelt.
6: Das Schweizer Kreuz muss denjenigen vorbehalten bleiben, die tatsächlich in der Schweiz produzieren. Uns geht es darum, dass die Konsumentinnen und Konsumenten nicht irregeführt werden.
5: On argumentiert, dass durch die geistige Ingenieursleistung eine große Wertschöpfung in der Schweiz stattfindet. Die Kleine Kammer des Parlaments hat sich schon dafür ausgesprochen, dass die Regeln für das Schweizer Kreuz verschärft werden. Als nächstes berät der Nationalrat, wie es weitergehen soll. Werbefachleute gehen aber schon davon aus, dass On das Schweizer Kreuz verlieren wird.
2: Berichtet Bettina Brendergast. Das waren die Nachrichten mit Konstantin Hahn.
7: Und damit zum Wetter in Kärnten. Da hält sich vor allem in Mittel- und Unterkärnten und im unteren Gailtal verbreitet zäher Hochnebel, der bis 1800 Meter Höhe hinaufreicht. Darüber ist es recht sonnig und auch in einzelnen Tälern in Oberkärnten hat sich die Sonne durchgesetzt, etwa in weiten Teilen des Trautales oder auch im Lesachtal. 15 Grad derzeit in St. André und in Lienz, 14 Grad in Feldkirchen, St. Veit und Villach, 13 Grad aktuell in Klagenfurt, Völkermarkt und in Hermagor, 12 Grad in Weitensfeld und 10 Grad in Mainitz. Im Lauf des Nachmittags wird der Hochnebel von Wolkenfeldern abgelöst, die in den Tauern schon jetzt durchziehen. Ab dem frühen Abend treffen in Oberkärnten vermehrt Regenschauer ein, die sich in weiterer Folge nach Unterkärnten ausbreiten werden. Die Temperaturen erreichen meist 13 bis 17 Grad. In 2000 Meter Höhe heute Temperaturen um 5 Grad. Morgen am Sonntag liegt über den Niederungen zunächst wieder Nebel. Außerhalb der Nebelregionen ist es recht sonnig. Am Nachmittag kommen ein paar Wolkenfelder zur Sonne. Es bleibt bis auf wenige Ausnahmen morgen aber trocken. 4 Minuten nach 11, sicher unterwegs mit Radio Kärnten. Von den Hauptverbindungen liegen uns keine Meldungen über Störungen vor. Gute Fahrt!
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7: Gebrauchte Geräte wie Smartphones oder Tablets im Test. Was taugen Refurbished-Geräte wirklich? Und hoffen auf die Wende. Der WRC trifft nach der Bundesliga-Pause morgen auswärts auf Altach. Eine Vorschau bei uns in der Mittagszeit.

0: Vielleicht haben Sie auch schon mal den Begriff refurbished gehört. Das sind gebrauchte Geräte, zum Beispiel Smartphones, Laptops oder Tablets, wieder aufbereitet für den Verkauf und das Ganze natürlich deutlich günstiger. IT-Experten und auch der Handy-Doktor Peter Scheixhorn sind da aber zum Teil skeptisch.
1: Also die sind optisch wie neu. Was innen genau los ist, sieht man von außen nicht. Und wenn dann irgendwas kaputt geht, kriegen wir die einfach auch zur Reparatur. Und manchmal erwarten uns böse Überraschungen, aber es gibt da sehr viel gut aufbereitete Geräte.
0: Wie kann man denn als Laie feststellen, ob so ein Gerät was taugt oder nicht?
1: Also prinzipiell spricht ja nichts dagegen und es ist ja ein guter Gedanke eben, dass man quasi ein Gerät länger verwendet. Und das ist ja gut. Ich kann nur empfehlen, dass man auf jeden Fall zumindest drauf schaut, dass das ein bekannter Aufbereiter ist, dass es gute Rückgabebedingungen gibt und natürlich auch Gewährleistung oder zusätzlich vielleicht nur Garantien. Das Risiko ist ja, das wird ja zum Beispiel ja angegeben, dass der Akku 100% hat, aber man weiß halt eben nicht als Käufer, ist da das Display getauscht worden, die Rückseite oder nur irgendwas anders und vor allem, welche Qualität ist da verbaut worden. Wir sehen sehr oft, dass halt eben wirklich sehr günstige Qualitäten verwendet werden und das halt nicht dem Original gleichzusetzen. Also die Displays, die lösen sich schneller, die Rückgläser brechen schneller, das weiß man halt nicht von außen.
0: Das heißt, man geht in jedem Fall auch Kompromisse ein mit so einem Gerät?
1: Genau, definitiv. Also das größte Argument ist natürlich einmal der Preis. Man kriegt ein halbwegs aktuelles Gerät, man kriegt sogar teilweise eben auch wirklich top aktuelle Modelle zu einem weitaus günstigeren Preis.
0: Sagt der IT-Experte Peter Scheixhorn und am Ende geht es ja auch um Nachhaltigkeit. Radio Kärnten jetzt mit Matthias Reim.

0: Die Pause in der Fußball-Bundesliga war ungewöhnlich lang aufgrund der Spiele der österreichischen Fußballnationalmannschaft in der Nations League. Jetzt geht's aber heute wieder weiter und für den WRC ist eine weite Anreise vorgesehen an diesem Wochenende. Morgen geht's nämlich ab 14.30 Uhr nach Vorarlberg. Der WRC trifft da auf den SC Altach. Hannes Orage mit einer Vorschau auf ein leider Kellerduell.
1: Ja, nach der XXL-Teampause geht's also wieder im Liga-Alltag weiter. Auf den WRC wartet leider, muss man es so sagen, ein Kellerduell im Schnabelholzstadion in Altach. Die Vorarlberger hatten zuletzt im Derby gegen Austria Lustenau das Nachsehen. Der WRC hat vor der Teampause nach einer schwachen Leistung in Ried gar mit 1:4 verloren. Beide Teams müssen also wieder punkten. Alleine das macht diesen Schlagabtausch schon sehr brisant. WRC-Trainer Thomas Silber, der nach der Vorstellung in Ried damals stinksauer war, sagt zur Ausgangslage.
2: Ja, wir werden sehen, wenn wir die Länderspielpause genutzt haben. Wir haben sehr, sehr viel aufgearbeitet. Und am Ende des Tages wollen wir am Sonntag um 14.30 Uhr Altach einen absoluten Fight bieten und aus Altach was Zählbares mitnehmen. Das ist unser einziges Ziel. Wohlwissend, dass es schwer wird, dass Altach in einer ähnlichen Situation wie wir stecken. Aber wir müssen auf uns schauen und unsere Dinge machen.
1: Bei den Wolfsbergern zumindest personell keine allzu großen Sorgen. Die zuletzt angeschlagenen Mamagaschwili und Matic sind zwar noch nicht bereit, Cheik Diabaté und Stürmer Giacomo Vrioni kehren aber zurück. Vrioni kennt den Ernst der Lage, weiß, dass das Ziel im Ländle ganz klar ein Sieg ist. Sein Team ist jedenfalls bereit, sagt der Italiener.
3: We are ready. It's gonna be a difficult game, but the team is prepared for the match, so we are going to Altach for trying to win the game.
1: Fakt ist, der WRC muss jetzt das Siegen wieder verinnerlichen. Die Wölfe sind seit mittlerweile 6 Spielen in der Liga ohne Sieg. Vielleicht kommt ja die Aufgabe im Ländle morgen dann gerade zur richtigen Zeit. Um 14.30 Uhr geht's los. Der WRC also im Duell. Vorletzter gegen Letzter zu Gast in Altach.
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0: Dieser Titel ist neu in Radio Kärnten. Michael Russ, wenn das Radl rennt. Kurz vor 11:30.
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0: Es ist 11:30 Uhr, 11:30 im Studio. Lisa Nadmesnik.
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3: Heute gedenkt Kärnten der Volksabstimmung vor 106 Jahren und des vorhergegangenen Abwehrkampfes. 59% der Südkärntner und Südkärntnerinnen sprachen sich ja am 10. Oktober 1920 für den Verbleib bei Österreich und gegen einen Anschluss an Jugoslawien aus. Die offiziellen Feiern des Landes haben in der Früh auf dem Friedhof Klagenfurt-Annabichl begonnen. Dort hat die Landesregierung einen Kranz beim Ehrenmal der Kriegstoten niedergelegt. Die zweisprachige Landesfeier im Land Landhaushof bei der Stätte der Kärntner Einheit ist noch in Gang. Mehr dazu im Radio Kärnten Mittagsjournal. Außerdem Thema Handwerk mit Forschung und Entwicklung verbinden will ein Kärntner Dachdeckungsunternehmen in Klagenfurt. Der Traditionsbetrieb Fleischmann und Betschnick investiert einen zweistelligen Millionenbetrag in einen neuen Werkcampus und arbeitet dafür mit dem Institut für Bauphysik, Gebäudetechnik und Hochbau der TU Graz zusammen. Und auf einem Felsen in einem Garten endete die Fahrt für einen 33-jährigen Autofahrer. Der Mann hatte sich auf der Rosenthalstraße bei Ferlach mit seinem Wagen überschlagen. Laut eigenen Angaben musste er wegen eines Wildwechsels ausweichen. Dabei geriet sein Auto auf eine Leitschiene und landete schließlich im Garten. Der Lenker wurde leicht verletzt, ein Alkotest verlief positiv. Und damit zum Verkehr, Christian.
0: Sicher unterwegs mit Radio Kärnten. Von den Hauptverbindungen liegen uns keine Meldungen über Störungen vor. Wir wünschen eine gute Fahrt.
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Da waren einige Stimmen von Radio Kärnten zu hören, ehemalige Stimmen und Stimmen, die Sie auch heute noch kennen. 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Nicht einheitlich das Wetter heute in Kärnten, vor allem in Teilen Oberkärntens sowie generell auf den höheren Bergen ist es noch recht sonnig, aber auch in Unterkärnten lockert es zumindest teilweise auf. Der Hochnebel hat im Laberntal schon teilweise der Sonne Platz gemacht. Insgesamt werden die Wolken im Laufe des Nachmittags beginnend im Nordwesten dichter werden. Am frühen Abend treffen in Oberkärnten vermehrt Regenschauer ein und die breiten sich in weiterer Folge auch nach Unterkärnten aus. Stellenweise kann es da kurzzeitig zumindest mal auch kräftiger regnen. Die kommende Nacht, vor allem nach Mitternacht, dann meist schon wieder trocken. Über den Niederungen bleibt verbreitet Hochnebel zurück. Mit diesem Hochnebel starten wir dann auch morgen in vielen Tälern in den Tag. Das heißt, der Sonntag beginnt über den Niederungen verbreitet nebelig. In höheren Regionen sowie in Teilen Oberkärntens im Nordwesten gibt es einen freundlichen Mix aus Sonne und Wolken. Tendenziell nehmen die Wolken dann am Nachmittag über den Bergen zu. Bis auf wenige Ausnahmen wird es morgen aber trocken durch den Tag gehen. Die Frühtemperaturen bewegen sich zwischen 5 und 10 Grad. Die Höchstwerte reichen morgen 14 bis 18 Grad. In der Nacht auf Montag ist es dann stark bewölkt. Kurzzeitig kann es etwas Niederschlag geben. Auch der Montag selbst beginnt mit vielen Wolken und mit Nebel. Nach und nach lockert es dann vermehrt auf. In Oberkärnten dürfte es überwiegend sonnig werden am Montagnachmittag. In Unterkärnten braucht es etwas Glück, dass die Sonne noch durchkommt. Hier können sich die Wolken- und Nebelfelder zäher halten. Auf den Bergen kommt am Montag lebhafter Nordwestwind auf. Die Temperaturen reichen 12 bis 16 Grad. In 2000 Meter Höhe hat es zwischen 0 Grad auf der Choralm und 5 Grad plus in den Karnischen Alpen. Der Dienstag verspricht recht sonnig zu werden über den Niederungen und da speziell im Klagenfurter Becken kann sich der Nebel aber mitunter bis über Mittag halten, ehe es auflockert. In der Früh ist es kalt, die Tiefstwerte liegen zwischen 0 und 5 Grad. Am Nachmittag erreichen die Höchstwerte am Dienstag dann 12 bis 17 Grad.

0: ein Wort.
1: Unvernammler.
2: Das heutige Wort kommt von Inge Lasser aus Oberfellach, allerdings nicht im Mölltal zu Hause, sondern im Gaital. Bitte schön.
3: Viele können sich noch erinnern, dass es beim Bärenwirt in Hermagor immer freitags Kropfen gegeben hat. Das sind aber nicht die süßen Kropfen, sondern die Kärntner Nudeln. Und bei denen darf man auf die Käferfil natürlich nicht vergessen. Die Käferfil, das ist das Kerbelkraut. Sonst gab es ja sicherlich nicht den richtigen Schmuck. Und da kann man noch so schön krendeln oder brieseln, wie einige auch sagen.
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2: Inge Lasser und der Käferfil. Sie hören Radio Kärnten am Landesfeiertag, dem 10. Oktober. Und schon eine Tradition bei uns, das Kärntenlied zur Mittagszeit am 10. Oktober mit der Landeshymne, das Kärntner Heimatlied, jetzt bei uns gesungen vom Kammerchor Klagenfurt-Wörthersee.

Die Kärntner Landeshymne in Radio Kärnten mit dem Kammerchor Klagenfurt-Wörthersee. Und von der Landesfeier im Landhaushof bei der Stätte der Kärntner Einheit berichten wir ausführlich im Radio Kärnten-Journal um 12.30 Uhr halb eins und davor pünktlich um 12 Uhr die Mittagsglocken heute aus Völkermarkt. Ruhezeit.

0: Die Stadt Völkermarkt ist der Mittelpunkt des Kärntner Unterlandes. Am 10. Oktober des Jahres 1240 erfolgte die Grundsteinlegung der ursprünglich romanischen Stadtpfarrkirche. Im Jahre 1348 durch ein Erdbeben zerstört, wurde auf den Resten eine dreischiffige gotische Hallenkirche errichtet. Sie zählt zu den schönsten Gotteshäusern Kärntens. Das Abstimmungsgeläute wurde im Jahr 1930 anlässlich der 10-Jahr-Feier der Kärntner Volksabstimmung geschaffen und ist gleichsam ein klingendes Treuevermächtnis zur Heimat.
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2: Herzlich willkommen zum Mittagsjournal, das sind die Themen. NIR-Chefin Meinl Reisinger verteidigt die pinke Regierungsarbeit. Trump empört mit einem Öldeal mit Russland. Und 40-Jähriger in Wien steht unter Mordverdacht. Am Mikrofon ist Rosanna Zara. In Linz halten die Neos heute ihre Bundesmitgliederversammlung ab. Die kleinste Regierungspartei sieht sich selbst als Reformmotor. Die Umstände sind derzeit allerdings alles andere als günstig. Am Vormittag hat Parteichefin Beate Meinl-Reisinger eine Rede gehalten und betont, was aus ihrer Sicht gelungen ist. Andreas Jalli berichtet.
3: Die Neos sind zwar die kleinste der drei Koalitionsparteien, trotzdem mangelt es ihnen nicht an Selbstbewusstsein. Vor dem Designcenter in Linz prangt groß ein Plakat mit dem Titel Die Reformkraft. Im Designcenter versucht die Parteichefin den Grund zu liefern.
4: Es ist möglich und es ist nur möglich, weil wir Druck gemacht haben.
3: Beate Meinl-Reisinger zählt auf, was bisher alles umgesetzt wurde, wegen der Hartnäckigkeit der Neos. Etwa das zweite verpflichtende Kindergartenjahr, der Chancenbonus für Schulen oder die Budgetsanierung. Die Neos-Chefin gibt sich aber auch selbstkritisch und distanziert sich von der vor kurzem eingeführten Paketsteuer, die als Gegenfinanzierung für billigere Lebensmittel eingeführt wurde.
4: Die Paketsteuer ist ein Murks.
3: Stattdessen sollten die notwendigen 240 Millionen Euro bei Bildungskarenz oder Kleinstförderungen eingespart werden.
4: Ich glaube, wir sollten was anderes tun, als Bürger zu ärgern,
3: sagt die Neos-Chefin und hofft vielmehr auf die Zustimmung bei den nächsten Wahlen.
2: Im Streit um den nächsten EU-Haushalt hat die irische Ratspräsidentschaft einen neuen Vorschlag präsentiert. Der Finanzrahmen für 2028 bis 2034 soll nun bei rund 1,8 Billionen Euro liegen, statt bei fast 2 Billionen. Gekürzt werden soll unter anderem in den Bereichen Forschung, Verteidigung und Außenpolitik. Die Landwirtschaft soll verschont bleiben. Die EU-Staaten müssen sich bis Ende des Jahres auf ein Budget einigen. Trotz der andauernden russischen Brutalität im Ukraine-Krieg hat US-Präsident Donald Trump einen Öldeal mit Russland abgeschlossen. Moskau wird den USA hunderttausende Tonnen Diesel liefern. Dafür werden vorübergehend sogar Sanktionen aufgehoben. Ansgar Gersmann berichtet.
5: Eigentlich wollten die USA die Sanktionen gegen Moskau verschärfen, doch nun gibt es eine Kehrtwende im Weißen Haus. Russland werde mehr als 300.000 Tonnen Diesel für die USA und den Weltmarkt zur Verfügung stellen. Das habe er mit dem russischen Präsidenten vereinbart, sagt Donald Trump und spricht von einer großen Sache.
6: That is a big deal.
5: Trump steht wegen der steigenden Preise in seinem Land unter Druck und das kurz vor den wichtigen Zwischenwahlen. Kritik kommt von der Opposition. Der von Trump angezettelte Iran-Krieg sei für die hohen Energiekosten verantwortlich. Auch der ukrainische Präsident reagiert scharf und spricht von einem Geschenk an Moskau. Es sei mehr Geld, um der Ukraine Leid zuzufügen. Fachleute verweisen außerdem darauf, dass die Lieferungen aus Russland den hohen Dieselpreis in den USA kaum beeinflussen werden.
2: In Wien hat die Polizei einen 40-Jährigen wegen Mordverdachts festgenommen. Er soll jene 35-jährige Frau getötet haben, die gestern in einem Stiegenhaus gefunden worden ist. Nicola Corazza berichtet.
7: Beim Eintreffen der Polizei in jenem Haus im dritten Bezirk, in dem die 35-jährige Frau leblos gefunden wurde, war der Verdächtige als Zeuge anwesend, weil er dort wohnte, so Polizeisprecher Philipp Haslinger.
8: Bei der Vernehmung hat sich jetzt ergeben, dass im Zuge eines Beziehungsstreits hier stumpfe Gewalt von Seiten des 40-Jährigen ausgeübt wurde. Und dieser daher jetzt als mordverdächtig gilt.
7: Der Mann habe die obdachlose Frau im Sommer kennengelernt und bei sich aufgenommen.
8: Der 40-Jährige wurde bereits mehrfach von der Kriminalpolizei vernommen und hat sich hier auch geständig gezeigt, hier massive Gewalt gegen die Frau ausgeübt zu haben.
7: Die 35-Jährige dürfte geschlagen und gewürgt worden sein. Das Ergebnis der Obduktion steht noch aus.
2: Das war das Mittagsjournal mit Rosanna Zara. Das Wetter.
6: Es geht durch ein herbstliches Wochenende. Vor allem heute erwarten uns im Großteil des Landes Regenschauer. Morgen wird es zum Teil sehr windig. Zunächst aber die aktuellen Meldungen aus den Landeshauptstädten. Wien bewölkt 17 Grad, Eisenstadt sonnig 18, St. Pölten stark bewölkt 14, Linz Regenschauer 14, Salzburg und Innsbruck Regen 13, Bregenz Regenschauer 12, Graz sonnig 16, Klagenfurt Hochnebel 14 Grad. Und österreichweit werden es heute 10 bis 20 Grad, die 20 vom Mittelburgenland bis ins Wiener Becken. Dazu regnet es vor allem an der Alpen-Nordseite. Im Süden und Südosten zeigt sich neben Hochnebelfeldern zunächst noch die Sonne. Allmählich kommen aber auch hier Wolken und teils gewittrige Regenschauer dazu. Außerdem weht mäßiger Westwind. Und morgen wird der Westwind stärker und weht von Oberösterreich bis ins Nordburgenland auch in tiefen Lagen mit Böen von 40 bis 50 km/h. Dazu gibt es weniger Wolken und Regenschauer, dafür mehr Sonnenschein als heute. Die Höchstwerte morgen 11 bis 20 Grad, am wärmsten im Osten. So viel zum Wetter von Georg Brack.
9: 12:07, sicher unterwegs mit Radio Kärnten. Sie kommen gut voran auf den Hauptverbindungen in Kärnten. Sollten Sie was entdecken, bitte anrufen unter 0800 600 601. Gute und sichere Fahrt.
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4: Riesenansturm derzeit auf dem Messegelände in Klagenfurt bei der Baby- und Kinderbörse. Wir schauen vorbei mit Stefanie Klawischnik in ein paar Minuten. Schöne Mittagsstunde.

0: Ein Hit aus den 80ern, Man Without Hats, in der Radio Kärnten Mittagszeit. In der Messehalle 4 in Klagenfurt wuselt es heute nur so, denn dort findet bereits zum 11. Mal die Baby- und Kinderbörse Klagenfurt statt. Egal, ob man als Aussteller oder Käufer dabei ist, hier wird jeder fündig, der auf der Suche nach Kleidung für Kinder, Spielsachen oder Babyausstattung ist. Stefanie Glabischnik hat sich davon überzeugt.
1: Ich bin Ausstellerin, weil ich 3 Kinder habe und da sehr viele Sachen zusammenkommen. Und man erhofft sich halt, dass man zumindest ein paar Euro einnimmt, weil bevor man es wegschmeißt, ist es schön, wenn dann der andere noch Freude damit hat.
2: Ich finde es deswegen einfach schon besonders, weil warum immer neu? Wenn Leute ja wirklich mit fast niegelnagelneuen Sachen daherkommen und das noch einmal einfach ein zweites Leben schenken wollen, so quasi. Ich finde das ja wirklich super. Und wir haben schon alles gefunden, einen tollen Holzhochstuhl, ganz viel Gewand. Eine Toni-Box habe ich gefunden, ganz viel tolle Tonis und tolle Preise, also top.
3: Weil man sich Geld spart, die Sachen sind wie neu und die Leute sind froh, wenn sie die auch loswerden. Jeder hat da Freude, der Verkäufer hat da Freude und der Käufer auch.
4: Ich bin eigentlich schon seit Jahren dabei, habe dazwischen ausgelassen, die Kinder sind jetzt in einem Alter, wo man einfach schon schaut, dass die Sachen wieder ein bisschen wegkommen. Ich habe nicht nur Spielzeug, sondern auch selbstgemachte Sachen wie Jausenbretteln. Kann man gerne mit Namen auch versehen, muss man halt dann bestellen. Oder Türschilder, was man halt gerne haben möchte. Also nicht nur Spielzeug, sondern auch selbstgemachte Sachen.
5: Natürlich finden wir es hier sehr interessant. Also wir wohnen tatsächlich in Ljubljana und sind jetzt von Laibach aus hier heute Morgen rübergefahren mit Freunden. Für uns ist das so ein 2-mal pro Jahr Treff, wo man dann zusammenkommt, Kindersachen kauft, zu günstigen Preisen, ohne halt die Normalpreise zu kaufen. Wir sind jetzt gerade erst angekommen und schauen uns dann noch ein wenig um.
6: Wir haben schon viel ins Auto dran und ja, jetzt suchen wir weiter. Die letzten Schuhe noch und dann sind wir fertig.
7: Okay, ich bin ja jetzt bei einem besonderen Stand und zwar bei 3 Mädels. Wer seid denn ihr?
8: Also ich heiße Elli.
9: Ich heiße Maxi.
10: Und ich bin Leni.
7: Und was gibt's bei eurem Stand zu kaufen?
8: Ganz verschiedene Sachen für Kinder und zwar Hosen, Bullis, T-Shirts und Jacken.
11: Wir sind schon seit vielen Jahren hier und es macht uns immer mehr Spaß, dort zu sein, weil es immer größer wird und immer mehr Sachen gibt dann zu verkaufen und das ist eigentlich relativ lustig, ja.
7: Was macht ihr mit den Einnahmen? Dürft ihr dann Eis essen gehen oder gibt es für euch 3 einen Ausflug oder was ist denn dann geplant?
8: Es kommt in die Sparkasse.
0: Die Baby- und Kinderbörse in Klagenfurt heute und morgen noch bis 14 Uhr.

0: Schön, dass bei Ihnen Radio Kärnten läuft. Das ist die Mittagszeit am Samstag. Es ist 12.30 Uhr.
1: Herzlich willkommen zum Radio Kärnten Mittagsjournal. Heute mit diesen Themen. Feiern zum Landesfeiertag in Klagenfurt mit 1.10. Oktober Ansprache von Landeshauptmann Daniel Fellner. Autofahrer verlor Kontrolle und landet auf einem Fels in einem Garten. Handwerk mit Forschung verbindet ein Traditionsunternehmen in Klagenfurt und investiert in einen Werkcampus. Und Sonne und Wolken wechseln sich ab bei maximal 17 Grad. In der Nacht wird es regnerisch.
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1: Heute am 10. Oktober gedenkt Kärnten der Volksabstimmung vor 106 Jahren und des vorhergegangenen Abwehrkampfes. 59% der Südkärntner und Südkärntnerinnen sprachen sich am 10. Oktober 1920 für den Verbleib bei Österreich und gegen einen Anschluss an Jugoslawien aus. Die offiziellen Feiern des Landes haben in der Früh auf dem Friedhof Klagenfurt-Annabichl begonnen. Dort hat die Landesregierung einen Kranz beim Ehrenmal der Kriegstoten niedergelegt. Vor kurzem zu Ende gegangen ist auch die zweisprachige Landesfeier im Landhaushof bei der Stätte der Kärntner Einheit. Von dort meldet sich jetzt Birgit Rumpf-Buckelsheim.
3: Es ist ein buntes Bild im gut gefüllten Landhaushof in Klagenfurt. Viele Gäste tragen Tracht, Traditionsverbände und die Militärmusik sind aufmarschiert. Und wie schon in den letzten Jahren wird die Feier zweisprachig abgehalten, in Deutsch und Slowenisch, auch musikalisch. Eine Premiere ist die 10. Oktoberfeier für Landtagspräsidenten Andreas Scherwitzel, SPÖ. Er spricht einige Worte auf Slowenisch und erinnert an die Opfer des Abwehrkampfes auf beiden Seiten und daran, dass deutsch- und slowenischsprachige Kärntner bei der Volksabstimmung für die Einheit des Landes gestimmt hätten.
4: Heimatliebe ist nicht Nationalismus. Und Nationalismus ist keine Heimatliebe. Wer nationalistisch denkt, liebt seine Heimat nicht. Wer glaubt, ein Volk sei höherwertig als das andere, der setzt den Irrweg des 19. und 20. Jahrhunderts fort.
3: Der Klagenfurter Bürgermeister Christian Scheider von der FSB bezeichnet in seiner Rede den Blick zurück auch als Auftrag für die Gegenwart und Zukunft. Scheider drängt einmal mehr auf die Anerkennung der deutschsprachigen Minderheit in Slowenien, betont aber auch Kärnten als Drehscheibe im Alpe-Adria-Raum.
5: Es gilt also, Freundschaften zu stärken, neue Freundschaften zu kreieren. Was wir nicht brauchen, meine Damen und Herren, sind Gruppierungen, die uns weismachen wollen, dass Heimatbewusstsein eigentlich überflüssig sei, nicht mehr zeitgemäß und eigentlich uninteressant. Da müssen wir auch ganz klar sagen, wir lassen uns unsere Geschichte von niemandem willkürlich madig machen.
3: Auch für Landeshauptmann Daniel Fellner, SPÖ, heute in roter Trachtenweste und dunkelgrauem Gehrock, ist es die erste Rede im Amt am 10. Oktober. Er erinnert an die Verdienste aller im damaligen Abstimmungsgebiet für das heutige Kärnten, für die Freiheit und Demokratie, die es heute noch zu verteidigen gelte.
6: Und ich bin überzeugt, das ist unser Auftrag, unsere Pflicht, unsere Demokratie zu schützen, zu hüten und zu bewahren. Und es ist vor allem unser Auftrag, den Anfängen, die unserer Demokratie gefährlich werden können, zu wehren. Lassen Sie mich vielleicht drei Gefahren aufzählen. Gesellschaftliche Spaltung und Populismus, Desinformation und Vertrauensverlust, politischer Extremismus und Normenverfall.
3: Neben der gesamten Landesregierung sind heute unter den Ehrengästen die Altlandeshauptleute Peter Kaiser, SPÖ und der freiheitliche Gerhard Dörfler, die Generalkonsulin Sloweniens und der österreichische Botschafter in Slowenien sowie die Obleute aller drei Slowenienverbände. Mit dem Heimatlied ist die Feier vor kurzem ausgeklungen.
1: Birgit Rumpf-Buckelsheim hat berichtet. Und einen Fernsehbeitrag zu den Feierlichkeiten gibt es auch in Kärnten heute ab 19 Uhr in ORF 2. Dann in der Sendung: Eine Tagung im Klinikum Klagenfurt hat sich mit dem richtigen Wundmanagement beschäftigt. Denn egal um welche Art von Wunde es sich handelt, die richtige Behandlung ist wichtig, damit

0: Heilungsprozess perfekt funktionieren kann. Heute ist Welthospiz- und Palliativtag. Deshalb findet in Villach eine Veranstaltung zu dem Thema statt. Und wir schauen, wie die Kärntner Eishockey-Clubs sich gestern geschlagen haben. Der VSV hat zu Hause Tabellenführer Bozen mit 4:3 nach Verlängerung niedergerungen. Und der KHC hat beim Auswärtsspiel bei den Pioneers Vorarlberg schlussendlich im Penaltyschießen 5:4 gewonnen. In Servus Srečno Ciao, gleich nach Kärnten heute sind wir bei der Tiramisu-Weltmeisterschaft in Treviso dabei. Und auch Österreich ist dort vertreten. Das alles und mehr ab 19 Uhr in ORF 2. Das Klagenfurter Dachdecker, Traditionsunternehmen Fleischmann und Betschnick hat einen zweistelligen Millionenbetrag in einen neuen Werkcampus investiert. Geschaffen wurde ein Raum, in dem Handwerk und Wissenschaft unter einem gemeinsamen Dach an modernen Lösungen arbeiten sollen. Isolde Notnagel berichtet.
1: Auf der Dautalstraße bei Dölsach.
0: Verzeihung, das war der falsche Bericht. Jetzt aber.
2: Nach 3 Jahren Bauzeit ist ein Werkcampus entstanden, der neben Büroräumen, einer Produktionshalle, Lehrwerkstätten auch einen Forschungs- und Entwicklungsbereich umfasst. Die 17 Lehrlinge, die das Unternehmen ausbildet, aber auch die Mitarbeiterinnen und Mitarbeiter, sollen so die Möglichkeit haben, immer am neuesten Stand der Technik zu arbeiten. Gleichzeitig wurde der operative Bereich weiterentwickelt. Mit einer neuen Kommissionierungszone für die Vorbereitung von Montagen soll die schnelle Versorgung von Baustellen sichergestellt sein. Das Traditionsunternehmen will auch auf dem neuen Campus verstärkt mit der Wissenschaft zusammenarbeiten, um fit für die Fragen zur Zukunft von Gebäuden und Konstruktionen zu sein. Zentraler Partner ist hier die Technische Universität Graz, Hochbau und Bauphysik. Im Mittelpunkt stehen Themen wie Alterung, Verlängerung der Nutzungsdauer und Instandhaltung. Die Digitalisierung ist hier bereits in alle Bereiche eingezogen.
0: Die Kontrolle verloren haben zwei Autofahrer in den vergangenen Stunden auf den heimischen Straßen. In Ferlach muss ein Autofahrer laut eigenen Angaben wild ausweichen und landet dabei mit seinem Fahrzeug auf einem Fels in einem Garten. Er war alkoholisiert unterwegs. Und auf der Drautalstraße bei Dölsach nahe der Kärntner Grenze führt ein Sekundenschlaf eines Autofahrers aus Italien zu einem schweren Zusammenstoß. Stefanie Schöffmann mit den Details.
1: Auf der Dautalstraße bei Dölsach in Osttirol gerät ein 52-jähriger Italiener auf die Gegenfahrbahn und prallt frontal gegen das Auto einer 66-jährigen Lienzerin. Laut Polizei war der Mann am Steuer von einem Sekundenschlaf übermannt worden. Durch die Wucht des Zusammenstoßes überschlägt sich das Auto der Frau. Beide Fahrzeuge werden in den angrenzenden Straßengraben geschleudert. Die 66-Jährige erleidet schwere Verletzungen an der rechten Hand und muss mit dem Rettungshubschrauber Christophorus 7 ins Unfallkrankenhaus Klagenfurt geflogen werden. Der Italiener verletzt sich bei dem Unfall im Brustbereich und wird ins Bezirkskrankenhaus Lienz gebracht. Neben Polizei und Rettung steht auch die Feuerwehr Dölsach im Einsatz. Deutlich glimpflicher endet ein Unfall auf der Rosenthalstraße bei Ferlach. Dort muss ein 33-jähriger Autofahrer nach eigenen Angaben einem Wildtier ausweichen. Sein Wagen gerät auf eine Leitschiene, überschlägt sich und bleibt auf einem Felsen in einem angrenzenden Garten liegen. Der Mann kann sich selbst aus dem Fahrzeug befreien und erleidet nur leichte Verletzungen. Ein anschließender Alkotest verläuft positiv. Die Polizei nimmt ihm noch an Ort und Stelle den Führerschein ab. Außerdem wird der 33-Jährige bei der Bezirkshauptmannschaft angezeigt.
0: Und jetzt noch zu den Wetteraussichten. In Oberkärnten wird der Sonnenschein am Nachmittag von Wolken abgelöst. Am frühen Abend setzt hier Regen ein. In Unterkärnten und im unteren Gailtal lockert der Hochnebel von Osten her nur langsam auf. In der ersten Nachthälfte wird es auch hier vorübergehend regnerisch. Die Temperaturen erreichen 14 bis 17 Grad. Morgen Sonntag stellt sich eine freundliche Mischung aus Sonne und Wolken ein. In einigen Tälern und im Klagenfurter Becken ist für ein paar Stunden mit Nebel zu rechnen, der sich stellenweise über Mittag halten kann. Die Frühtemperaturen liegen zwischen 5 und 10 Grad, die Tageshöchstwerte zwischen 14 und 18, in 2000 Meter um 5 Grad. Und in Klagenfurt hat es derzeit 14 Grad. Das war das Radio Kärnten Mittagsjournal am 10. 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
1: Erst seit Beginn des Ukraine-Krieges im Frühjahr 2022 der am meisten beschäftigte ORF-Korrespondent. Für Radio und Fernsehen liefert Christian Werschütz beinahe täglich Reportagen und Hintergrundberichte.
2: Der Arbeitsplatz eines Korrespondenten ist sehr vielfältig. Das kann vom Büro sein, aber es sollte eigentlich meistens irgendwo draußen sein. Denn Hauptstädte sind nicht typisch für das Land und man soll so weit wie möglich schauen, dass man auch in die Länder kommt. Und das ist etwas, was wirklich wichtig ist. Und da ist oft ein Gespräch mit einem Taxifahrer oder mit einer einfachen Frau, einem Mann unterwegs viel wichtiger als fünf Politiker, weil Politiker wissen, dass sie dich manipulieren sollen. Live-Einstieg, das hat sich natürlich auch sehr stark geändert. Wenn ich denke, vor 26 Jahren, ein Live-Einstieg war mit einem Übertragungswagen, mit einer Satellitenverbindung und das Ergebnis war, du bist dann dort zu einem bestimmten Slot-Termin hingekommen mit dem Slot-Termin hast du dann deine 10 Minuten gehabt, einerseits um einen Live-Einstieg zu machen oder aber eben auch einen Beitrag zu überspielen. Heute ist es so, durch die ganze technische Entwicklung, du kannst am Handy mit der Live-View-App irgendwo in der Pampas sehen, wenn du eine gescheite Internetverbindung hast, kannst von jedem Ort der Welt auch mit deinem Handy alleine einen Live-Einstieg machen. Das Entscheidende ist nur, dass du nicht wegblasst. Das zweite Entscheidende ist, dass die Internetverbindung stabil ist, dass nämlich nicht irgendein Dritter durchs Bild rennt oder dass du zuerst einmal das Umfeld geklärt hast, dass die Leute verstehen, du bist kein Spion. Aber machbar ist es heute viel einfacher.

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1: Mit Rosanna Zara am Mikrofon. Die irische EU-Ratspräsidentschaft hat einen neuen Vorschlag für das nächste 7-jährige EU-Budget ab 2028 vorgelegt. Bis Jahresende müssen sich die Mitgliedsländer da ja noch einig werden. Die EU-Kommission wollte das Budget im Vergleich zum letzten um 60% erhöhen. EU-Korrespondent Johannes Pertera in Brüssel, was steht denn jetzt konkret im neuen Budgetvorschlag der Iren?
2: Die Iren schlagen für das nächste 7-jährige EU-Budget eine Höhe von rund 1,83 Billionen Euro vor. Das sind 159 Milliarden Euro weniger als von der EU-Kommission vorgesehen. Europaministerin Claudia Bauer von der ÖVP sagt, für Österreich sei das immer noch viel zu hoch und verlangt weitere Kürzungen. Bauer sagt, man könne nicht, wenn man zu Hause jeden Euro zweimal umdrehen muss, die Ausgaben auf EU-Ebene derart erhöhen.
1: Danke, Johannes Perterer aus Brüssel. Über den Süden Italiens sind heftige Unwetter gezogen. Für Sizilien und große Teile Apuliens und Kalabriens ist die zweithöchste Warnstufe Orange ausgerufen worden. Starkregen hat zu Überschwemmungen und Erdrutschen geführt. Straßen wurden von Schlamm und Geröll verwüstet. Besonders schwer getroffen ist die Gemeinde Melito di Porto Salvo in Kalabrien. Sie wurde in der Nacht von einer Sturzflut getroffen. Autos wurden mitgerissen und ins Meer gespült. Im Südburgenland in Kofidisch haben Unbekannte in der Nacht einen Bankomat gesprengt. Wie hoch der Schaden ist, ist noch unbekannt. Eine Geldkassette dürfte aber fehlen. Verletzt wurde niemand. Die Polizei hat noch in der Nacht eine Fahndung eingeleitet und dafür auch Kräfte aus der Steiermark und dem nahen Ungarn eingesetzt. Bis jetzt gibt es von den Tätern aber keine Spur. Sport jetzt noch. Red Bull-Pilot Max Verstappen gewinnt das Sprintrennen in Singapur, das wegen starker Regenfälle verspätet begonnen hat und danach turbulent verlaufen ist, Gerhard Prohaska.
3: Ja, Max Verstappen ist das cool nach Hause gefahren und bedankt sich bei George Russell, der mit einem Crash den Weg freigemacht hat. Bitter für Russell, der die Führung auf nasser Strecke weggeworfen hat. Und Gesprächsbedarf gibt es auch bei McLaren. Teaminterner Crash zwischen Lando Norris und Oscar Piastri in der allerletzten Runde. Statt Platz 4 und 5 gibt es wohl eine ordentliche Rüge des Teamchefs. Und damit gewinnt Max Verstappen nach dem Grand Prix Malaysia auch das Sprintrennen in Singapur.
4: We got of course a bit lucky with what happened with George out of the last corner. Just try to bring it home and of course happy to win here in the sprint, but I also know that I want to win tomorrow, not today.
3: Dahinter landen die beiden Ferraris, Lewis Hamilton zweiter, Charles Leclerc dritter und Kimi Antonelli wird vierter. Das Qualifying in Singapur beginnt um 15 Uhr, auch live in OF1.
1: Das waren die Nachrichten mit Rosanna Zara.
5: Und damit zum Wetter in Kärnten, das sich nach wie vor sehr unterschiedlich präsentiert. In einigen Tälern in Oberkärnten scheint die Sonne, im unteren Gailtal und in weiten Teilen Mittel- und Unterkärnten hält sich der Hochnebelsee. Ausnahme das untere bzw. das Lavanttal. Auch hier überwiegt der Sonnenschein mit 17 Grad in St. André, dagegen nur 12 Grad in Bad Bleiberg. In den nächsten Stunden trübt es in Oberkärnten ein. Am frühen Abend setzt dort Regen ein, der sich nach und nach unter Kärnten ausbreiten wird, auch einzelne Gewitter sind zu erwarten. Morgen Sonntag recht freundlich, über den Niederungen aber teils zäher Nebel, der sich stellenweise bis über Mittag halten kann. In der Früh um 7, Höchstwerte 14 bis 18 Grad. 4 Minuten nach 1, sicher unterwegs mit Radio Kärnten. Von den Hauptverbindungen liegen uns keine Meldungen über Störungen vor. Gute Fahrt.
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0: 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Heute mit Christian Meierhofer.
5: Mit Du Mädchen Du hatten Sie schon einen großen Hit in Kärnten vor vielen, vielen Jahren. Das ist jetzt der neueste Titel von Tak Tak Wolf.

0: Seit gestern steht ein neuer Kandidat bei uns an der Spitze der Gesamtwertung. Ingold Wilhelmer hat es geschafft mit 5 Punkten. Unser Monatspreis.
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0: Dann haben wir Alfred Kuss und André Berger mit 4 Punkten sowie Gerd Unterlugauer, Gernot Schmidt und Rene Stranner mit 3 Zählern. 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
0: Erste Runde bei den 1000 Fragen mit einem sicheren Punkt. Der ist schon notiert für Sie. Eine Frage mit 3 Möglichkeiten. Gleich nach Christopher Cross. 0463 511 005. Guten Start in die 1000 Fragen von Radio Kärnten.

0: Die 1000 Fragen am Samstagnachmittag werden jetzt eröffnet von Heinz Kupper aus Annenheim und Markus Bauer aus Bad St. Leonhard. Wir starten im Lavantal. Herr Bauer, grüß Gott.
1: Grüß Gott.
0: Wie schaut es denn bei Ihnen mit Hilfe bei unserem Quiz aus?
1: Ja, mein Opa.
0: Der Opa ist zur Stelle. Wo ja, würden Sie sich besonders gut auskennen? Gibt es da irgendein Fachgebiet, wo Sie besondere...
1: Auskennen in Musik bei den alten Schlager.
0: Oh, ich schaue mal auf die Liste. Schlager hätte ich nicht gerade, aber Opa wird dann bald einmal kommen.
1: Ja.
0: Ja, wir starten aber mit einem Fixpunkt. Hier ist die erste Frage. Wofür steht die Abkürzung EKZ? Einzelkaufmann Zusammenschluss, Einkaufszentrum oder Einzelkundenzentrum?
1: Einkaufszentrum.
0: Das nehmen wir und wir haben den ersten Punkt. Jedes Jahr im August wird in London 3 Tage lang Karneval gefeiert. In welchem berühmten Londoner Stadtteil? Kleiner Tipp, es gibt auch... Bitte was? Na, Sie hätten sich vielleicht meinen Tipp noch anhören sollen. Es gibt auch einen romantischen Film, der so heißt, gemeint war Notting Hill, mit eben der Film mit Julia Roberts und Hugh Grant in den Hauptrollen. Markus, wir notieren einen Punkt und wir freuen uns, dass Sie vielleicht in 14 Tagen dann wieder durchkommen.
1: Sicher, ja.
0: Alles Gute. Wieder an Heinz Kupper aus Annenheim ist der Nächste. Willkommen.
2: Willkommen, grüß Gott.
0: Was bringt das Wochenende bei Ihnen?
2: Was bringt es? Ein bisschen Garten arbeiten und ein bisschen Kastanien klauben. Ja, das ist es eigentlich.
0: Mhm. Was haben Sie im Garten noch zu tun?
2: Ja, einfach so noch die letzten Herbstarbeiten vorbereiten für Knoblauchbeete. Das ist jetzt der Oktober, das optimale, der optimale Zeitpunkt, die bei kühlen Temperaturen zu setzen. Dann gibt es nächstes Jahr im Juni eine tolle Ernte.
0: Das heißt, der wird jetzt gesetzter Knoblauch, bleibt dann den ganzen Winter draußen und dann gibt es die Ernte.
2: Wenn die Erde kalt ist, dann bilden sich die Wurzeln und bei großen Knollen, dann bilden sich halt große, richtig schöne Knoblauch.
0: Wirklich interessant. Und seit wie vielen Jahren haben Sie da schon Erfahrung?
2: Das sind bald 70 Jahre. Wir haben einen kleinen Bauernhof gehabt, meine Eltern, meine Großeltern. Und ich habe mich immer mit Obst und Gemüse und allem, was rundherum ist, beschäftigt. Speziell der Herbst war einfach immer Obsternte. Dann bei unseren Nachbarn, bei der Presse, habe ich viele verbraucht. Mhm. Und dann nach meiner Berufstätigkeit in St. Andrea die Obstbauausbildung gemacht. Das war einfach immer meine Leidenschaft, das habe ich von meinen Eltern mitbekommen, sozusagen.
0: Also wenn die Ilona Doppler einmal mit Anfang Gartl ausfallen sollte, dann springen Sie ein. Passt. Ja, gut, super, ja. Sehr interessant. Herr Kupper, ich drücke die Daumen, dass es was wird mit dem ersten Punkt. Ich glaube, es könnte passen. Johnny Weissmüller wurde bekannt als berühmtester Darsteller der Figur Tarzan. In welcher Sportart war 5-facher Olympiasieger?
2: Schwimmen.
0: Schwimmen, genau. Ich war mir sicher, dass sie nicht baden gehen. Jetzt die zweite Frage. In welchem Märchen bittet die Hauptperson ihre Helfer um folgenden Gefallen? Die Guten ins Töpfchen, die Schlechten ins Kröpfchen.
2: Schneewittchen.
0: Ein Aufschrei auch bei Anna Magne draußen. Aschenputtel.
2: Ja, Aschenputtel natürlich, ja, ich habe das. Das war typisch wieder mal.
0: Sie waren einfach zu schnell.
2: Heinz. War, wie ich es ausgesprochen habe, waren wir schon klar.
0: Das war zu schnell.
2: Passiert einfach. Ist okay.
0: Es war sehr angenehm mit Ihnen. Viel Erfolg. Also spätestens im Juni nächsten Jahres besprechen wir die Ernte aus dem Jahr 26/27.
2: Ich melde mich im Juni 2027 wieder.
0: Gut, passt. Danke. Schönen Tag noch.
2: Danke. Schönen Tag.
0: Natürlich hoffen wir auf einen früheren Anruf vom Herrn Kupper. Jetzt in Radio Kärnten jedenfalls. Gianni Morandi.

0463 511 005. Ein Punkt ist die Tagesbestmarke. 0463 511 005. Nächste Runde nach Kerstin Ott.

0: Bei uns kommt gleich eine Sportfrage. Jetzt begrüßen wir aber zunächst mal Klaus Wolliger aus Kolbnitz. Angenehme Nachmittag.
1: Ja, hallo, servus, grüß dich.
0: Herr Wolliger, haben Sie auch irgendwelche sportlichen Hobbys? Was machen Sie in Ihrer Freizeit am liebsten?
1: Ja, ein bisschen Radfahren tue ich so jetzt auch wieder, gell? Es macht auch Spaß.
0: Welche?
1: Ich war gerade jetzt schon unterwegs, gell? Habe ich eine Runde gemacht.
0: Wie lang?
1: Jetzt habe ich gemacht, jetzt Ruhe für einmal an. Ich bin gleich durchgekommen.
0: Wie lang dauert bei Ihnen eine Runde ungefähr? So wie viele Kilometer?
1: Das ist ganz verschieden. Ganz verschieden, gell?
0: Je nachdem, wie gut drauf Sie sind.
1: Ja, freilich, ja. Ja.
0: Gut, jetzt, bevor wir zum Sport kommen, die Frage aus dem Kulturbereich. Wir wollen wissen, aus welcher Oper stammt die Arie Reich mir die Hand, mein Leben? Aus?
1: Reich mir die Hand, mein Leben.
0: Ja. Ein klingender Titel. Keine Idee. Don Giovanni. Don Giovanni. Ist nicht so Ihr Spezialgebiet, oder? Die Oper.
1: Na. Wieder was dazu gelernt, gell?
0: Das ist ein Satz, den man durchaus öfters hört bei uns an dieser Stelle. Klaus, ja, so ist es. Genau, man kann nicht alles wissen und vielleicht passt es das nächste Mal.
1: Wünsche ich auch noch einen schönen Tag.
0: Dankeschön, schöne Grüße nach Kolbnitz.
1: Danke, schöne Grüße, danke.
0: Und jetzt, hallo, grüß Gott, da gibt es letzte Anweisungen vom Stefan Schelander aus Felden am Wörthersee. Grüß Gott.
2: Ja, grüß Gott, begrüße.
0: Wen haben Sie denn da instruiert für unser Quiz?
2: Ja, mein Arbeitskollege.
0: Sind Sie heute auch noch? Sind Sie heute auch noch bei der Arbeit oder ist das nur so ein Treffen?
2: Nein, heute ist nichts.
0: Dafür wird das jetzt was mit einem Punkt bei Ihnen. Es geht um Sport und das ist die Frage. Wie nennt man die Spielabschnitte beim amerikanischen Schlagballspiel Baseball? Das sind die sogenannten, also Eishockey ein Drittel, beziehungsweise drei Drittel. Wie nennt man die Spielabschnitte beim Baseball? Leider erst im zweiten Abdruck. Innings.
2: Ja.
0: Sie haben zuerst Base gesagt und leider zählt bei uns die erste Antwort. Gell?
2: Ja, macht ja nichts. Ja.
0: Ich wünsche einen schönen Samstagnachmittag, ein schönes Wochenende.
2: Ich möchte Sie begrüßen.
0: Genau.
2: Ich möchte bitte meinen Kumpel grüßen, den David Herrmann aus St. Niklas.
0: Passt. Die Grüße sind angekommen. Was? Mehr Grüße und vor allem auch Musikwünsche dann heute am Abend in der Radio Kärnten Mailbox ab 20 Uhr mit Joe Kohlhofer und Martin Kalbitzer-Furian.

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0: Zeugen befreit werden, er musste mit der Rettung ins Klinikum Klagenfurt gebracht werden. Aufklären konnten Brandermittler die Ursache für das Feuer gestern in einer Maistrocknungsanlage auf einem landwirtschaftlichen Betrieb in Allgemeiner Neuhaus im Bezirk Völkermarkt. Demnach soll eine Fehlzündung am Brenner der Grund gewesen sein. Entdeckt wurde das Feuer vom 66 Jahre alten Besitzer. Dem Mann gelang es zwar, den Brand mit zwei Handfeuerlöschern einzudämmen. Durch eine Verpuffung geriet dennoch der Dachstuhl in Brand. 35 Feuerwehrleute der Freiwilligen Wehren Aich, Schwabeck, Neuhaus, Bach und Lavamünd rückten zur Brandbekämpfung aus. 6 Tonnen Mais mussten abgesaugt und von der Feuerwehr weggebracht werden. Der Sachschaden steht noch nicht fest. Und seit mittlerweile 40 Jahren unterstützt der Verein Belladonna Frauen, Familien sowie Opfer sexualisierter Gewalt auf dem Weg zu einem sicheren und selbstbestimmten Alltag. Die Frauen- und Beratungsstelle wurde 1986 gegründet und hat sich von einem Frauenkulturzentrum zu einer zertifizierten Fachstelle für psychosoziale und juristische Beratung entwickelt. Unterstützt werden Frauen und Familien jeden Alters und jeden kulturellen Hintergrunds aus den Bezirken Klagenfurt, Klagenfurt-Land und St. Veit. Und jetzt zu den Wetteraussichten. Christian.
1: Die meisten Sonnenstunden sind sie heute bislang im Lesachtal und im Mölltal ausgegangen. Bislang war es in Unterkärnten eher trüb. Dafür kommt jetzt hier zumindest teilweise die Sonne durch. Der Hochnebel lockert auf. In Oberkärnten nehmen die Wolken beginnend von den Tauern zu. Am Abend setzt hier Regen ein, der sich dann in der ersten Nachthälfte zügig, aber doch auf ganz Kärnten ausbreiten wird. Zumindest vorübergehend wird es verbreitet nass. Morgen dann eine freundliche Mischung aus Sonne und Wolken über den Niederungen. Anfangs teils zäher Nebel. Sicher unterwegs mit Radio Kärnten. Von den Hauptverbindungen liegen uns keine Meldungen über Störungen vor. Wir wünschen eine gute Fahrt.
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0: Am 31. Oktober wird dieser Hauptpreis bei uns live im Studio ausgespielt, der Monatspreis.
1: Ein Gutschein vom Shopping Center Atrio im Wert von 7.300 Euro. Einzulösen in allen Shops, Cafés, Restaurants, Dienstleistungsbetrieben und bei Interspar im Atrio in Villach.
0: Und bis dahin gilt es, sich für das Finale zu qualifizieren. Das heißt, die vier besten Kandidatinnen und Kandidaten des Monats rittern um den Hauptpreis. In der Zwischenwertung voran Ingold Wilhelm aus Klagenfurt mit 5 Punkten. Und dann haben wir einige Kandidaten mit 4 bzw. 3 Punkten. Der Tagespreis heute?
1: 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In allen 9 Gemeinden des Lavantals.
0: Die Hürde für den Tagespreis liegt bei einem Pünktchen. Also alles noch möglich, vor allem wenn man mitbedenkt, dass wir jetzt eine Frage mit 3 Möglichkeiten gleich haben. 0463 511 005.

0: Eine Frage mit drei Möglichkeiten habe ich versprochen und auf die darf sich jetzt Wilfried Pack aus Arnoldstein freuen. Sie haben es gut getroffen, Herr Pack. Grüß Gott. Hier ist sie schon, die Frage mit drei Möglichkeiten. Schaufenster entstanden erstmals um 1780, aber wo war das? In Paris, New York oder London?
1: Oh.
0: Paris, New York
1: Paris,
0: oder London?
1: Ja, Paris,
0: ja, würde ich doch auch sagen. Punkt Nummer eins.
1: Danke.
0: Die zweite Frage. Welchen Landsleuten wird eine besonders hohe Selbsteinschätzung nachgesagt, sodass es sogar den Spruch gibt, stolz wie ein...
1: Oh,
0: wir suchen ein
1: König.
0: Bitte?
1: Stolz wie ein König.
0: Na, wir suchen ein Land. Stolz wie ein... Deswegen. Hm. Stolz wie ein Spanier. Schon mal gehört?
1: Ja oder nein, das weiß ich nicht genau. Ne?
0: Irgendwie ist Ihnen die Frage Spanisch vorgekommen, gell?
1: Ja, richtig, ja.
0: Muss man so sagen. Was haben Sie noch geplant heute Nachmittag?
1: Ja, ich habe ein bisschen auf der Terrasse sitzen, ein bisschen chillen. Ne?
0: Und ihr habt so ein paar Sonnenstrahlen in Arnoldstein.
1: Kann man gehen, ja. Wunderbar, ja.
0: Super. Wilfried, ja. Alles Gute, genießen Sie es. Schönen Tag noch.
1: Danke, wiederhören.
0: Und jetzt schauen wir zu Siegfried Unterweger. Er ist in Lieserbrücke zu Hause.
2: Ja, grüß Gott.
0: Grüß Gott, Herr Unterweger. Wann hatten Sie das letzte Mal die Chance auf einen Gewinn bei den 1000 Fragen?
2: Ah, das ist schon ein paar Jahre her. Aber ich habe schon einmal gewonnen.
0: Den Monatspreis? Achso, den Tagespreis Punkten. Mit zwei Punkten.
2: Ein Tagespreis, ja.
0: Aha. Wieso hat das jetzt so lange gedauert, dass Sie es versuchen oder nicht versucht haben?
2: Ja, ich habe schon ein paar Mal versucht wieder, aber ich bin nicht durchgekommen.
0: Aber heute hat es geklappt.
2: Ja.
0: Dann ist das ein gutes Omen und wir machen einen Abstecher in den Süden. Es ist eine ziemlich bekannte Stadt. In welcher Metropole bzw. in welcher Stadt in Istrien können Sie ein gut erhaltenes römisches Amphitheater aus der Zeit von Kaiser Augustus bewundern? Istrien, bekannte Stadt, hier die größte, glaube ich.
2: Warte ruhig.
0: Na, das ist noch in Slowenien.
2: Aha.
0: Pula wäre es gewesen mit dem
2: Pula.
0: Amphitheater.
2: Ja, Pula kenne ich auch.
0: Waren Sie dort schon mal?
2: Nein, war ich leider noch nicht.
0: Sollten Sie einen Ausflug mal machen, dann vielleicht ein Besuch dort wert. Das Amphitheater, das berühmte.
2: Ja, auf alle Fälle, ja.
0: Herr Unterweger, Sie müssen uns versprechen, dass es nicht wieder so lang dauert.
2: Ja, das verspreche ich.
0: Passt, ja. Dann freuen wir uns drauf. Sicher.
2: Darf ich noch jemanden grüßen?
0: Ja.
2: Ich liebe meine Christine in Radenthein.
0: Schöne Grüße an die Christine.
2: Ja, schöne Grüße. Danke. Wiederhören.
0: Das war's. Nicht nur mit dem Herrn Unterweger, das war's singt jetzt auch Ina Müller in Radio Kärnten.

0: Wir machen einen akustischen Abstecher nach Zauchen. Dort ist Daniel Rauter zu Hause. Grüß Gott.
1: Grüß Gott, ich grüße.
0: Gibt es da noch die Autobahnmeisterei bei Ihnen in der Nähe?
1: Selbstverständlich.
0: Selbstverständlich. Ist,
1: ungefähr 500 Luftmeter von uns entfernt.
0: Ja, es ist ja ein großer Fuhrpark. Irgendwann war ich mal dort.
1: Ja.
0: Ja. Was kann man noch sich anschauen in Zauchen? Hätten Sie einen Tipp, wenn man einen Ausflug macht oder dort vorbeifährt?
1: Ausflug eigentlich weniger, aber wir haben zwei Wirtshäuser, richtig gut zum Essen. Mhm. Das eine ein bisschen gehoben, das andere gute Lohnkühe. Also Zauchen eigentlich kann man schon vorbeischauen.
0: Ja. Gut, dann drücke ich die Daumen. Vielleicht klappt das bei Ihnen ja mit zwei Punkten.
1: Ja, bitte.
0: Hoffentlich. Das ist die erste Frage. Nicht zu kompliziert denken, es geht um wirklich einen winzigen Staat. Welcher ist der einzige Staat der Welt, dessen gesamtes Territorium von der UNESCO als Weltkulturerbe anerkannt ist und auch geschützt wird?
1: Boah.
0: Naja, so schwierig ist es. Also, wenn man es da stehen hat, ist relativ leicht. Einzige Staat der Welt, ein ganz kleiner Staat.
1: Ganz kleiner Staat.
0: Hm.
1: Liechtenstein.
0: Na. Auch sehr schön, aber Weltkulturerbe ist Vatikanstadt.
1: Vatikan, Mann, ja.
0: Jetzt das große Aha-Erlebnis. Ja. Daniel, wir probieren es wieder in 14 Tagen oder Sie probieren es wieder.
1: Selbstverständlich. Und schöne Grüße von der schönsten Ortschaft von Villach.
0: Alles klar. Schönen Tag noch. Wiederhören.
1: Recht herzlichen Dank, ebenfalls. Danke.

0: kurz vor zwei, das waren die 1000 Fragen. Im Studio ist der Anna Magnet.
1: Schönen Nachmittag, hallo.
0: Servus, du darfst den Tagessieger ermitteln.
1: Und zwar haben wir zweimal einen Punkt und ich habe gelost und die Wahl ist auf Heinz Cooper gefallen aus Annenheim. Gratuliere.
0: Glückwunsch, das ist der Tagespreis.
2: 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Der Gutschein für das Lavantal. 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
0: In der Gesamtwertung nichts Neues, unser Monatspreis.
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0: Mein Name ist Christian Mayrhofer. Haben Sie noch einen schönen Nachmittag mit Anna Magnet und dem Wochenend.
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5: Mit Rosanna Zara am Mikrofon. Im Wettbewerb um Billig Airlines verliert der Flughafen Wien-Schwechat weiter am Boden. Ryanair hat diese Woche angekündigt, 2 weitere Flugzeuge abzuziehen. Schuld daran seien die hohen Standortkosten. In der ZIB 2 hat Flughafenvorstand Günter Ofner gestern deshalb eine Abschaffung oder zumindest deutliche Senkung der Flugabgaben gefordert. Stefan Schwarzwald-Zeiler berichtet.
6: Die Ticketsteuer beträgt derzeit 12 Euro. Allerdings habe sie keinen Lenkungseffekt. Es komme nur zu einer Verdrängung in Richtung Bratislava, wo die Kosten für Airlines um ein Drittel niedriger seien, sagt Flughafen Wien-Vorstand Günter Ofner.
7: Die Ticketsteuer ist ein Schuss ins eigene Knie und ein Arbeitsplatzförderprogramm für Bratislava. Denn die 2 Millionen Passagiere, die uns heuer fehlen, und die hat Bratislava mehr.
6: Mehrere Länder in der EU, darunter auch die Slowakei, haben so eine Abgabe wieder abgeschafft. Ofner fordert zumindest eine Halbierung.
7: Weil dann würde ein Teil des Verkehrs wieder zurückkommen. Das würde letztlich dem Finanzminister mehr Steuereinnahmen bringen, als er heute durch die Ticketsteuer bekommt.
6: Darüber hinaus könne man damit Wachstum und Beschäftigung in der wachsenden Luftfahrt ankurbeln, sagt Ofner.
5: NEOS-Chefin Beate Meindl-Reisinger hat bei der heutigen Mitgliederversammlung der Partei ihre Regierungsarbeit verteidigt. Man habe beinahe alle Vorhaben durchgesetzt, etwa das zweite verpflichtende Kindergartenjahr. Die seit Monatsanfang geltende Paketsteuer nennt Meindl-Reisinger einen Murks, sie soll wieder abgeschafft werden. In Panama hat ein heftiges Erdbeben schwere Schäden angerichtet. Mindestens 27 Menschen wurden verletzt. Von Todesopfern ist bisher nichts bekannt. Viele Menschen sind in Panik geraten, berichtet Ansgar Gersmann.
8: Beben sind in Panama selten, doch nun hat um 12.56 Uhr Ortszeit die Erde mit einer Stärke von 7,7 gewackelt. Es sei sehr stark gewesen, sagt eine Frau in der Hauptstadt. Lampen, Tische und Stühle, alles habe sich bewegt. Besonders betroffen waren zentrale Provinzen und der Süden des Landes. Opfer werden zunächst nicht gemeldet, eine ausgegebene Tsunami-Warnung wird später wieder aufgehoben. Doch Gebäude stürzen ein oder werden schwer beschädigt. Staatschef José Raúl Molino spricht von einer großen Katastrophe für das Land. Die Bevölkerung ruft er auf, Ruhe zu bewahren. Länder wie Kolumbien, Ecuador und Guatemala haben bereits Hilfe angeboten.
5: In der Türkei tritt mit 1. November das Social-Media-Verbot für unter 15-Jährige in Kraft. Das steht jetzt fest. Dienste, die süchtig machen können, werden für Kinder verboten. Kritiker sehen darin eine Einschränkung der Meinungsfreiheit. Das waren die Nachrichten mit Rosanna Zara.
1: Und nun zum Wetter in Kärnten. Bis zum Abend nehmen die Wolken überall zu. In Oberkärnten setzt dann auch Regen ein, der in weiterer Folge auch Unterkärnten erreicht. Aktuell in St. André im Lavantal 18 Grad. In Klangfurt und Villach messen wir 17 Grad. Bei Ihnen am Weißensee in Millstadt und Völkermarkt sind es 16 Grad. In Malnitz 13 und am Katschberg 10 Grad. Morgen am Sonntag gibt es dann eine freundliche Mischung aus Sonne und Wolken in einigen Tälern. Und im Klangfurter Becken ist es aber für ein paar Stunden auch Nebel oder nebelig, der sich stellenweise auch bis über Mittag halten kann. Frühtemperaturen morgen zwischen 5 und 10 Grad, Höchstwerte 14 bis 18 Grad. sicher unterwegs mit Radio Kärnten. Soweit alles ruhig. Wenn Sie etwas sehen, dann rufen Sie bei uns an, kostenlos unter 0800 600 601. Gute Fahrt.
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1: Es freut mich, dass Sie zuhören an diesem Kärntner Landesfeiertag. Vielleicht auch gerade am Tisch gemeinsam mit der gesamten Familie bei Kaffee und bei Kuchen. Rian mit Verwandtschaftstreffen trifft es wie immer auf den Punkt. Jetzt hier in Radio Kärnten.

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1: Das gehört Ihnen, wenn Sie aus dem Bezirk Völkermarkt, der Gemeinde Feistritz ob Bleiburg und dem Ort St. Michael ob Bleiburg kommen. Und das sind sage und schreibe 452 Einwohner. Also bitte jetzt anrufen unter 0463 511 00 und die 5. Zwei Musiktitel haben Sie Zeit. 0463 511 00 und die 5.

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1: Wir sagen Danke an alle in St. Michael ob Bleiburg, die uns so im Zuhören. Am schnellsten war Wladimir Kaiser. Schönen Nachmittag.
2: Guten Nachmittag, ja.
1: Ja, wo hören Sie uns denn zu? Was machen Sie gerade?
2: Zu Hause in der Küche.
1: In der Küche, das heißt, da ist Radio Kärnten immer eingeschaltet.
2: Ja.
1: Das freut uns aber. St. Michael ob Bleiburg kenne ich, ist jetzt auch nicht so weit weg vom Lavantal, aber meistens bin ich nur durchgefahren. Was kann man denn in St. Michael ob Bleiburg alles erleben?
2: Wir haben gerade letztes Wochenende das Pizza-Fest gehabt.
1: Mhm.
2: Ja, das Wetter hat auch mitgespielt. Und man kann sonst, ja, der Birkdorfer See ist in der Nähe, die Betzen ist in der Nähe.
1: Ja, Sie haben gesagt, Rapizza-Fest. Was ist denn das genau? Das kenne ich nicht.
2: Das Kartoffelfest wird vom Rapizza-Verein in St. Michael organisiert, jedes Jahr Anfang Oktober, gemeinsam mit dem Erntedankfest.
1: Und da gibt es dann Kartoffelgerichte in allen Variationen?
2: So ist es.
1: Welches ist Ihr Lieblingsgericht mit Kartoffel?
2: Ja, Rindfleisch mit Kartoffel und Krähen.
1: Da ist vor allem das Rindfleisch dann gut, gell?
2: Ja.
1: Was haben Sie an diesem Wochenende noch geplant? Noch irgendwas vor?
2: Nichts extra.
1: Entspanntes Wochenende.
2: Ja.
1: Das passt auch. Das klingt wunderbar.
2: Auch spannend.
1: Ja, genau. Passend zum Wetter. Dann dürfen wir Ihnen noch Folgendes zuschicken.
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1: Und ich sage danke für den Anruf und danke fürs Zuhören.
2: Ja, vielen Dank auch.
1: Schönen Nachmittag. Auf Wiederhören.

0: Julia Stin in Radio Kärnten und jetzt die wichtigsten Infos von Lisa Natz-Messnick.
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2: Heute gedenkt Kärnten der Volksabstimmung vor 106 Jahren und des vorhergegangenen Abwehrkampfes. 59% der Südkärntner und Südkärntnerinnen sprachen sich am 10. Oktober 1920 für den Verbleib bei Österreich und gegen einen Anschluss ans Jugoslawien aus. Offiziell gefeiert wurde auf dem Friedhof Klagenfurt-Annabichl, wo die Landesregierung einen Kranz beim Ehrenmal der Kriegstoten niedergelegt hat. Im Landhaushof wurde dann zur zweisprachigen Landesfeier bei der Stätte der Kärntner Einheit geladen. Für Landeshauptmann Daniel Fellner von der SPÖ war es heute die erste Rede im Amt am 10. Oktober. Er erinnerte an die Verdienste aller im damaligen Abstimmungsgebiet für das heutige

0: miteinander lebt und nicht die Spaltung forciert. Denn nur so können wir an einer guten, an einer erfolgreichen Zukunft bauen. Für uns, für unsere Kinder, für unsere Enkelkinder. Živela naša domovina, Koroška. Es lebe unser Heimatland Kärnten, dieses unglaublich schöne Land.
1: Sagt Landeshauptmann Daniel Fellner. Neben der gesamten Landesregierung waren heute unter den Ehrengästen auch die Alt-Landeshauptleute Peter Kaiser und der freiheitliche Gerhard Törfler, die Generalkonsulin Sloweniens und der österreichische Botschafter in Slowenien sowie die Obleute aller drei Slowenienverbände. Und jetzt zu den Wetteraussichten. Anna.
2: Am frühen Abend setzt in Oberkärnten, Entschuldigung, ich habe da einen falschen Knopf gedrückt, am frühen Abend setzt in Oberkärnten Regen ein, der in weiterer Folge auch Unterkärnten erreicht. Höchstwerte heute 12 bis 17 Grad. So, sicher unterwegs mit Radio Kärnten, alles ruhig soweit, Sie kommen überall noch gut voran. Wir wünschen eine gute und vor allem sichere Fahrt.
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1: Kennen Sie den Satz, beim Schielen bleiben die Augen stecken, auch aus Ihrer Kindheit? Keine Sorge, wer schielt, muss keine Angst haben, dass die Augen stecken bleiben. Dieser Mythos stammt aus früheren Zeiten und stimmt medizinisch nicht. Schielen ist nämlich meist nur eine kurzfristige Muskelbewegung der Augen. Die Augen finden normalerweise von selbst wieder in ihre normale Position zurück. Allerdings gibt es echte Schielen als Augenerkrankung. Und besonders bei Kindern sollte das früh erkannt werden. Regelmäßige Vorsorgeuntersuchungen sind deshalb sinnvoll. Bei Auffälligkeiten sollte also immer ein Augenarzt draufschauen. Anhaltendes Schielen kann das räumliche Sehen beeinflussen, aber es lässt sich frühzeitig erkannt gut behandeln. Besonders bei Kindern sind also regelmäßige Sehtests wichtig. Bleiben Sie gesund. Alles Liebe, Ihre Christine Reiler.
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0: Radio Kärnten am 10. Oktober.
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1: Vincent Weiss, ein Jahr? Ja, ein Jahr reicht oft nicht, um jemanden zu vergessen. Es ist 11 Minuten vor 15 Uhr und wir dürfen eine wichtige Tiersuchmeldung durchgeben. In Welzeneck in Klagenfurt ist eine schwarz-weiße Katze entlaufen. Sie ist 3 Jahre alt und gechippt. Auffällig ist vor allem ihr rotes Halsband. Sie ist sehr zutraulich und hört auf den Namen Sammy. Sollten Sie also Sammy gesehen haben, eine schwarz-weiße Katze, dann freut sich Frau Lerchner über einen Anruf unter 0664 566 78 88. Die Katze Sammy wird vermisst. Sichtungen bitte an 0664 566 78 88. Schönen Samstagnachmittag.

0: Esther Graf in Radio Kärnten und vor dem ORF Kärnten Landesstudio hört man aber Blasmusik. Heute am 10. Oktober, Kärntner Landesfeiertag, natürlich auch noch Thema bei uns.
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5: Mit Rosanna Zara am Mikrofon. Ab nächstem Jahr sollen die Netzkosten in Österreich neu geregelt werden. Für Haushalte soll die Neuregelung auch Einsparungen bringen, sagt der Vorstand der Regulierungsbehörde E-Control Michael Strebel. Es hängt aber davon ab, wie und wann man Strom verbraucht.
6: Das kommt darauf an, wie sich dieser Haushalt verhält. Wenn er sich netzdienlich verhält, dann sind die Chancen für eine Einsparung da. Wenn er sehr viele Spitzen produziert, wird er einen fairen Beitrag leisten müssen.
7: Das heißt, wenn der Haushalt wäscht, den Geschirrspüler einschaltet, wenn im Sommer viel Strom da ist, dann wird er weniger Netzkosten zahlen. Wenn er mit E-Auto am Abend lädt, dann wird er mehr zahlen?
6: Ich glaube, man kann das so sagen. Also wir haben jetzt auch diesen sogenannten SNAP, also den Sommerniederarbeitspreis eingeführt untertags im Sommer. Wenn er hier seinen Verbrauch hinlegen kann, ist es ja jetzt schon eine 20-prozentige Reduktion des Arbeitspreises. Wir werden jetzt dann neu, so viel kann man ja schon sagen, auch einen Winterniederarbeitspreis machen. Das heißt, wenn Sie im Winter in der Nacht sehr viel Strom brauchen, also zum Beispiel Elektroauto dort laden und so, dann wird es dort auch eine Preisreduktion geben. Also ich glaube, das Gebot der Stunde ist Flexibilität.
5: Sagt Strebel von der E-Control im Interview mit Paul Sihorsch. In Tschechien sind die zweitägigen Kommunal- und Senatswahlen zu Ende gegangen. Mehr als 8 Millionen Stimmberechtigte waren aufgerufen, in mehr als 6.200 Orten die Stadt- und Gemeinderäte zu bestimmen. Aussagekräftige Ergebnisse werden erst am späten Abend oder in der Nacht erwartet. Zu viele Häftlinge, fehlendes Personal, eine Steigerung bei Suizidversuchen. Die Lage in den österreichischen Justizanstalten ist dramatisch wie noch nie. In der Justizanstalt Simmering in Wien setzt man auf das Projekt Listener, also Zuhörer. Speziell geschulte Inhaftierte helfen dabei mit Häftlingen in Krisensituationen. Andrea Candiola-Kimmel berichtet.
8: In der Justizanstalt Wien-Simmering gibt es aktuell 10 Listener. Sie helfen ihren Mitinsassen in psychischen Ausnahmesituationen, hören zu und überbrücken die Zeit, in der kein Psychologe im Haus ist. Stefanie Rapp, die Leiterin des psychologischen Dienstes der Justizanstalt Simmering.
9: Die werden dann in einem bestimmten vorab eingerichteten Haftraum, den Listener-Haftraum, untergebracht, bis das Fachpersonal, also der psychologische Dienst, wieder im Haus ist.
8: Die Listener werden sorgfältig ausgesucht und vorab geschult. Bei akuter Suizidgefahr werden sie übrigens nicht aktiviert. In diesem Fall werde professionelle Hilfe aufgesucht.
5: In Peru ist in einem entlegenen Ort in den Anden ein Mann mit aufsehenerregenden Namen zum Bürgermeister gewählt worden. Hitler Mussolini Simeon Flores hat die Wahl in Querupalca gewonnen. Der 45-Jährige ist Linkspolitiker. Schon 2018 ist in Peru ein Politiker mit dem Vornamen Hitler ins Parlament gewählt worden. Das waren die Nachrichten mit Rosanna Zara.
0: Und nun zum Wetter in Kärnten. Die letzten Sonnenfenster im Drau- und Kitzschtal, die schließen sich. In den nächsten Stunden setzt in Oberkärnten Regen ein, der im Laufe des Abends und in der Nacht auch Unterkärnten erreicht. Aktuell in St. André, in Spital, Hermagor und Lienz 17 Grad, in Klangfurt, Villach, Gmünd und Feldkirchen messen wir 16 Grad und bei Ihnen in Bad Eisenkappel 13 Grad. Morgen am Sonntag gibt es eine freundliche Mischung aus Sonne und Wolken. In einigen Tälern und im Klangfurter Becken ist aber für ein paar Stunden noch mit Nebel zu rechnen. Frühtemperaturen um die 8 Grad, Höchstwerte 14 bis 18 Grad. Am Montag zunächst viele Wolken, am Nachmittag von Westen her schauen es auch auf etwas Sonne. Die Temperaturen ändern sich kaum. Sicher unterwegs mit Radio Kärnten auf den Hauptverbindungen kommen Sie überall noch gut voran. Aktuell alles ruhig, wenn Sie aber etwas sehen, dann rufen Sie bei uns an, kostenlos unter 0800 600 601. Gute und vor allem sichere Fahrt.
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0: Herzlich willkommen, Samstag, 10. Oktober, Tag der Volksabstimmung. Was verbinden Sie mit dem Kärntner Landesfeiertag? Wir haben uns umgehört, gleich hier in Radio Kärnten. Zuvor Musik von Gottfried Würcher. Du hast immer an mich geglaubt. Schön, dass Sie mit dabei sind.

0: Italienische Musik, auch wenn es ein bisschen irisch klingt. Bestimmte Tage, bestimmte Traditionen und Erinnerungen. Der heutige Kärntner Landesfeiertag erinnert in erster Linie an die Kärntner Volksabstimmung von 1920. Viele Kärntnerinnen und Kärntner verbinden mit diesem Tag aber ganz bestimmte Momente.
1: Ja, der Kärntner Landesfeiertag ist für mich ganz ein besonderer Tag. Es war immer frei, wir haben also schulfrei gehabt und 10. Oktober ist bei uns zu Hause immer gefeiert worden.
2: Die Geburt meines zweiten Kindes, das ein Mädchen ist, die Selina, und 10. Oktober auch für Kärnten.
3: Heute verbinde ich damit Nachtdienst machen und die ganze Nacht auf der Intensivstation arbeiten und bei Tag schlafen, damit ich am Abend munter bin. Ich bin Intensivschwester und betreue da die Patienten eben, die Intensivpflege brauchen und Intensivbehandlung, und schau, dass wir die Nacht gut drüber kriegen.
4: Unser Vater hat die Kärntner Fahne rausgehängt und das eigentlich jedes Jahr und das nur einmal im Jahr. Wir haben das einfach weitergeführt.
5: Der Kärntner Landesfeiertag verbindet mich mit Freiheit, mit Frühschoppen und Feiern.
6: Ja, ich kann mich zurückerinnern. So wie ich ein kleines Schulkind war, bin ich mit der Galterler Tracht nach Klagenfurt mit dem Zug. Das war für uns immer ein Erlebnis. Das war damals so was Schönes und das war einfach Highlight.
7: Ich bin in einem gemischsprachigen Gebiet aufgewachsen. Meine Pfarrkirche ist noch immer slowenisch-deutsch und das erinnert einen irgendwie schon immer wieder auf die Zwistigkeiten und auf diese Volksabstimmung, dass wir doch bei Kärnten geblieben sind. Ich bin froh, dass wir alle so im Frieden miteinander leben können.
0: Passend dazu Musik aus Kärnten, Banshee und Beat, Irgendwann.

0: Heute ist der Welttag der psychischen Gesundheit und auch bei Profisportler zählt nicht nur die körperliche Fitness. In 2 Wochen beginnt der Skiweltcup in Sölln und Manuel Feller hat nun das erste Mal über seine mentalen Probleme gesprochen. Schönen Nachmittag, Wolfgang Eichinger. Der Slalomstar hat unter Depressionen gelitten.
1: Ja, das intensive Leben eines Leistungssportlers wie bei Manuel Feller ist natürlich kein leichtes und manchmal auch sehr zwiegespalten.
2: Es ist halt ein massiver Kontrast. Also zuerst ist man daheim, Familienvater und zwei Kinder und dann zack, bumm, sitzt man im Auto und man steigt aus und oh, der Herr Feller ist da und das sind zwei verschiedene Personen.
1: Skirennen, kurz zu Hause, wieder Skirennen, dann kurz zu Hause vorbeischauen und wieder wegfahren. Das hat bei Manuel Feller und seiner gesamten Familie tiefe Spuren hinterlassen.
2: Dann telefoniert man mit den Kindern daheim und am Anfang rennen sie noch und das tut dann eigentlich auch weh. Für mich ein bisschen so zurück in meine Kindheit, weil ich halt mit 10 Jahren im Internat auch eigentlich jeden Tag beim Telefonieren gerät habe, jetzt für 3/4 Jahr lang am Anfang. Und dann aber auch, dann ist man halt eine Woche weg und dann haben halt die Kinder auch keine Zeit mehr. Du bist halt dann im Alltag auch nicht mehr da und so. Und das ist dann auch schwierig, damit konfrontiert zu werden. Und bei mir war es halt dann einfach so, dass ich mich von dem Schmerz ein bisschen distanziert habe, dass ich halt gar nicht angerufen habe oder nur Hallo und Gute Nacht. Und ja, mich sehr distanziert hat, was das Ganze natürlich nicht einfacher gemacht hat.
1: Ja, und irgendwann hat der Feller all das nicht mehr mit sich selbst ausmachen können, die mentalen Probleme nicht mehr ignorieren können.
2: Also ich habe mir dann Unterstützung geholt und war mal gut, über alles zu reden und gewisse Sachen auch aufzuarbeiten und hat dann auch relativ schnell positive Auswirkungen gezeigt.
1: Also offene, klare Worte von Manuel Feller. Jetzt beginnt wieder die Skisaison. Wann Manuel Feller nach seiner Bandscheibenoperation wieder einsteigt, das ist noch offen. Ob sich der erste Slalom in Levi in Finnland Mitte November ausgeht, das ist noch nicht klar.
0: Auch bei Sportler kein Tabuthema mehr, die psychische Gesundheit. Wir drücken die Daumen und wünschen gute Genesung für Manuel Feller, sowohl körperlich als auch mental.

0: In Kürze ist es 15.30 Uhr, Zeit für die Neuigkeiten mit und von Lisa Nerz-Messnick.
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2: Zwei Verkehrsunfälle haben in Kärnten und Osttirol in den vergangenen Stunden die Rettungskräfte beschäftigt. In beiden Fällen verloren die Autofahrer die Kontrolle über ihre Fahrzeuge. Auf der Trautalstraße bei Dölsach in Osttirol gerät ein 52-jähriger Italiener auf die Gegenfahrbahn und prallt frontal gegen das Auto einer 66-jährigen Lienzerin. Laut Polizei war der Mann am Steuer von Sekundenschlaf übermannt worden. Anders die Ursache bei einem Unfall in der Nacht in Ferlach. Stefanie Schöffmann.
3: Dort muss ein 33-jähriger Autofahrer nach eigenen Angaben einem Wildtier ausweichen. Sein Wagen gerät auf eine Leitschiene, überschlägt sich und bleibt auf einem Felsen in einem angrenzenden Garten liegen. Der Mann kann sich selbst aus dem Fahrzeug befreien und erleidet nur leichte Verletzungen. Ein anschließender Alkotest verläuft positiv. Die Polizei nimmt ihm noch an Ort und Stelle den Führerschein ab. Außerdem wird der 33-Jährige bei der Bezirkshauptmannschaft angezeigt.
2: Eine Fehlzündung an einem Brenner dürfte die Ursache für das Feuer gestern in einer Maistrocknungsanlage in der Gemeinde Neusach gewesen sein. Entdeckt wurde der Brand von einem 66 Jahre alten Besitzer. Dem Mann gelang es zwar, das Feuer mit zwei Handfeuerlöschern einzudämmen, durch eine Verpuffung geriet dennoch der Dachstuhl in Brand. 35 Feuerwehrleute mussten ausrücken zur Brandbekämpfung. 6 Tonnen Mais mussten abgesaugt und von der Feuerwehr weggebracht werden. Der Schaden kann noch nicht beziffert werden. Und Handwerk mit

0: Gebäudetechnik und Hochbau der TU Graz zusammen. Und zu den Wetteraussichten jetzt, Anna Magnet.
1: Am frühen Abend setzt in Oberkärnten Regen ein, der in weiterer Folge auch Unterkärnten erreicht. Morgen am Sonntag dann recht freundlich, über den Niederungen anfangs aber auch Nebel und am Abend lokale Schauer. Höchstwerte morgen 14 bis 18 Grad. Sicher unterwegs mit Radio Kärnten, soweit noch alles ruhig, gute und vor allem sichere Fahrt.
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0: Der Wackerroad Blues Band in Radio Kärnten am Samstagnachmittag. Und wenn Sie noch vor der Entscheidung stehen, heute Abend lieber gemütlicher Fernsehabend oder Party, dann helfe ich gern bei der Entscheidung mit einem TV-Programm, zusammengefasst von Alexandra Ludwig.
1: Ja, das Fernsehprogramm am Samstagabend beginnt in ORF 1 um 20.15 Uhr mit einer neuen Live-Ausgabe der Unterhaltungssendung Verstehen Sie Spaß? Barbara Schöneberger begrüßt darin wieder prominente Gäste, die je nachdem mal als Lockvogel oder als Opfer der versteckten Kamera beteiligt sind. Darunter Lilli Paul Roncalli, Simone Thomas, Heino Ferch und Horst Lichter. Zeitgleich in ORF 2 begrüßt Moderator Franz Posch zu Mein Liebste Weiß live aus Serfaus im Tiroler Oberland. Musiziert wird mit Gruppen aus der Region im Leitewirt auf über 1600 Metern Seehöhe. Der Sonntagabend in ORF 1 startet um 20.15 Uhr mit dem Spielfilm Knives Out – Mord ist Familiensache, einem klassischen Detektivkrimi im Stil von Agatha Christie mit Daniel Craig in der Hauptrolle. Und direkt im Anschluss geht's kriminalistisch weiter in der Neuverfilmung des Klassikers Tod auf dem Nil. In ORF 2 gehört der Sonntagabend der Krimireihe Tatort. Diesmal wird in einem Wirtschaftsverbrechen ermittelt. Der Zweiteiler Unter Freunden markiert zudem den Neustart in Kiel. Nach dem Abschied von Klaus Borowski ermittelt jetzt Mila Shahin, gespielt von Almila Bariaschik, an der Seite von Caroline Schuch als Polizeipsychologin.
0: Ja, und die Fortsetzung dieses Tatorts gibt es dann am darauffolgenden Sonntag zu sehen. Schönen Nachmittag und schönen Samstagabend.

Gleich zwei Vierbeiner werden in Kärnten vermisst. Die Beschreibung der Katze Sammy haben wir vorher schon durchgegeben. Entlaufen ist sie in Klagenfurt in Welzeneck. Eine schwarz-weiße Katze, 3 Jahre alt, gechippt mit einem roten Halsband und sehr zutraulich. Wenn Sie Informationen haben, freut sich Frau Lerchner über einen Anruf unter 0664 566 78 88. Und ein schwarz-weißer Kater ist ebenso entlaufen. Er ist sehr groß, 1,5 Jahre alt, auch gechippt und hört auf den Namen Tobi. Entlaufen ist er bereits am vergangenen Sonntag in Gurnitz bei Imtal. Und Frau Mikulic freut sich über jede Hilfe unter der Nummer 0664 198 0078. Wir drücken die Daumen, dass alle wieder nach Hause zurückkehren. Und bei uns im Programm jetzt Bruce Springsteen. Schönen Nachmittag.

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1: Mit Rosanna Zara am Mikrofon. Das Wahlrecht für den Nationalrat ist durch die Aufsplitterung der Parteienlandschaft aus der Spur geraten, sagen Experten. In vielen Regionalwahlkreisen, die wegen der Bürgernähe der Abgeordneten wichtig sind, sind die Grundmandate zu teuer. Sie brauchen also so viele Stimmen, dass keine Partei sie erreichen kann. Eine Reformvariante wäre, die Wahlkreise zu vergrößern. Stefan Kapacher.
2: Im Wahlkreis Osttirol, das ist der Extremfall, wären bis zu 90% der Stimmen nötig, um ein Grundmandat zu erhalten. Aber auch in Städten sind die Hürden oft zu hoch, hat Bernhard Steinwender von der Universität Wien in einer Studie herausgefunden.
3: Beispielsweise Salzburg-Stadt, wo bei 9 von 10 Wahlen seit 1994 kein Mandat vergeben wurde.
2: Die Stimmen in den Regionalwahlkreisen gehen nicht verloren, sondern spielen dann bei der Vergabe der Mandate über die Listen eine Rolle. Da bestimmen aber die Parteien, wer eines bekommt, nicht die Wähler direkt. Der Politologe Laurenz Enser-Jedenastik.
4: Wenn man Regionalwahlkreise hat in einem System, dann sollte es auch in allen eine Möglichkeit geben, dass dort Mandate erlangt werden.
2: Eine Lösung wäre, die betroffenen Wahlkreise zu vergrößern und dort auch mehr Mandate zu vergeben.
1: In Polen hat die Polizei nach 2 Messerattacken in Schulen 76 Personen festgenommen. Landesweit wurden rund 50.000 Schulen kontrolliert. Bei einem Angriff in einer Schule hat ein 15-Jähriger am Donnerstag eine Hausmeisterin getötet. Am Tag davor, am Mittwoch, hat ein 19-Jähriger 9 Personen in einer Berufsschule verletzt. Regierungschef Donald Tusk hatte daraufhin regelmäßige Polizeikontrollen angekündigt. Eine mögliche Verbindung zu Social Media Challenges wird untersucht. Bislang gibt es dafür jedoch keine Anzeichen. Auch mehr als 80 Jahre nach dem Ende der Nazi-Herrschaft hält sich in Österreich hartnäckig Propaganda von damals, nämlich der Mythos, dass Hitler und die Nationalsozialisten die österreichischen Autobahnen gebaut hätten. Das stimmt aber nicht. Johannes Ruprecht berichtet.
5: Adolf Hitler wollte 1100 bis 1400 Kilometer Autobahn in Österreich bauen. Fertiggestellt haben die Nationalsozialisten aber gerade einmal 17 Kilometer. Zu diesem Ergebnis kommt ein Forschungsprojekt im Auftrag der ASFINAG. Die weit verbreitete Meinung, dass die Nazis die österreichischen Autobahnen gebaut hätten, ist also falsch, sagt Historiker Bertrand Perz. Er war am Forschungsprojekt beteiligt.
6: Diese Langlebigkeit dieser Vorstellung hat natürlich mit der NS-Propaganda zu tun, die sehr erfolgreich das Autobahnprojekt vermarktet hat.
5: Sie wirkt bis heute in den Köpfen vieler Menschen nach. In Wirklichkeit wurde die Westautobahn A1 erst viele Jahre nach der Nazi-Herrschaft vollendet, nämlich Ende der 1960er Jahre. Alle anderen Autobahnen sind deutlich später fertig gebaut worden.
1: Das waren die Nachrichten mit Rosanna Zara.
7: Und nun zum Wetter in Kärnten. Während es im Klagenfurter Becken vorübergehend auflockert, haben sich in Oberkärnten stellenweise schon erste Schauer gebildet. Am Abend regnet es in Oberkärnten verbreitet. Allmählich wird es dann auch in Unterkärnten noch nass. Aktuell in Klagenfurt, Dellach im Drautal, Hermagor und St. André im Lavantal 17 Grad. In Ferlach und St. Veit messen wir 16 Grad. In Kornat 13 Grad. In Malnitz sind es 12 Grad. Und in Kals in Osttirol ein paar Regentropfen bei 11 Grad. Morgen am Sonntag wechseln sich Sonne und Wolken ab. Am freundlichsten ist es außerhalb der Nebelregionen am Vormittag. Am Nachmittag wird es dann wolkiger und am Abend ziehen auch lokale Schauer durch. Frühtemperaturen um die 8 Grad, Höchstwerte 14 bis 18 Grad, in 2000 Meter Höhe um die 5 Grad. Am Montag zunächst viele Wolken, am Nachmittag von Westen her dann die Chance auf etwas Sonne. Die Temperaturen ändern sich kaum. Sicher unterwegs mit Radio Kärnten, nach wie vor alles ruhig. Sie kommen überall noch gut voran. Wenn Sie aber etwas sehen, dann rufen Sie bei uns an. Kostenlos unter 0800 600 601. Gute Fahrt.
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7: Und zwar habe ich heute mein Tiramisu-Rezept von der Mama mitgebracht. Mascarpone, Biskotten, Zucker, Kakao und natürlich Kaffee. Ei ist bei mir aber keines dabei. Wie schaut's bei Ihnen aus? Vielleicht haben Sie ja das beste Tiramisu-Rezept der Welt. Dann schicken wir Sie direkt zum Tiramisu-Weltcup nach Italien. Mehr dazu gibt's aber in Kürze. Schön, dass Sie mit dabei sind.

0: süß und italienisch. An was denken Sie zuerst? Profiterol oder Tiramisu? Ich hoffe, Sie haben Ihr Tiramisu-Rezept irgendwo in der Nähe oder Sie haben das alles im Kopf, um sich einfach Notizen zu machen. Denn in Treviso treten aktuell an diesem Wochenende Tiramisu-Macher aus der ganzen Welt gegeneinander an. Mit dabei waren auch einige Österreicher und meine Kollegin Iris Hofmeister.
1: Der Salzburger Maximilian Trauner ist einer der Teilnehmer aus Österreich, die heute beim Tiramisu-Weltcup in Treviso ihr Können unter Beweis stellen werden. Das kulinarische Wahrzeichen seiner Heimatstadt, die berühmten Salzburger Nockerln, sind für ihn aber nicht unbedingt eine Inspirationsquelle.
2: Salzburger Nockerl ist gar nicht so mein Ding eigentlich, aber Tiramisu ist ein super, super Dessert. Das ist auch relativ einfach zu machen. Es ist so, dass ich da gar nicht so unbedingt ein spezielles Rezept habe. Deswegen bin ich auch in der Classic-Kategorie angemeldet, wo man ja nur, ich glaube, 6 verschiedene Ingredienzien bekommt. Also eben die klassischen Mascarpone, Zucker, Kaffee, Kakao, Eier und Biskotten. Ich glaube, die einzige Möglichkeit, die man hat, ist, ob man das Eiweiß auch verwendet oder nur das Eigelb. Und ich werde es aber schon auch mit Eiweiß machen. Also ich schlage das Eiweiß auch auf und schlage das Eigelb separat auf. Und dann ist es ein bisschen fluffiger und luftiger.
1: Der 29-jährige Jurist ist in seiner Freizeit gerne sportlich unterwegs. Die Arbeit in der Küche sieht er als Ausgleich. Muskelkraft ist beim Aufschlagen der Eier aber keine gefragt.
2: Jeder bekommt so einen Handmixer zur Verfügung. Mit der Hand wäre es ja schon sportlich,
1: sagt Maximilian Trauner. Apropos, er sieht seine Teilnahme ebenfalls sportlich, denn immerhin wurde er zwangsbeglückt, wie er mir verraten hat.
2: Ich habe mich da nicht selber angemeldet, sondern meine Geschwister haben mich angemeldet, weil ich im Sommer geheiratet habe und das war so das Hochzeitsgeschenk meiner Geschwister quasi, dass wir da ein Wochenende in Italien verbringen. Und weil es zwischen mir und meinem Bruder so ein bisschen ein Running Gag ist, wer da das bessere Tiramisu macht, wurde ich da halt jetzt angemeldet, um quasi der ganzen Welt zu beweisen, dass mein Tiramisu das Beste ist.
1: Ob dem so ist, wird sich noch heute herauskristallisieren. Anfeuern werden Maximilian Trauner jedenfalls seine Ehefrau und seine Geschwister. Womit der 20-jährige Wiener Nils Schwab seine Tiramisu-Kreation zu etwas Besonderem macht, verrät er nicht. Nur so viel?
3: Liebe und Erfahrung.
1: Nils Schwab vertraut auf seine jahrelange Expertise als leidenschaftlicher Tiramisu-Esser, hat er mir im Vorfeld erzählt. Die wichtigsten Schritte bei der Zubereitung wurden ihm quasi in die Wege gelegt.
3: Meine Mutter hat immer Tiramisu gemacht und sie hat es mir recht früh beigebracht. Dann habe ich mir irgendwann gedacht, okay, das mache ich eigentlich auch gern. Und all meine Freunde wollten auch mal, dass ich es mache, für ihre Geburtstage oder für jegliche Feiern. Und dann haben wir davon gehört, ich glaube über Instagram oder TikTok. Und dann haben wir uns gedacht, wir melden uns an. Ich war die letzten 2,5 Monate in Asien. Das heißt, ich habe jeweils gar nicht geübt. Schauen wir mal, wie es wird. Aber ich habe es einfach im Blut, hoffentlich.
1: Sagt Nils Schwab aus Wien. Die Konkurrenz hier in Treviso ist jedenfalls groß. Die Teilnehmer und Juroren kommen aus der ganzen Welt. Aus Indien oder den USA über Dänemark bis Australien und Brasilien. Für die 10. Ausgabe des Tiramisu-Weltcups der Amateure wurden auch 130 Hobbyjuroren gesucht. Sage und schreibe 320 Tiramisu-Kreationen gilt es an den 3 Wettkampftagen zu verkosten und dann anschließend zu bewerten. Ob die Teilnehmer aus Österreich mit ihren Tiramisu-Varianten überzeugen konnten, wird dann morgen Sonntag feststehen.
0: Und wie es den Teilnehmern aus Österreich tatsächlich ergangen ist, erfahren Sie aber schon heute Abend bei Servus Reggio Ciao im Fernsehen, gleich nach Kärnten heute.

0: Rund 100 Jahre lang waren sie für die Öffentlichkeit nicht zugänglich, die wertvollen Kirchenkunstschätze von Maria Saal. Jetzt können sie aber wieder bestaunt werden. Im Historischen Haus der Geschichte ist gestern die Ausstellung Kleine Schatzkammer Maria Saal eröffnet worden. Caroline Gorton war für uns mit dabei.
1: Dass diese Kunstgegenstände einen eigenen Ausstellungsort bekommen haben, ist unter anderem auch dem Engagement des Museumskurators Eduard Malknecht zu verdanken. Die Idee dahinter beschäftigt ihn schon etwas länger.
2: Das geht eigentlich auf das Jahr 2022 zurück. Da habe ich ein eigenes Inventar, das ich bereits 1993/94 erstellt habe, nochmals überarbeitet und nochmals digital aufgenommen. Und da ist in mir die Überzeugung entstanden, dass man diese Dinge präsentieren muss, dass man sie nicht weiterhin der Vergessenheit und dem Verfall preisgeben soll.
1: Bislang waren die Kunstgegenstände an unterschiedlichen Orten der Wallfahrtskirche Maria Saal untergebracht. Unter anderem auf dem Dachboden und im Turmraum. Nicht gerade ideale Bedingungen. Das sollte sich aber mit der neuen Schatzkammer ändern.
2: Das war natürlich ein Anlass, eine Verbesserung anzustreben und vor allem die Dinge in einem Sinnzusammenhang der Öffentlichkeit zu präsentieren. Das ist der Grundgedanke dieser kleinen Schatzkammer.
1: Damit die Kunstwerke auch für kommende Generationen erhalten bleiben, wurden sie fachgerecht restauriert. Doch damit allein ist es nicht getan. Auch Temperatur und Luftfeuchtigkeit müssen regelmäßig kontrolliert werden, erklärt Obmann des Domvereins Siegfried Obersteiner.
3: In jedem Raum sind mehrere Temperatur- und Feuchtemesser, die uns signalisieren, wenn die Lagertemperaturen für die Kunstschätze aus dem idealen Bereich kommen.
1: Die kleine Schatzkammer soll aber nicht nur Kunstwerke bewahren, sondern auch die Geschichte und die kirchlichen Traditionen von Maria Saal lebendig halten. Gerade für junge Menschen sei das wichtig, betont Diözesanbischof Josef Marketz.
4: Heutzutage lebt man nicht mehr aus der Tradition. Wir wissen auch, viele junge Menschen wissen die Traditionen nicht mehr. Und hier werden sie wieder aufmerksam gemacht. Und es wird sicher immer wer da sein, der ihnen das etwas erzählt und ihnen erklärt, weil er es noch weiß und sie es noch weiß. Und deswegen ist so etwas, so eine Schatzkammer, glaube ich, etwas ganz, ganz Wichtiges.
1: Die Kunstwerke sollen demnach nicht nur geschützt werden, sondern auch ihre Geschichte weitererzählen können. Caroline Gorton für Radio Kärnten.
0: Und die Bilder dazu sehen Sie morgen um 19 Uhr in Kärnten heute in ORF 2.

0: Signal von Peter Kapp in Radio Kärnten. Eine Minute nach 16.30 Uhr. Höchste Zeit für die Neuigkeiten mit und von Lisa Natz-Messnick.
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2: In Steinfeld im Bezirksspital Anna Drau ist ein 24 Jahre alter Landwirt beim Reparieren einer Heuballenpresse schwer verletzt worden. Der Mann war in das Innere der noch laufenden Presse gestiegen, als sich plötzlich ein Teil schloss und den Bauern einklemmte. Der 24-Jährige konnte von einem Zeugen befreit werden. Er musste mit dem Rettungshubschrauber ins Klinikum Klagenfurt geflogen werden. Mit einem feierlichen Gedenken ist heute beim Ehrenmal Anna Bichl und im Landhaushof in Klagenfurt an die Kärntner Volksabstimmung vor 106 Jahren erinnert worden. Landeshauptmann Daniel Fellner würdigte die Menschen, die damals für die Demokratie und die Einheit Kärntens eingetreten sind. An den Feierlichkeiten nahmen Vertreterinnen und Vertreter aus Politik, Kirche, Traditionsverbänden und der slowenischen Volksgruppe teil. Mehr dazu im Radio Kärnten Abendjournal. Außerdem Thema am Welthospiz und

0: Hilfe. Für ein würdevolles Lebensende sorgen mobile Teams, 3 Palliativstationen und das erste stationäre Hospiz, das von der Diakonie geführt wird. Näher dazu in einer halben Stunde dann. Das Wetter, Anna.
1: Am frühen Abend setzt in Oberkärnten verbreitet Regen ein, der in weiterer Folge auch Unterkärnten erreicht. Morgen am Sonntag recht freundlich, über den Niederungen anfangs aber auch Nebel und am Abend lokale Schauer. Höchstwerte morgen 14 bis 18 Grad. Sicher unterwegs mit Radio Kärnten, soweit alles ruhig. Wir hoffen, dass es so bleibt und wünschen eine gute und vor allem sichere Fahrt.
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0: Glücklich muss man einfach sein.
1: Und wir haben Glück, der Herbst ist die perfekte Zeit für einen Kinoabend. Und da ist diese Woche in unseren Kinos so einiges angelaufen. Zum Beispiel das deutsche Drama Lügen über meine Mutter. Da dreht sich alles um das Gewicht der Hauptdarstellerin Cornelia. Ihr Mann Werner macht das nämlich verantwortlich für all seine Probleme. Also drängt er sie zum Abnehmen. Mittendrin im Geschehen ihre kleine Tochter, die versucht, den Konflikt zu verstehen.
2: An so einem Tag muss es sein, dass das da so eng ist. Man könnte fast meinen, du wärst schwanger.
3: Ich werde niemals eine gehobene Stellung bekommen ohne eine vorzeigbare Frau.
4: Trennkost, Spargeldiät, Rohkostdiät, Brigitte-Diät. Nach jeder Diät nimmt man automatisch wieder zu, wenn man wieder normal ist.
5: Du versteckst dich hinter irgendwelchen windigen Theorien, anstatt dich einfach mal zusammenzureißen.
6: Ab jetzt wiegst du dich.
7: Warum ist das wichtig, wie viel man wiegt?
8: Für deinen Papa ist es wichtig.
9: Du kannst doch dem Kind nicht den Papa wegnehmen.
10: Ich möchte, dass du nachdenkst, ob du mich so akzeptieren kannst, wie ich bin oder nicht.
1: Wer nach etwas mehr Spaß für die ganze Familie sucht, wird beim Animationsfilm Forgotten Island fündig. Zwei Freundinnen gelangen auf die geheimnisvolle Insel Nakali, treffen dort magische Wesen und müssen so schnell wie möglich den Weg zurück nach Hause finden. Denn je länger sie dort sind, desto mehr Erinnerungen verlieren sie und damit auch ihre Freundschaft.
11: Wir sind durch das Portal vor 12 Stunden gegangen und ich kann mich an nichts von gestern Abend erinnern. Du etwa?
12: Nein, aber anscheinend hatten wir eine Menge Spaß.
13: Ist das ein Hintern?
11: Mein Flug geht heute Abend. Der Sanddollar. Er hat das Portal geöffnet. Unser Weg nach Hause. Wir müssen ihn finden.
1: Lügen über meine Mutter und Forgotten Island. Seit dieser Woche in unseren Kinos. Viel Spaß.

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2: Herzlich willkommen zum Journal um 5. Das sind unsere Themen. Scharfe Kritik aus Kiew am Öldeal der USA mit dem Kreml. Neo-Chefin Beate Meinl-Reisinger verteidigt ihre Regierungsarbeit und fordert wieder das Aus für die Paketsteuer. Und der schiefe Turm von Pisa feiert 25 Jahre Wiedereröffnung. Am Mikrofon begrüßt sie Rosanna Zara. 3,5 Wochen vor den Zwischenwahlen in den USA hat US-Präsident Trump einen Öldeal mit Russland verkündet. Moskau wird den USA hunderttausende Tonnen Diesel liefern. Damit sollen laut Trump die Spritpreise in den USA gesenkt werden. Fachleute bezweifeln das. Für den Deal heben die USA vorübergehend sogar Sanktionen gegen Russland auf. International ist die Empörung groß wegen des russischen Angriffskrieges gegen die Ukraine. Der ukrainische Präsident Volodymyr Zelensky reagierte mit scharfen Worten auf den Öldeal.
3: Das ist mit Sicherheit unserer Partner unwürdig und es ist aus meiner Sicht eine schwache Entscheidung.
2: Sagt Zelensky. Alleine heute sind bei russischen Angriffen in Saporischschja 15 Menschen ums Leben gekommen. Nach Österreich. Die Parteichefin der Neos, Beate Meinl-Reisinger, verteidigt ihre Arbeit in der Dreierkoalition. Den Neos sei viel gelungen, etwa die Senkung der Lohnnebenkosten und das zweite verpflichtende Kindergartenjahr, sagt Meinl-Reisinger heute bei der Mitgliederversammlung der Neos im Design Center in Linz. Kritik äußert Meinl-Reisinger erneut an der Paketsteuer, die seit Monatsanfang gilt. Die sei ein Murks.
4: Auch ich als berufstätige Mama dreier Kinder brauche den Online-Versandhandel. Allein schon, wenn ich daran denke, die Adventkalender meiner drei Kinder zu füllen. Aber ich glaube, wir sollten was anderes tun, als Bürger zu ärgern jeden Tag.
2: Das müsse und werde man korrigieren, so die Neo-Chefin und Außenministerin Meinl-Reisinger. Das ostafrikanische Land Eritrea bittet die Vereinten Nationen um Hilfe. Äthiopien habe Eritrea den Krieg erklärt, heißt das in einem Brief an den UNO-Sicherheitsrat. Hintergrund ist der Konflikt um die Region Tigray. Eritrea und Äthiopien haben erst in der Vorwoche deshalb ihre diplomatischen Beziehungen abgebrochen. Eigentlich hätten die Palästinenser Ende November erstmals seit mehr als 20 Jahren wieder ein Parlament wählen sollen. Jetzt verschiebt Präsident Abbas die Wahlen aber auf September 2027. Auch die überfällige Präsidentenwahl soll erst in einem Jahr stattfinden. Als Grund werden Einschränkungen durch Israel genannt, das die Palästinensergebiete militärisch besetzt hält. Er sollte gerettet werden und trotzdem schief bleiben, der Turm von Pisa. Wegen Einsturzgefahr war er fast 12 Jahre für Besucher geschlossen. Ein internationales Expertenteam arbeitete an seiner Stabilisierung. Jetzt feiert der Turm 25 Jahre seit seiner Wiedereröffnung. Wie die ungewöhnliche Rettung gelang, berichtet unsere Rom-Korrespondentin Sophie Ruppertz.
5: 1990 wird der schiefe Turm für Besucher geschlossen. Ein Schock für die Stadt, sagt der Präsident der Domba-Hütte Pisa. Für unsere Stadt begann eine sehr traurige Zeit. Schon beim Bau begann der Turm zu kippen. Später nahm die Schieflage weiter zu. Er ist zu hoch für den weichen Boden, sagt Geotechniker Nunziante Squeglia. Die Rettung folgte einer ungewöhnlichen Idee. Unter dem Fundament wurde Erde entnommen, ohne den Turm zu berühren. Man griff also in den Boden ein und nicht in das Bauwerk. Die Turmspitze bewegte sich langsam zurück um etwa 45 Zentimeter. Die Schieflage ist geblieben, die Standfestigkeit wurde verbessert.
2: Und jetzt noch zur Formel 1. Max Verstappen startet beim morgigen Grand Prix in Singapur aus der Pole Position. Gerhard Prohaska.
6: Ja, der vierfache Weltmeister dominiert wie in seinen besten Tagen. Nach dem Sieg in Sepang und dem Sprintsieg heute Mittag schnappt er sich auch die Pole Position für den morgigen Grand Prix.
7: Of course very happy to be on pole because this is of course the one that I wanted. Very happy.
6: Und dahinter stellen sich die Ferraris an. Zweiter Charles Leclerc, dritter Lewis Hamilton und auf Rang 4 der WM-führende Kimi Antonelli, noch vor Weltmeister Lando Norris. Prominent ist das Ende des Feldes. Da treffen sich morgen George Russell nach Motorwechsel und Isaac Hadjar nach Defekt.
2: Das war das Journal um 5 mit Rosanna Azzara.
1: Und nun zu Lisa Nadmesnik und den Kärntner Themen des Tages.
8: Im Zeichen des Miteinanders haben heute die Landesgedenkfeiern zum 10. Oktober in Klagenfurt stattgefunden. Es ist der 106. Jahrestag des Abwehrkampfes und der Kärntner Volksabstimmung über den Verbleib Südkärntens bei Österreich. Die Demokratie müsse auch heute noch bewahrt und geschützt werden, hieß es in den Reden. Philipp Kneisel fasst zusammen.
9: Mein liebes Kärntnerland, du teures Heimat.
10: Mit diesen Tönen haben die offiziellen Feiern mit der Kranzniederlegung am Friedhof in Klagenfurt-Annabichl begonnen. Dort wurde der 420 Gefallenen des Kärntner Abwehrkampfes gedacht. Weiter ging es im gut gefüllten Landhaushof. Wie seit Jahren wird dort in Deutsch und Slowenisch gesprochen und gesungen. Vertreter der Heimatverbände, Slowenenorganisationen und die gesamte Landespolitik nehmen teil, ebenso das Bundesheer und zahlreiche Gäste in Tracht. Landeshauptmann Daniel Fellner, SPÖ, sagt heute, die Volksabstimmung von damals sei ein Zeichen für Freiheit und die Demokratie, die auch heute bedroht sei.
11: Wir hatten noch nie Zugang zu so unglaublich viel Information. Und noch nie war die Desinformation so groß. Das sollte uns nachdenklich stimmen.
10: Auch für Landtagspräsident Andreas Scherwitzel, ebenfalls SPÖ, ist es die Premiere als Redner am Landesfeiertag. Er spricht aktuelle Konflikte in der Welt an.
12: Wir dürfen auch in dieser Stunde nicht vergessen, dass an vielen Orten der Welt, auch in Europa, Krieg herrscht. Während wir hier feiern und uns freuen, sterben in der Ukraine jeden Tag Menschen.
10: Mehr Rechte für die deutschsprachige Minderheit in Slowenien fordert Klagenfurts Bürgermeister Christian Scheider von der FSP. Er sieht die Abstimmung als Auftrag für die Gegenwart.
13: Es gilt also, Freundschaften zu stärken, neue Freundschaften zu kreieren. Was wir nicht brauchen, sind Gruppierungen, die uns weismachen wollen, dass Heimatbewusstsein eigentlich überflüssig sei.
10: Abseits der Feiern hat es in Klagenfurt eine Protestaktion der Aktion kritischer Schülerinnen in Kärnten-Koroschka mit circa einem Dutzend Teilnehmern gegeben. Sie fordern mehr Rechte für die slowenischsprachige Minderheit in Kärnten. In Villach sind in der Nacht auf heute zwei Ortstafeln mit der slowenischen Bezeichnung Beljak beklebt worden. Laut Polizei gibt es dazu keine Anzeige. Die FPÖ bezeichnet die Aktion als linksextremistisch und fordert eine rasche Aufklärung.
8: Philipp Kneißl hat berichtet und einen Beitrag dazu sehen Sie auch in Kärnten heute ab 19 Uhr in ORF 2. Der Tod und der Umgang mit der letzten Lebensphase sind nach wie vor große Tabuthemen, die von vielen ausgeblendet werden. Heute am Welthospiztag und Palliativtag werden gerade diese Themen aber in den Mittelpunkt gerückt, um ganz niederschwellig mit Organisationen, Sterbebegleitern und Palliativteams in Kontakt treten zu können. Im Einkaufszentrum Atrio in Villach können sich Interessierte, aber auch Betroffene noch bis 18 Uhr mit Expertinnen und Experten austauschen, sagt Petra Richter vom Kärntner Landesverband Hospiz.
14: Es stellen sich heute vor die Hospizteams von Caritas, Rotes Kreuz, Diakonie, Mobile Palliativteam Villach ist da und auch das stationäre Hospiz in Treffen, das es jetzt seit 3 Jahren gibt. Und es geht eben wirklich darum, ganz offen darüber zu reden, was es für Möglichkeiten gibt, auch was für Vorsorge man treffen kann, um so gut wie möglich, und um das geht es, der Mensch soll im Mittelpunkt stehen, so gut wie möglich seine letzte Lebensphase verbringen zu können.
15: Stichwort Vorsorge. Jetzt gibt es den, den es unmittelbar betrifft, und das familiäre Umfeld. Wer ist aus Ihrer Sicht denn da besser vorbereitet?
14: Ja, tatsächlich ist es oft so, dass wir feststellen, dass die Angehörigen oft sehr überwältigt sind, jetzt auch von Diagnosen oder tatsächlich dann auch von der Sterbephase oder vom Tod, dass oft einmal die Betroffenen da viel besser damit umgehen können und auch vorbereitet sind. Aber prinzipiell muss man dazu sagen, dass der Tod, das Sterben, ein großes Tabu nach wie vor ist in Österreich und auch in Kärnten. Und sich eigentlich keiner so gern oder wenige damit so gern befassen und eher sich wegdrehen und dann sagen, ja, betrifft mich noch lange nicht, aber wir wissen, dass das natürlich jeden jederzeit betreffen kann. Es gibt ehrenamtliche Hospizbegleiterinnen und Hospizbegleiter, die, das sind über 350 in ganz Kärnten, muss man sich mal vorstellen, die wirklich zeitschenkende Menschen, die dann eben ins Pflegeheim kommen oder nach Hause kommen und auch die Angehörigen begleiten. Und eben auch die pflegerische und medizinische Versorgung durch die mobilen Palliativteams, durch Palliativstationen, durch ein stationäres Hospiz und Treffen, wo man dann wirklich mit seinen Bedürfnissen als Mensch ganz persönlich auch abgeholt wird und versorgt wird. Und eben auch das ganze System drumherum, Familie, Freunde, immer auch mitgedacht werden und mitbetreut werden können und dürfen und auch sollen.
8: Sagt Petra Richter, die Vorstandsvorsitzende vom Kärntner Landesverband Hospiz, im Gespräch mit meinem Kollegen Konrad Weichselbraun. Und damit noch zu den Wetteraussichten. In den Tauern hat Regen eingesetzt, der sich jetzt auf weite Teile Oberkärntens ausbreitet. Am späten Abend wird es auch in Unterkärnten noch nass. Morgen am Sonntag scheint dann zeitweise die Sonne. Am freundlichsten ist es außerhalb der Nebelregionen am Vormittag. Am Nachmittag wird es von Norden wolkiger und am Abend ziehen vor allem in Unterkärnten wieder Regenschauer durch. Frühtemperaturen um 8, Tageshöchstwerte 14 bis 18 Grad, in 2000 Meter um 5 Grad. Am Montag zunächst noch viele Wolken, am Nachmittag von Westen her dann mehr Chance auf Sonne. Und in Klagenfurt betrug die tiefste Temperatur heute 10, die höchste 17 Grad. Das sind 2 Grad über dem langjährigen Durchschnitt. Und das war das Radio Kärnten Abendjournal am 10. Oktober. Weiter geht's im Programm mit Anna Magnet.
16: Sicher unterwegs mit Radio Kärnten. Wir schauen auf die Straßen, da ist soweit alles ruhig. Sie kommen überall gut voran. Verkehrsinfos bitte direkt an uns unter 0800 600 601. Gute Fahrt.
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16: Unser Gast in den Noten und Anekdoten in diesem Monat, Auslandkorrespondent Christian Werschütz. Er gibt spannende Einblicke in seine Arbeit. Mehr dazu in dieser Stunde. Wir starten aber mit Musik aus Kärnten. Melissa Naschemeng, Heimat in mir. Übrigens auch der Titelsong ihres Filmes.

0: Eine Kunstausstellung in einer Galerie ist jetzt nichts Außergewöhnliches. Aber Kunst im Krankenhaus, genauer gesagt auf der Palliativstation, ja, das ist ein unüblicher Ausstellungsort, aber ein wichtiger. Denn Kunst kann gerade in schweren Zeiten ein Anker sein. Sie kann uns dabei unterstützen, in eine andere Welt einzutauchen. Heute in die Welt von Gustav Janosch.
1: So hört es sich an, wenn auf der Palliativstation des Klinikum Klagenfurt eine Ausstellung eröffnet wird. Diesmal mit Bildern von Gustav Janosch, einem der bedeutendsten zeitgenössischen Künstler Kärntens. Janosch ist ein Doppelbegabter. Nicht nur die Malerei hat es dem heute 87-jährigen Künstler angetan, auch die Lyrik. Seine Gedichte sind auf Slowenisch verfasst. Sein prominentester Übersetzer ist der Literaturnobelpreisträger Peter Handke, der ihn einmal als das einzige lebende Genie bezeichnet hat. Dass es gelungen ist, Gustav Janosch für eine Ausstellung zu gewinnen, freut Rudolf Lika, den Abteilungsvorstand der Palliativmedizin.
2: Also versuche ich mal Kärntner Künstler hier auf die Station zu bringen, die hier dann ihre Bilder den schwerkranken Menschen zur Verfügung zu stellen und sagen, okay, es gibt noch vieles im Leben, was er Freude machen kann.
1: Ausstellungen auf der Palliativstation haben Geschichte. Im vergangenen Jahrzehnt haben hier bereits renommierte Künstler wie Valentin Oman ausgestellt. Die Kunst möchte Stationsleiterin Monika Jahn nicht mehr missen.
3: Wir machen ja diese Ausstellungen am Stationsgang. Und das müssen Sie sich vorstellen, wenn jetzt Familienangehörige ihre Lieben bei uns besuchen und da 14 Tage, 3 Wochen täglich hier hereinkommen und dieses Bild sehen, bleibt dieses Bild immer in Erinnerung. Und wenn wir das erreichen können mit diesen Ausstellungen, dann macht unsere Arbeit Sinn.
1: Der abstrakte Maler Gustav Janosch ist für seine lebensfrohen Farben bekannt, gelb, grün oder blau. Einen starken Kontrast erzeugen schwarze Flächen, die mit den Farben in einen Dialog treten. Die schroffen, teils zerklüfteten Formen ziehen die Betrachterinnen und Betrachter in ihren Bann, so Palliativstationsleiterin Monika Jahn.
3: Es sind ja natürlich schon einige Besucher hier gewesen, haben wir schon gustiert im Vorfeld und es war durchwegs positives Feedback. Ein einziges Wow ist diesmal durch den Gang gegangen und das, ich glaube, das beschreibt einfach Gustav Janosch.
1: Um eine Deutung kommt man bei den Bildern von Gustav Janosch nicht umhin. Sie laden zur Introspektion, zur Beschäftigung mit uns selbst ein. Ein meditativer Prozess, den auch Malerkollege Richard Klammer kennt.
4: Also die Malerei hat ohnehin immer was sehr Meditatives. Es ist ja ein sehr solistischer Sport. Die Malerei als solches ist etwas, was sich in deinem Intimbereich abspült, wenn du so willst. Du bist in deinem Atelier und arbeitest und das, was da jetzt an der Wand hängt, ist ja ein Ergebnis eines Prozesses, der ja eigentlich in dem Fall in der Malerei der wichtige ist.
1: Wer neugierig geworden ist und einen Blick auf die Bilder von Gustav Janosch werfen möchte, hat auf der Palliativstation des Klinikum Klagenfurt bis März Gelegenheit dazu. Oder Sie schauen auf unserer Website unter kärnten.orf.at vorbei. Clemens Janou für Radio Kärnten.

0: Neuen Radio Kärnten, die Meierin Feier. 17.31 Uhr an diesem Samstagabend. In Kürze geht's los. Kärnten heute, 19 Uhr in ORF 2 mit Hannes Orasche. Servus.
1: Grüß dich, servus Anna.
0: Und zwar Thema natürlich die 10. Oktoberfeier.
1: Ganz genau so ist es. Wir haben heute in einem großen Beitrag alle Wortmeldungen des Tages natürlich zusammengefasst. In Erinnerung vor 106 Jahren ja die Kärntner Volksabstimmung, Landesfeiertag also heute. Ganz groß wieder begangen worden. Das ist natürlich auch unser Einsatzthema in der Sendung.
0: Außerdem ist heute auch Welthospiztag, auch das ein Thema in der Sendung.
1: Ganz genau ist ein Tabuthema natürlich die späten Jahre im Leben, der Tod, der Umgang mit der letzten Lebensphase. Dazu gibt es heute den Welt- und Hospiztag, wo dieses Thema ein bisschen mehr in den Mittelpunkt kommt, wo man auch Kontakt mit Organisationen etc. aufnehmen konnte. Das war nämlich im Atrio in Villach heute der Fall. Da waren wir mit der Kamera mit dabei und wir waren auch bei einem Kongress im Klinikum in Villach. Da ist es um das Wundmanagement gegangen, weil es ja die Gefahr doch gibt bei chronischen Verletzungen, dass Wunden gar nicht heilen und dann braucht man natürlich spätestens dann einen sehr guten Rat, wenn es nicht schon sehr spät ist.
0: Beides sehr wichtige Themen. Eishockey, nicht nur ein Thema in der Sendung, sondern auch dein Spezialgebiet.
1: Mein Spezialgebiet, ja, gestern Abend. Knappe Siege, wir haben ordentlich gezittert, beide Kärntner Clubs gestern mit Siegen, aber zumindest mit Überstunden, so muss man sagen. Die vollen 3 Punkte sind es nicht geworden, VSV zwingt aber zu Hause.

0: zum Schluss. Zum Abschluss gibt es in Kärnten heute noch einen Kochtipp.
1: Sehr kulinarisches Ende heute, ja genau. Wir sind in der Stiftschmiede in Ossiach zu Gast. Da kannst du dir ausrennen, wenn man weiß, wo die liegt, was heute auf den Tisch kommt. Es wird was Gefangenes sein aus dem Wasser. Das kann ich jetzt schon verraten. Gerhard Zatran, der Küchenchef, wird uns da begleiten. Naja, und SSC schließt nahtlos an heute, auch sehr kulinarisch. Tiramisu, Weltmeisterschaft in Treviso. Iris Hofmeister hat sich da durchgekostet. 320 Teilnehmer aus Europa, Amerika und Asien waren mit dabei. Und es geht auch um den Namen, um den Ursprung des Namens. Tiramisu, auf Italienisch wörtlich übersetzt, heißt sie eigentlich gar nichts. Gell? Zieh mich auf.
0: Aha,
1: also
0: okay.
1: Wenn ich da das sage, bestellst zieh du, zieh mich auf, sagst, was soll das? Aber es heißt tatsächlich, zieh mich auf. Was der Ursprung und der Grund ist, das haben wir auch in der Sendung.
0: Also
1: du
0: ein grübelst. Super Dessert. Quasi.
1: Ja, genau, ja.
0: Danke, Hannes. Viel Spaß, schöne Sendung.
1: Danke dir.
0: Und wir schauen auf die Kärntner Straßen. Sicher unterwegs mit Radio Kärnten, soweit noch alles ruhig ist hinter uns, keine Störungen gemeldet worden. Gute und vor allem sichere Fahrt.
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1: 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Aber da muss man halt als Familie zusammenhalten, ja. Die Familie ist dann sozusagen die Heimat, ja, die man draußen ja so in dem Sinne nicht hat. Es ist ja auch unheimlich schwierig, wenn man hernimmt, meine Söhne, ja, in der Dominikanischen Republik geboren, ja, haben aber nicht die dominikanische Staatsbürgerschaft, ja, haben dort nie gelebt. Haben die österreichische Staatsbürgerschaft und die US-Staatsbürgerschaft nach meiner Frau, weil meine Frau in New York geboren ist und auch dort gelebt hat bis 23, der ist dann in der Dominikanischen Republik mit den Eltern zurück ist, haben weder in Österreich noch in den USA jemals gelebt. Ja, also die zwei Staatsbürgerschaften, da haben sie keine Ankerpunkte dazu, Österreich kannten sie nur aus den Ferien, ja. 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Das auch anders ist wie Wien, sehr, sehr, sehr anders, wo er dann im Heeresspital war später, und im Burgenland. Da habe ich gesagt, so, wie ist das jetzt, Gabriel? Dann hat er gesagt, Papa, das Körperli ist nicht so schwer, weil er doch sehr athletisch ist, aber von der Sprache her, die sprechen alle ganz einen starken Dialekt und da verstehe ich fast gar nichts, ja. Ja, wenn die so, die Wachtmeister in der Früh sagen, Zazaun jetzt! Habe ich nicht gewusst, was das heißt, ja. Dann habe ich gesagt, ja, und was machst du dann? Dann hat er gesagt, schaue ich einfach, was die anderen tun und ich kopiere das dann, ne. Und so hat er auch dann sozusagen den österreichischen Dialekt doch im sehr ländlich geprägten Burgenland, hat ihm da geholfen, ja, Österreich besser zu verstehen.
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1: Erst seit Beginn des Ukraine-Kriegs im Frühjahr 2022 wohl der am meisten beschäftigte ORF-Korrespondent. Für Radio und Fernsehen liefert Christian Werschütz beinahe täglich Reportagen und Hintergrundberichte. Jeder Tag ist bei ihm anders.
2: Der Arbeitsplatz eines Korrespondenten ist sehr vielfältig. Das kann vom Büro sein, aber es sollte eigentlich meistens irgendwo draußen sein. Denn Hauptstädte sind nicht typisch für das Land und man soll so weit wie möglich schauen, dass man auch in die Länder kommt. Und das ist etwas, was wirklich wichtig ist. Und da ist oft ein Gespräch mit einem Taxifahrer oder mit einer einfachen Frau, einem Mann unterwegs viel wichtiger als fünf Politiker, weil Politiker wissen, dass sie dich manipulieren sollen. Live-Einstieg, das hat sich natürlich auch sehr stark geändert. Wenn ich denke, vor 26 Jahren, ein Live-Einstieg war mit einem Übertragungswagen, mit einer Satellitenverbindung und das Ergebnis war, du bist dann dort zu einem bestimmten Slot-Termin hingekommen mit dem Slot-Termin hast du dann deine 10 Minuten gehabt, einerseits um einen Live-Einstieg zu machen oder aber eben auch einen Beitrag zu überspielen. Heute ist es so, durch die ganze technische Entwicklung, du kannst am Handy mit der Live-View-App irgendwo in der Pampas sehen, wenn du eine gescheite Internetverbindung hast, kannst von jedem Ort der Welt auch mit deinem Handy alleine einen Live-Einstieg machen. Das Entscheidende ist nur, dass du nicht wegblasst. Das zweite Entscheidende ist, dass die Internetverbindung stabil ist, dass nämlich nicht irgendein Dritter durchs Bild rennt oder dass du zuerst einmal das Umfeld geklärt hast, dass die Leute verstehen, du bist kein Spion. Aber machbar ist es heute viel einfacher.
1: Spannende Einblicke von ORF-Korrespondent Christian Werschütz und sein Wunsch jetzt, Dean Martin, The Pillow That You Dream Of. Und das erfüllen wir natürlich gerne.

Ein Wunschlied von unserem Gast, Innennoten und Anekdoten, ORF-Korrespondent Christian Wörschitz. Und wir machen weiter mit ABBA, Head Over Heels.

0: Aber in Radio Kärnten Head Over Heels, ja, das war eigentlich schon fast der Abschluss.
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0: Und das war der Nachmittag mit Anna Magnet. Es freut mich, dass Sie zugehört haben. Und Sie können sich jetzt schon Musiktitel überlegen. Um 20 Uhr gibt es die Mailbox mit Joe Kohlhofer und Martin Kalbitzer-Furian. Für mich geht's jetzt ab ins Wochenende. Schönen Abend und bis bald.
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2: Am Mikrofon Paul Kanker. Nach Kritik legt die irische EU-Ratspräsidentschaft einen gekürzten Vorschlag für das kommende EU-Budget vor. Demnach soll das geplante Gesamtvolumen für 2028 bis 2034 um 10% sinken. In Brüssel ist unser Korrespondent Johannes Perterer. Was sieht der neue EU-Budgetvorschlag im Einzelnen vor?
3: Die Iren schlagen für das nächste siebenjährige EU-Budget eine Höhe von rund 1,83 Billionen Euro vor. Das sind 159 Milliarden Euro weniger als von der EU-Kommission vorgesehen. Europaministerin Claudia Bauer von der ÖVP sagt, für Österreich sei das immer noch viel zu hoch und verlangt weitere Kürzungen. Bauer sagt, man könne nicht, wenn man zu Hause jeden Euro zweimal umdrehen muss, die Ausgaben auf EU-Ebene derart erhöhen.
2: Johannes Perterer aus Brüssel. Auch Deutschland lehnt den neuen Budgetvorschlag ab. Kanzler Friedrich Merz sagt, das Budget müsse für die bezahlbar sein, die die Hauptlast tragen würden. Deutschland und Österreich sind Nettozahler. Sie zahlen mehr ins EU-Budget ein, als sie an Förderung bekommen. Das deutsche Bundesland Mecklenburg-Vorpommern dürfte trotz AfD-Sieg eine weit links stehende Regierung bekommen. SPD, Linke und Grüne haben dafür gestimmt, am Montag Koalitionsverhandlungen zu beginnen. Bei der Wahl in Mecklenburg-Vorpommern vor 3 Wochen hat die rechte AfD gewonnen. Keine Partei will aber mit ihr zusammenarbeiten. Die CDU scheiterte erstmals in einem Landtag an der 5%-Hürde. Die Ukraine zeigt sich empört über den Dieselvertrag der USA mit Russland. Präsident Volodymyr Zelensky teilt mit, das sei eine Investition in den Ukraine-Krieg. US-Präsident Donald Trump hat mit Präsident Wladimir Putin vereinbart, dass Russland insgesamt fast 2 Millionen Tonnen Diesel an die USA liefert. Dafür setzen die USA Sanktionen vorübergehend aus. In Ostafrika droht ein erneuter Krieg zwischen Eritrea und Äthiopien. Eritrea hat die UNO um Hilfe gebeten, Äthiopien habe den Krieg erklärt. Der UNO-Sicherheitsrat kann gegen Staaten wirtschaftlich und militärisch vorgehen, die den Weltfrieden bedrohen. Äthiopien wirft Eritrea vor, es unterstütze Rebellen. Tatsächlich geht es offenbar darum, dass Äthiopien wieder direkten Zugang zum Roten Meer bekommt. Diesen hat Äthiopien verloren, seit sich Eritrea 1993 für unabhängig erklärt hat. 1998 führten die beiden Staaten 2 Jahre lang Krieg gegeneinander. Ein abgängiger Häftling der Justizanstalt Graz-Karlau ist tot gefunden worden. Nach Polizeiangaben hat er Suizid begangen. Warum, ist nicht bekannt. Der 22-Jährige war gestern über eine Mauer geklettert, obwohl er als Freigänger die Anstalt in Graz nach Abmeldung hätte verlassen dürfen. Der Niederländer Max Verstappen reicht als 4. Formel-1-Fahrer 50 Pole-Positions. Verstappen startet morgen beim Grand Prix von Singapur aus der ersten Reihe. Er war der schnellste im Qualifying. Neben ihm steht morgen der Monegasse Charles Leclerc. Der WM-führende Kimi Antonelli startet von Position 4 in Singapur aus. Das waren die Nachrichten mit Paul Kracker. Zum Wetter.
4: In den nächsten Stunden kann es überall in Österreich regnen, zumindest ein wenig. Nach Mitternacht wird der Regen weniger. Morgen am Sonntag lassen die Wolken zeitweise die Sonne durch. In Summe kommen in den meisten Regionen zwischen 3 und 6 Sonnenstunden zusammen. Gelegentlich regnen kann es morgen besonders im Bergland. Die Temperaturen liegen am Nachmittag bei 11 bis 17 Grad. Bis zu 20 sind es von Wien über das Burgenland bis zur südlichen Steiermark. Im Norden und im Osten kommt morgen lebhafter Westwind auf. Soviel zum Wetter mit Thomas Mostal.
0: 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Soweit noch alles ruhig. Wir wünschen eine gute und vor allem sichere Fahrt.
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5: Schönen guten Abend. Die Fußball-Länderspielpause ist vorbei und endlich geht es in der heimischen Bundesliga wieder weiter. Zum Auftakt heute die Spiele GAK gegen Salzburg, Tirol gegen Ried und Austria Wien gegen Sturm Graz. Morgen steigt dann der WAC wieder ins Geschehen ein und ist eigentlich zum Siegen verdammt. Die Wölfe sind Vorletzter und treffen auswärts auf das Tabellenschlusslicht Altach, Trainer Thomas Silberberger.
6: Ja, wir werden sehen, wenn wir die Länderspielpause genutzt haben. Wir haben sehr, sehr viel aufgearbeitet. Und am Ende des Tages wollen wir am Sonntag um 14:30 Altach einen absoluten Fight bieten und aus Altach was Zählbares mitnehmen. Das ist unser einziges Ziel. Wohlwissend, dass es schwer wird, dass Altach in einer ähnlichen Situation wie wir stecken. Aber wir müssen auf uns schauen und unsere Dinge machen.
5: Wir berichten morgen live ab 14:30 vom Spiel des WRC auswärts in Altach. Wir schauen zum Damen-Nationalteam, das gestern perfekt in die WM-Quali startet. Im Playoff-Hinspiel gegen den Kosovo gewinnt das ÖFB-Team mit 2:1, Marie Höbinger.
7: Unangenehmes Spiel, aber ein guter Tag, weil wir es gewinnen konnten. Ich glaube, wir müssen da super selbstbewusst reingehen in die Qualifikation. Wir machen uns oft kleiner, als wir sind. Und ja, ich glaube, das war ein guter erster Schritt. Aber man hat auch natürlich gesehen, dass sie uns Probleme bereitet haben. Also ich hoffe, dass wir im zweiten Spiel dominant sein können und mit einem guten Ergebnis in die zweite Runde starten.
5: Und dieses zweite Spiel gegen den Kosovo findet am Dienstag statt. Triathlon. Auf Hawaii geht heute traditionell wieder die Ironman-Weltmeisterschaft über die Bühne. Eine Kärntnerin könnte da ganz vorne mitmischen, nämlich Lisa Perterer. Im Vorjahr hat sie bereits Rang 5 belegt. Los geht es in gut einer halben Stunde. Vom heißen Hawaii auf das kalte Eis und zum Eishockey, da haben gestern beide Kärntner Teams Überstunden machen müssen. Stark vor allem der VSV, die Adler ringen den Tabellenführer Bozen mit 4:3 nach Verlängerung nieder, Elias Valenta.
8: Die hat lieber 5-5 vorher gewinnen. Aber ja, es gibt natürlich die neuen Regeln, wird das alles ein bisschen anders, es wird ein bisschen offensiver. Man muss ein bisschen taktischer, noch taktischer als vorher rangehen und ja, zurzeit liegt es uns. Man merkt so bei den Fans, es wird immer lauter von Minute zu Minute und es gibt uns natürlich extrem viel Schwung. Auch wenn wir mal schwimmen und mal eine Phase haben, wo es nicht für uns läuft, dann ist es natürlich extrem wichtig, dass wir wissen, hey, mit einer Aktion können wir das Stadion und das Spiel wieder auf unsere Seite bringen. Wir haben die ganze Woche eigentlich defensiv an Kleinigkeiten gearbeitet, die uns heute zum Teil gelungen sind, zum Teil noch nicht. Aber es hat uns definitiv geholfen, gegen ein Team wie Bozen dagegen zu halten. Wenn man zurückschaut, durch was wir durchgegangen sind vor der Saison mit der Vereinsgeschichte und dann die ganzen Verletzungen, wir waren ja nie komplett. Neues Team mehr oder weniger, viele neue Spieler, neues System. Der Pierre hat von Anfang an übernommen. Das hat alles seine Zeit gebraucht und ich glaube, mittlerweile siegt man und es funktioniert immer mehr und wir arbeiten weiterhin. Es ist noch lange nicht dort, wo wir es haben wollen, aber die Saison geht noch lang und solange wir so spielen, bin ich guter Dinge, dass wir jedes Spiel gefährlich sein können.
5: Beim VSV geht es also in die richtige Richtung. Der KAC hingegen tut sich auch bei den bis gestern noch punktelosen Pioneers vor Adelberg schwer. Der KAC gewinnt erst im Penaltyschießen mit 5:4, Raphael Herburger.
9: Im Endeffekt ist ein Sieg, einen Punkt haben sie uns genommen. Ich glaube, Fekir war heute eiskalt und ja, im Endeffekt haben sie es einen Punkt verdient, aber ich bin eigentlich froh, ja, dass wir am Schluss im Penaltyschießen noch den zweiten Punkt mitnehmen. Ja, aber wie gesagt, wir haben viel Druck, wir haben wahrscheinlich defensiv gar nicht gut gespielt. Einfach ein Goal gekriegt, aber ja, Fekir hat es eiskalt ausgenutzt. Erster Punkt für sie war wahrscheinlich auch Motivation und ja, zufrieden sind wir nicht, aber im Endeffekt zwei Punkte mitgenommen, das zählt am Schluss.
5: Dem schließt sich auch Coach Kirk Fury an.
10: Ich glaube, wir haben einen guten Start gehabt eigentlich, ein paar gute Wechsel und dann wir haben verschlafen. Wir haben durch die neutrale Zone zu kompliziert gespielt. Und die Vorarlberg hat mit dieser Kontos ein Tor geschossen. Aber wir suchen unsere Identität zum Konstant finden im Moment. Aber das wichtigste Ding ist, dass wir haben einen Sieg.
5: Die besten Szenen der beiden Spieler sehen Sie heute um 19 Uhr in Kärnten, heute in ORF 2. Morgen geht es dann gleich weiter. Die Adler sind in Innsbruck bei den Haien zu Gast, allerdings ohne Linus Andersson. Der Neuzugang hat sich im Training verletzt und fällt vorerst aus. Der KAC empfängt Salzburg in der Heidi-Horten-Arena. Dabei können die Rotjacken wohl wieder auf Jan Murschak setzen. Der Slowene kehrt nach seiner Krankheit wieder zurück. Auch Neuzugang Marek Smittens ist mit von der Partie. Der lettische Goalie ist in der Nacht in Klagenfurt eingetroffen. Fraglich ist aber der Einsatz von Nick Petersen. Er ist angeschlagen. Wir berichten morgen live ab 18:04 von beiden Spielen der Kärntner Teams im Eishockey-Magazin von Radio Kärnten. Der Blick in die NHL, wo die Detroit Red Wings mit 3:6 bei den Seattle Kraken verlieren, allerdings ohne Marco Kasper. Der Klagenfurter laboriert weiterhin an einer Oberkörperverletzung. Handball, der SC Ferlach kann sich heute die Tabellenführung schnappen. Die Ferlacher empfangen heute den vorletzten Krems. Spielbeginn in der Ballspielhalle ist um 19 Uhr. Volleyball, zweite Runde in der Damenbundesliga und da wollen die ATSC Wildcats den ersten Sieg einfahren. Die Klagenfurterinnen spielen gegen St. Pölten. Bei der Gurkabrücke in Klagenfurt findet morgen der Wildwasserslalom Alpe Adria Cup statt. Dabei geht es auch um den Staatsmeistertitel in der allgemeinen Klasse. Los geht es um 10 Uhr. Und noch Formel 1. Max Verstappen sichert sich die Pole Position für den Grand Prix von Singapur. Am Vormittag gewinnt der Niederländer auch den Sprint. Heute findet der Grand Prix statt. Und damit war's das für heute vom Sport in Radio Kärnten. Lukas Schelander wünscht noch einen angenehmen Abend.
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1: Am Mikrofon ist Felix Schneider-Storm. Im Wettbewerb um Billigfluglinien verliert der Flughafen Wien-Schwechat weiter an Boden. Ryanair hat diese Woche angekündigt, 2 weitere Flugzeuge abzuziehen. Schuld daran seien die hohen Standortkosten. Darauf hat auch Flughafenvorstand Günter Ofner gestern in der Zeit im Bild 2 hingewiesen und eine Abschaffung oder zumindest deutliche Senkung der Flugabgaben gefordert. Stefan Schwarzwald-Zeiler berichtet.
2: Die Ticketsteuer beträgt derzeit 12 Euro. Allerdings habe sie keinen Lenkungseffekt. Es komme nur zu einer Verdrängung in Richtung Bratislava, wo die Kosten für Airlines um ein Drittel niedriger seien, sagt Flughafen Wien-Vorstand Günter Ofner.
3: Die Ticketsteuer ist ein Schuss ins eigene Knie und ein Arbeitsplatzförderprogramm für Bratislava. Denn die 2 Millionen Passagiere, die uns heuer fehlen, und die hat Bratislava mehr.
2: Mehrere Länder in der EU, darunter auch die Slowakei, haben so eine Abgabe wieder abgeschafft. Ofner fordert zumindest eine Halbierung.
3: Weil dann würde ein Teil des Verkehrs wieder zurückkommen. Das würde letztlich dem Finanzminister mehr Steuereinnahmen bringen, als er heute durch die Ticketsteuer bekommt.
2: Darüber hinaus könne man damit Wachstum und Beschäftigung in der wachsenden Luftfahrt ankurbeln, sagt Ofner.
1: Der irische EU-Ratsvorsitz hat heute deutliche Kürzungen am Vorschlag der EU-Kommission für das nächste mehrjährige EU-Budget für die Jahre 2028 bis 2034 vorgeschlagen. Demnach soll das Gesamtvolumen von 2 auf rund 1,8 Billionen Euro sinken. Europaministerin Claudia Bauer von der ÖVP sagt, dass der Vorschlag nicht reiche. Sie fordert weitere Kürzungen. Das aktuelle Budget beträgt rund 1,2 Billionen Euro. Neue Details gibt es jetzt zu jenem Schützen, der in Deutschland 2 Behördenmitarbeiter erschossen hat. Der Mann hat die Polizeiausbildung zum Teil absolviert, wie Sophie Moseder berichtet.
4: Und zwar in den 1980er Jahren. Der 60-Jährige ist aber vor Ende der Polizeiausbildung entlassen worden. Warum, das ist nicht bekannt. Der Jäger soll in der Nähe von Nürnberg am Donnerstag 2 Behördenmitarbeiter erschossen haben, als sie seine Waffen kontrollieren wollten. Immerhin hat der Mann 10 Waffen legal besessen. Aktuell liegt der Mann im Krankenhaus. Bevor er festgenommen werden konnte, hat er sich nämlich stundenlang in seinem Haus verschanzt. Spezialkräfte haben auf den Mann geschossen und ihn schwer verletzt.
1: Die Schweiz verlangt von Italien 1,6 Millionen Euro. Das sind nämlich die Kosten für die medizinische Erstversorgung italienischer Jugendlicher, die beim Brand in Cromontana zu Silvester verletzt worden sind. Der Streit der beiden Länder ist im April öffentlich geworden und immer noch nicht gelöst. Der 40-jährige deutsche Ausnahmetorwart Manuel Neuer hat vor kurzem das schnellste Tor der Bundesliga-Geschichte hinnehmen müssen. Im Duell seines FC Bayern gegen den FC Augsburg patzte Neuer mit der ersten Ballaktion und ermöglichte Robin Fellhauer nach nur 8 Sekunden den Treffer. Das waren die Nachrichten mit Felix Schneider-Storm. Zum Wetter.
5: Heute Abend und in der ersten Nachthälfte kann es noch überall zumindest ein wenig regnen. Der morgige Sonntag bringt Wolken und Sonne. 3 bis 6 Stunden Sonnenschein sollten sich in Summe in den meisten Regionen ausgehen. Es wird also etwas freundlicher als heute. Gelegentlich regnen kann es morgen am ehesten im Bergland. Im Norden und im Osten kommt lebhafter Westwind auf. Die Temperaturen liegen morgen am Nachmittag bei 11 bis 17 Grad. Knapp 20 Grad sind von Wien über das Burgenland bis zur südlichen Steiermark möglich. Soviel zum Wetter mit Thomas Wostal.
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1: Am Mikrofon Paul Kracke. In Wien ist in der Nacht auf Freitag eine tote Frau in einem Stiegenhaus gefunden worden. Weil die Frau Verletzungen hatte, hat die Polizei ein Verbrechen vermutet. Heute hat die Polizei nun einen Verdächtigen festgenommen. Der Mann stammt aus Rumänien und ist 40 Jahre alt. Er wohnt in dem Haus im Bezirk Landstraße. Die 35-jährige Frau hat bei ihm gewohnt. Auch die tote Frau kam aus Osteuropa. Sie hat in Österreich keinen gültigen Wohnsitz gehabt. Sie und der Mann dürften öfters gestritten haben. In der Nacht auf Freitag haben sie dann im Stiegenhaus gestritten. Es ist noch nicht klar, warum die Frau gestorben ist. Aber der Verdächtige hat zugegeben, dass er Gewalt angewendet hat. In der kommenden Woche wird es in Österreich Proteste in den Gerichten geben. Es wird in dieser Woche keine Gerichtsverhandlungen geben. Dafür finden in den Gerichtssälen Veranstaltungen mit Informationen statt. Denn die Richter und die Staatsanwälte fordern mehr Personal. In den Gerichten wird es in dieser Woche auch nur wenig Schreibarbeiten und keine Amtstermine geben. Nur ganz dringende Angelegenheiten sollen bearbeitet werden. Wenn bei einer Veranstaltung das Publikum unzufrieden ist, kann es Buhrufe geben. Das kommt im Sport vor, das kommt aber manchmal auch im Theater oder in der Oper vor. In Großbritannien hat es nun Buhrufe gegen Prinz Harry gegeben. Der Sohn von König Charles hat ein Rugby-Spiel besucht. Als er auf dem großen Bildschirm im Stadion gezeigt wurde, haben viele Menschen Buh gerufen. Vermutlich waren die Menschen sauer auf den 42-Jährigen, weil er vor einigen Jahren mit seiner Familie nach Amerika gezogen ist. Ende August ist Harry mit seiner Frau Meghan und den gemeinsamen Kindern wieder nach England gezogen. Das waren die Nachrichten in einfacher Sprache, gelesen von Paul Kracker.
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1: Im Studio ist Felix Schneider-Storm. Die Ukraine zeigt sich empört über den Dieselvertrag der USA mit Russland. Präsident Wolodymyr Selenskyj sagt, das sei eine Investition in den Ukraine-Krieg. US-Präsident Donald Trump hat mit Kreml-Chef Wladimir Putin vereinbart, dass Russland insgesamt fast 2 Millionen Tonnen Diesel an die USA liefert. Dafür setzen die USA Sanktionen gegen Russland vorübergehend aus. Derzeit finden ja auch Verhandlungen über ein Kriegsende in Miami statt. Jetzt dieser Dieseldeal. Christoph Kohl in den USA, wie reagiert die Ukraine denn darauf?
2: Ja, die Nachricht von diesem Dieseldeal, die soll die ukrainischen Verhandler in Miami ziemlich überrumpelt haben. Und dazu kommt jetzt noch die Meldung, dass Trumps Sondergesandter Steve Witkoff auch damit gedroht haben soll, dass die USA keine Geheimdienstinformationen mehr mit der Ukraine teilen wollen, wenn die Ukraine ihre Angriffe auf russische Raffinerien nicht einstellt. Ich finde, da ist auch ein gewisses Muster zu erkennen, nämlich, dass es Wladimir Putin immer wieder gelingt, kurz vor wichtigen Verhandlungsrunden zwischen den USA und der Ukraine mit Donald Trump zu telefonieren und den US-Präsidenten da in seinem, im Sinne Russlands, zu beeinflussen. Denn ob und welche Auswirkungen dieser Diesel-Deal auf das Abschneiden von Trumps Republikanern bei den anstehenden Kongresswahlen haben wird, das ist schwer abzuschätzen, aber klar ist, Wladimir Putin kann seine Kriegskassen mit diesen Exporten jedenfalls wieder auffüllen.
1: Analysiert Christoph Kohl in den USA. Vielen Dank. NEOS-Chefin Beate Meinl-Reisinger verteidigt bei der heutigen Mitgliederversammlung der Partei ihre Regierungsarbeit. Man habe beinahe alle Vorhaben durchgesetzt, etwa das zweite verpflichtende Kindergartenjahr. Die seit Monatsanfang geltende Paketsteuer nennt Meinl-Reisinger, wie zuvor schon Klubobmann Janik Schetti, einen Murks. Sie soll wieder abgeschafft werden, so die NEOS-Chefin. In Tschechien sind die zweitägigen Kommunal- und Senatswahlen am Nachmittag zu Ende gegangen. Mehr als 8 Millionen Stimmberechtigte waren aufgerufen, in mehr als 6.200 Orten die Stadt- und Gemeinderäte zu bestimmen. Aussagekräftige Ergebnisse werden erst am späten Abend oder in der Nacht erwartet. Die Wahlen gelten als erster Stimmungstest für die Regierung von Andrej Babiš. In der Fußball-Bundesliga trennen sich der GAK und Salzburg mit einem torlosen Unentschieden. Damit übernehmen die Salzburger zwischenzeitlich die Tabellenführung, berichtet Hannes Kagel.
3: Ja, in einem abwechslungsreichen Spiel beginnen die Salzburger vor etwas mehr als 7.000 Fans stark. Lindström findet den Goalie Zizan Stankovic, seinen Meister Konaté scheitert an der Stange. Und in der zweiten Spielhälfte übernehmen die Grazer das Kommando, scheitern aber dreimal am Aluminium. Ein Kopfball von Oberleitner geht ans Lattenkreuz, ein Kopfball von Andersen nach Micholecke an die Latte und ein Weitschuss von Italiano von der Querlatte zurück ins Feld.
1: Das waren die Nachrichten mit Felix Schneider-Storm. Zum Wetter.
4: In den nächsten Stunden regnet es noch in vielen Regionen für einige Zeit. Nach Mitternacht wird der Regen dann seltener. Morgen am Sonntag wird es überall etwas freundlicher als heute. Die Wolken lassen zumindest zeitweise die Sonne durch und es regnet nur noch vereinzelt und wenig. Im Norden und im Osten Österreichs kommt morgen allerdings lebhafter Westwind auf mit 30 bis 50 Kilometer pro Stunde. Die Temperaturen liegen am Nachmittag bei 11 bis 17 Grad. Knapp 20 Grad sind morgen von Wien über das Burgenland bis zur südlichen Steiermark möglich. Soviel zum Wetter mit Thomas Wostal.
5: 8:04 am Samstagabend. Sie sind sicher unterwegs mit Radio Kärnten und da kommen Sie störungsfrei voran. Wenn es irgendwo ein Problem geben sollte, dann gibt es eine lässige Telefonnummer. Das wäre die 0800 600 601. Bitte anrufen, wenn Sie etwas entdecken. Ansonsten wünschen wir eine gute und sichere Fahrt.
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5: Einen wunderschönen guten Abend, Herr Kollege.
6: Ja, schönen guten Abend, lieber Joe.
5: Ich kann mich gar nicht erinnern, dass wir beide mal eine Mailbox gehabt haben, gell?
6: Das ist schon einige Monde her, bin ich der Meinung. Also es ist heute nicht das erste Mal, aber es ist schon lange her.
5: Aber heute Neumond, weil du gerade Monde angesprochen hast, habe ich gelesen.
6: Deswegen, okay, deswegen.
5: Deswegen was?
6: Deswegen fällt mir mein Handy dauernd runter, wegen diesem Neumond.
5: Pfeifel eine. Ich gehe doch deshalb, wir beide im Studio.
6: Das liegt vielleicht auch daran. Ich weiß nicht, plant der Chef noch einen Mondkalender? Kann das sein?
5: Möglich. Man kennt sich beim Dienstplan oft nicht aus. Ne?
6: Sehr spannend.
5: Aber wir sind auf jeden Fall da. Wir freuen uns auf einen schönen Abend gemeinsam mit Ihnen. Es ist doch ein schönes Datum, der 10.10.2026, Kärntner Landesfeiertag.
6: Wir denken an die Kärntner Volksabstimmung heute. Ich hoffe, Sie haben auch ein bisschen feierliche Stimmung genossen tagsüber. Genau. Joe, feierst du irgendwie speziell?
5: Nein, ich war paddeln, also Paddle-Tennis am Vormittag, 2 Stunden, dann habe ich geschlafen, mal kurz spazieren, habe wieder geschlafen und jetzt bin ich da. Du?
6: Ich war am Vormittag schon da und habe moderiert.
5: Stimmt.
6: Dann bin ich wieder nach Hause gefahren, um zu kochen und jetzt bin ich wieder da.
5: Praktisch.
6: Geschlafen habe ich ja übrigens.
5: Essen hat er keines mitgebracht, wohl Äpfel hast du mitgebracht aus dem Laufen.
6: Äpfel, ja, gute Ernte haben wir gehabt.
5: So, in diesem Sinne, Leitungen werden geöffnet.
6: 0463511005.
5: Oder Sie schreiben uns.
6: wunsch.kajanten@orf.at.
5: In diesem Sinne, einen schönen Abend. Wir starten mit Nena und Leuchtturm in diese Mailbox.

0: die Mailbox am Samstagabend, 14 Minuten nach 8. Letizia Papst hat die richtige Nummer gewählt, die 0463 511 00 und die 5 aus Rotenzurn ist bei uns im Studio gelandet. Servus.
1: Hallo.
0: Wie geht's?
1: Gut, danke. Und selber?
0: Ja, danke, auch gut. Wenn ich die höre, geht's mir immer gut. Gerade überlegt ihr mich, wann haben wir das letzte Mal telefoniert? Das ist ja, schon länger her.
1: Ja, das war, glaube ich, noch zu Christkindlmarktzeiten, kann es sein.
0: Da wart ihr auf der Alm, habe ich das richtig im Kopf?
1: Nein, auf der Alm waren wir nicht, aber...
0: Aber ihr wart irgendwo unterwegs?
1: Nein, wir waren eigentlich nur daheim.
0: So also nur daheim,
1: jetzt
0: okay.
1: Auch. Ja, genau.
0: Na, dann habe ich es jetzt ganz falsch im Kopf. Aber wir freuen uns, dass du bei uns im Studio gelandet bist.
1: Ja.
0: Ja? Wer ist alles bei dir jetzt? Was machst du denn heute?
1: Also ich sitze leider mit Mama und Papa, sitzen wir ein bisschen zusammen, so wie eigentlich jeden Samstag und tu mal die Mailbox ab.
0: Maja, liebe Grüße an Mama und Papa.
1: Ja, danke.
0: Jetzt, ja.
2: Ja. Liebe Grüße.
0: Liebe Grüße, du musst wenigstens ein bisschen karteln. Habt ihr irgendein Spiel für euch?
2: Ja, wir mal karteln und was? Dann Rotwein.
0: Und dann Rotwein, ja, alles richtig, hätte ich gesagt.
3: Ja, was wird gespielt? Mau Mau oder Uno?
4: Herz ist gut, nein. Wir spielen ein bisschen Warten und ein bisschen Meinern, hat das bei uns.
0: Ah, Meinern, was ist denn das?
3: Warten, ja.
0: Warten kenne ich.
4: Ja.
1: Ja, das Meinern, das ist so, das ist ein bisschen ein eigenes, seine eigenen Regeln. Das,
4: fast wie Uno.
1: Ja, wie Uno.
0: Fast wie Uno.
1: Ja,
0: genau.
1: Ja, klar. Ja. Mit welchen, das ist, glaube ich, die einfachste Erklärung.
0: Für mit, das, mit welchen Karten spielt man das?
1: Ach so, mit den ganz normalen.
4: Mit den doppeldeutschen Karten.
0: Mit den doppeldeutschen. Also 43, 46 Blatt. Wie viel war's?
1: Ja, genau.
3: 36.
0: 36, ja, genau. 36 überlegen, genau.
3: Wir machen gleich mal Kartl nach unten her.
0: Ja, klar, schnapsen, oder? Kommt man da im Studio. Ja, dann genießt noch diesen Abend. Wo ist der Freund?
1: Ach so, der ist auswärts in Salzburg.
0: Den grüßt man an dieser Stelle, gell?
1: Ja, den grüßt man sehr gerne. Darf ich vielleicht noch den grüßen?
0: Ja, gerne.
1: Ich grüße meine beiden Schwestern, die Freunde von... Die Mädels natürlich auch, meine Schwiegereltern grüße ich auch, Oma und Opa und alle, was wir kennen natürlich, auch herzlichst.
0: Alle werden gegrüßt, alle, die dich kennen und alle, die dich können, sage ich mal, oder?
1: Ja, genau.
0: Dann hat man einfach alles in der Obo schon erledigt, perfekt. Ja, dann genau. Euch noch einen schönen Abend. Peter Cornelius, dürfen wir spielen mit Zufällig und ich habe es nicht zufällig gern. Diesen Song ausgewählt.
1: Also, das ist ganz lustig eigentlich, weil... Das ist bei uns auch, wenn wir Songs jetzt immer so ein fixer Bestandteil eigentlich, das Lied. Meine Eltern haben sich damals zu dem Lied kennengelernt und zufälligerweise mein Freund und ich auch. Und deswegen ist das bei uns eigentlich, weiß nicht, das verbindet uns einfach alle ein bisschen und jetzt habe ich mal gedacht, das muss ich mir fast wünschen, wenn ich schon die Möglichkeit habe, bei euch das zu machen und jetzt dann, genau.
0: Kollege Martin Kalbitzer, Florian, irgendwas will er sagen.
3: Mein Gefühl sagt mir, dass es da eine Platte im Hause Papst gibt und das ist dieses Album von Peter Cornelius. Kann das zufällig sein?
1: Genau.
3: Ja, dann. Lieber eine gute Platte als 100 schlechte, oder?
0: Genau so ist es.
1: Das ist richtig.
0: In diesem Sinne euch noch einen schönen Abend.
1: Ja, danke.
0: Und hoffentlich bis bald.
1: Ja, und bis bald hoffentlich.
0: Danke, pfiat euch.
4: Schöne Grüße.

0: Ah ja, 6 Minuten noch bis 8:30, also in roten Touren, da wird schon fleißig gekartelt an diesem Samstagabend. Was machen Sie? Erzählen Sie es uns, rufen Sie an bei uns unter der Telefonnummer
1: 0463 511 005.
0: Oder Sie schreiben uns.
1: wunsch.kärnten@orf.at oder schön gesprochen @orf.at.
0: Sehr brav.
1: Da hat man uns auch geschrieben, mein Mann Franz und ich feiern morgen unser 29. Hochzeitstag. Also nicht ich, sondern die Aloysia aus Völkermarkt schreibt uns das und darum wünscht sie sich den Titel von Oliver Haid, Wir zwei Chaoten. Finde ich irgendwie süß. Liebe Grüße von Aloysia.
0: Und ob Sie Ihr Hochzeitstag im Hause Kalbitzer Furian?
1: Am 23. August. Wir hatten schon den ersten.
0: Oh.
1: Ja.
0: Blumen geschenkt?
1: Freilich.
0: Sehr brav. Und er weiß ihn immer auswendig. Also liebe Grüße an die Gattin.
1: Mhm.
0: Er hat einmal Obergelesen irgendwann, ne? Also
1: na,
0: ich schwöre.
1: Der ist im Hirn eintätowiert.
0: Sehr brav. Und dann hat uns noch eine Nachricht erreicht. Hallo ihr Lieben im Studio. Wir hatten heute einen ganz tollen Tag mit Espresso, Pizza und Shopping in Tarvisio. Ja. Alles richtig gemacht. Jetzt machen wir uns gerade gemütlich auf der Couch oder wir machen es uns gemütlich. Verzeihung, auf der Couch. Perfekt für die Mailbox. Würden uns riesig freuen, wenn ihr uns den Titel Rückenwind von den Lausern spielen könntet. Liebe Grüße senden euch Marlene, Konsti, Flo und Petra sowie Oma und Opa. Spielt man natürlich sehr, sehr gerne. Jetzt Oliver Haid, passt doch zu uns, wir zwei Chaoten.
1: Ja.

0: Hallo, da ist der Andi Hinker von den Lausern. Ich wünsche euch viel Spaß mit dem Show.
1: Wir wünschen viel Spaß mit der Mailbox. Ganz liebe Grüße an Andi Hinker und an die Jungs von den Lausern. Sind immer wild unterwegs, wild im Kilt. Wild geht's auch in Bad Ramsdorf zu. Bianca Hasler-Wolf am Telefon. Servus.
2: Jo.
1: Hallo, wie geht's? Wie steht's? Hallo, Michaela.
2: Alles bestens, danke.
1: Alles bestens. Zuletzt haben wir uns gesehen am St. Veiter Wiesenmarkt.
2: Ja.
1: Sind Sie noch gut heimgekommen?
2: Ja.
1: Ja, was bist du noch alles gefahren, Michaela?
3: Mit einem Riesenrad.
1: Ja, das hast du mir in St. Veiter erzählt, gell? Da warst du oben und hast oben gesehen. Hast du quasi unser Studio gesehen?
2: Dann wie hat der Kassen Sombrero, das war vor 2 Jahren.
1: Boah, wow, das ist dieser Hut, wo man drin sitzt und der Draht sich, dann geht da oben auf, gell? Wow.
2: Vor 2 Jahren und heuer sind wir, irgendwas mit Magic hat das Kassen.
1: Ah, Magic, kenne ich auch, da sitzt man da auch drin in so einer Gondel und wird da richtig durchgeschleudert, oder?
2: Ja, genau.
1: Michaela, das bist du gefahren?
3: Ja.
1: Ja?
3: Wie oft?
1: Wie oft?
3: Mal. Zweimal.
1: Zweimal und da ist da gar nicht schlecht geworden?
3: Ja.
1: Na und danach?
2: Wasserrollen. Genau, Wasserrolle ist ja noch für die Kinder.
1: Ja.
2: Wirklich für Kinder. Na, war lustig.
1: War lustig. St. Veiter Wiesenmarkt, ja. Check erledigt für heuer.
2: Genau.
1: Welche Termine stehen jetzt noch an? Also bis Jahresende? Schon Mitte Oktober ist ja Wahnsinn. Das ist ja
2: aber noch auf dem Schiff frühstücken gehen.
1: Aha, Milchstättersee.
2: Milchstättersee, genau. Immer brunchen noch einmal.
1: Aha.
2: Ist voll fein. Du kannst ganz am Vormittag frühstücken.
1: Schön. Und dann ist eh bald Christkindlmarkt, oder?
2: Ja, genau.
1: Und dann Wahnsinn, gell? In einem Monat starten die Christkindlmärkte.
4: Was für ja. Einen Monat?
1: In einem Monat. Ja, Mitte November. Ja, geht's los.
4: Schön, schön, schön.
2: Ja, mit dem Glühmost fangen wir heute schon an.
1: Ob es ein Glühmost?
3: Ja. Nein,
2: du nicht.
1: Nein, du kriegst einen Tee.
2: Ja, Stefan und die starten mit dem Glühmost.
1: Ja, bei den Temperaturen jetzt am Abend, glaube ich, wenn die Sonne weg ist, dann ist es gleich frisch.
4: Ja.
1: Ja, perfekt.
2: Nun, jetzt noch, ist schon richtig

0: Ja, dann haben Sie die Qualitätskontrolle bestanden. Bitte fortsetzen.
1: Genau, Ihnen, damit, Herr Kollege. Danke. Damit ab zum Musikwunsch. Was dürfen wir denn spielen?
2: Ma, bin ich noch vom Knockalm-Quintett damals noch. Der Himmel spielt Hollywood.
1: Ma, das war noch Zeiten, gell?
2: Ja.
1: Der Himmel spielt der Hollywood.
0: Haben Sie noch Knockalm-Quintett geheißen?
1: Ja, liebe Grüße auch an den Friedl Würcher an dieser Stelle. Der hört ja auch immer sehr fleißig die Mailbox. Ja. Immer wenn er im Auto ist.
2: Bitte? Schöne Grüße an alle.
1: Schöne Grüße zurück.
2: Genau, schöne Grüße an euch im Studio, alle und alle, die uns kennen.
1: Hoffentlich bis bald.
2: Gell? Bis bald, hoffentlich, ja.
1: Danke, pfiat euch.
2: Ciao, schönen Abend.
1: Ebenfalls und Michaela, später gute Nacht.
2: Ja, Michaela.
1: Später dann. Pfiat euch.
2: Ciao, danke.

0: Jetzt ist er da, gell? Der Regen da draußen.
1: Das ist also das Knistern. Das ist doch schön. Da muss ich mir keine Sorgen machen.
0: Na, alles gut.
1: Meine Ohren.
0: Alles gut, Prosta. Da knistert noch kann Termin ausmachen beim Ohrenarzt nächste Woche, ne?
1: Na gut, hätte ich jetzt eh nicht mehr gekriegt, der ist schon im Bett, der Herr Ohrenarzt.
0: Ja, aber Montag dann hättest du anrufen können, ne?
1: Stimmt auch wieder, ja.
0: Genau, Sie hören auf jeden Fall auch richtig und Sie hören den richtigen Sender Radio Kärnten mit der Mailbox. Das heißt, mit Ihren Grüßen und Ihren Wünschen bis Mitternacht.
1: Stoßen Sie nicht auf taube Ohren, zumal wir Sie gereinigt haben vor geraumer Zeit und zumal wir die Mails auch fleißig lesen. Wunsch.kärnten@orf.at. Guten Abend, liebes Mailbox-Team. Ich zitiere, vorerst schöne Grüße aus Villach. Was heißt denn noch vorerst? Ich wünsche mir bitte für die Rasselbande Whatever You Want von Status Quo. Vielen Dank und allen Zuhörer und Zuhörerinnen von der Mailbox einen entspannten Abend. Und PS, nochmals vielen Dank, Martin, für die interessante Führung am 23. September durch das Landesstudio. Sehr gerne, lieber Erwin Neuschitzer, der übrigens auch freundliche Grüße an dich, Joe, und an alle anderen
0: ausrichtet. Danke, ganz liebe Grüße zurück, wenn Sie auch einmal eine Führung haben möchten bei uns. Martin Kalwitz hervorragend.
1: Führungskraft.
0: Führungskraft, sozusagen, genau. Und hin und wieder darf ich auch.
1: Auch der Joe ist eine Führungskraft.
0: Ja.
1: Was ist das? Führungskräftesendung.
0: Führungskräfte, ja, genau. Und von der Traustadt in die Landeshauptstadt. Könntet ihr mir bitte für meinen Arbeitskollegen Peter und Klaus von Aber das Lied Money, Money, Money spielen? Vielen lieben Dank und liebe Grüße, Gerhard Bauer aus Klagenfurt.

0: Status Quo an diesem Samstagabend. 9 Minuten noch bis 9. Wir telefonieren mit einer Dame, eine bekannte Dame haben wir da jetzt am Telefon. Aus Wels ist sie, sie ist aber gebürtige Kärntnerin und ich glaube, sie kommt demnächst auch nach Kärnten. Martha Hausenberger, hallo.
1: Ja, hallo, schönen guten Abend.
0: Schönen guten Abend. Ich glaube, du kommst bald, oder?
1: Bitte was?
0: Ich glaube, du kommst ja bald nach Kärnten, oder? Haben wir letzte Woche telefoniert in der Mailbox, oder? Habe ich es richtig im Kopf?
1: Da war so ein Stress. Ich war jetzt letzte Woche in Kärnten. Nächste Woche muss ich wieder runterfahren. Ich bin komplett aus dem Rhythmus.
0: Komplett aus dem Rhythmus, aber du kommst ja gerne.
1: Oh, gern.
0: Schon, oder?
1: Ja, freilich.
0: Ja, wo bist du noch immer unterwegs?
1: Naja, gut, jetzt war ich letzte Woche in den Kärnten und in 5 Tagen, ne?
0: Ja, aber wo?
1: Und jetzt bin ich mal daheim, einmal Kontoauszüge schauen und ein bisschen Strobe durch, weil es tut mir meine Nachbarin nicht mehr von Kosten aus, ja. Weil ich muss ja schauen, was nur am PC ist, ne?
0: Ja.
1: Ja, gut, und dann mache ich im Garten was und dann bin ich eigentlich schon völlig wieder in meinen Rhythmus drinnen. Hm,
0: dann musst du aber schon wieder runter.
1: Aber das ist schwuppdiwupp wieder weg, weil am Donnerstag bin ich wieder in Kärnten unten.
0: Ja, das ist schön, aber Martha, jetzt hast du mir die Frage noch immer nicht beantwortet. Wo bist du dann, wenn du in Kärnten unterwegs bist? Wo fährst du noch hin?
1: Ja, da bin ich im Gailtal.
0: Aha.
1: In Gailtal und Lettachtal, da ist meine Schwester und in Gailtal sind meine Geschwister. Ja. Muss ich überall Nachschau halten, was die alles tun und ob das hier alles passt und so, was ich immer Kontrolle machen.
0: Ja. Kontrolle ist gut, gell? Vertrauen ist besser. Oder wie sagt man? Nein, Vertrauen ist gut, Kontrolle ist besser. Sowas, umgekehrt.
1: So schaut's.
0: Ja, genau, ja, richtig so. Da braucht man solche Kräfte wie dich, liebe Martha.
1: Genau.
0: Hm? Das heißt,
1: also ihr seid mir einfach die Allerliebsten. Bei uns gibt es im Westen nicht sowas.
0: Ma, das freut uns. Das hört unser Chef, hört das ganz gerne
1: nicht. Bei uns im Westen gibt es beim Radiosender sowas überhaupt nicht. Und darum muss ich immer in Kärnten Sender einschalten. Und wenn Samstag ist, weil letzten Samstag wollte ich auch einmal wieder quatschen, aber leider war ich da,
0: was verhindert? Die Woche davor mal telefoniert, jetzt war es wieder. Siehst du, die Woche davor, weil hast du gesagt, du kommst jetzt und deswegen, genau.
1: Ja, ganz genau.
0: Martha, jetzt kennen wir uns aus. In diesem Sinne, genießt die Zeit zu Hause in Wels, aber ja, wenn ihr nicht dran kommt, genau.
1: Ja,
0: eben, genau, wollte ich gerade sagen, genau. Und wir dürfen dir diesen Abend versüßen in Oberösterreich mit Musik von den Kastelroter Spatzen.
1: Ja, genau. Du, kann ich noch was sagen? Hey.
0: Gerne.
1: Was mir ganz ein Anliegen ist. Also alle Grüße an meine Kärntner Freunde und Freundinnen und Schwestern und Geschwister und Kinder und so weiter. Aber ganz besonders den Tabernix, weil das ist ein Lehrer, von dem denkt, und der hocht, was ich gehört habe von der Schwester, der hocht die zwar das Ehepaar, das hochen immer die Mailbox.
0: Dann hören Sie die jetzt eh.
1: Ja, und ich möchte noch hoffen, dass sie noch viele lange Jahre leben, damit meine liebe Schwester Johanna noch viele, viele Torten zum Geburtstag und Weihnachten machen.
0: Nur wegen dem? Nein, ich glaube, gibt's andere Gründe auch noch, oder?
1: Ja, freilich. Nein, ich mache so gute Torten und die dauern nichts. Die freuen sich, weil sie schon öfter sagt zu ihr.
0: Super.
1: Ja, die Martha ist ein sehr häufiger Name. Ja. Und dann hat sie gesagt eben, nein, und ich, weil der dauert nichts. Ja. Also, wenn man, sie ist auch Lehrerin gewesen. Sie ist nicht bei mir gewesen, aber
0: passt.
1: Er, den habe ich. Und der hat mich gut gelehrt, deswegen bin ich auch ein bodenständiger Leserstolz Bauerngitsche.
0: Super. So. In diesem Sinne, Martha, jetzt müssen wir Gas geben, weil die Kastelroter Spatzen, die warten schon, gell?
1: Ah, Baba. Ja, genau, wo ist die Kastelroter
0: Fisch? Fidi.
1: Ja, genau, dann sind die noch Kastelroter
0: Fisch. Fidi.
2: Elisa zu Hause mit Oma fern.
0: Fidi.

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1: Am Mikrofon ist Felix Schneider-Storm. Die hohen Spritpreise machen in Österreich nicht nur den privaten Autofahrerinnen und Autofahrern zu schaffen, auch die Wirtschaft ist massiv betroffen. Um fast 60 Cent pro Liter ist der Dieselpreis seit Jahresbeginn gestiegen. Vor allem Transportunternehmen bekommen das stark zu spüren, denn getankt wird dort täglich. Sandra Fichtinger hat sich in Niederösterreich umgehört.
2: Rund 3 Millionen Liter Diesel braucht der Fuhrpark von Johannes Trost in Traisen im Bezirk Lilienfeld jährlich. Durch die höheren Spritpreise rechnet man mit 1,5 Millionen Euro an Mehrkosten im Jahr. Nicht immer können diese an den Kunden weitergegeben werden, betont Trost.
3: Dort, wo man fixe Jahrespreisverträge hat, ist es de facto unmöglich, die Kosten weiterzugeben.
2: Taxibetriebe müssen sich an verordnete Tarife aus den Jahren 2023 und 2024 halten. Christoph Brunauer, Leiter eines Taxiunternehmens in St. Pölten.
4: Wir können die Preise nicht erhöhen. Rundherum wird der Treibstoff teurer, die Anschaffung der PKWs, Kfz-Versicherungen oder auch Reparaturkosten für Fahrzeuge sind immens teurer geworden.
2: Die Branche pocht daher auf eine rasche Tarifanpassung des Landes. Zudem brauche es eine Senkung der Mineralölsteuer und CO2-Bepreisung.
1: Bei den Kommunalwahlen in Tschechien zeichnet sich ein Sieg der Partei ANO von Ministerpräsident Andrej Babiš ab. Laut ersten Hochrechnungen könnte ANO in 6 von 13 Kreisstädten die Abstimmung gewinnen. Ob ANO auch die Bürgermeister stellen wird, hängt von den örtlichen Koalitionen ab. Die Tschechen waren bei dem zweitägigen Urnengang aufgerufen, mehr als 6.200 Stadt-, Gemeinde- und Ortsvertretungen für die nächsten 4 Jahre zu wählen. Vorarlbergs Landeshauptmann Markus Wallner hat die erneute Forderung nach einer Erbschaftssteuer zurückgewiesen. Die Steuerquote sei mehr als hoch genug, so der Vorsitzende der Landeshauptleutekonferenz. Es brauche keine neuen Belastungen. Stattdessen sollen laut Wallner Strukturen und Prozesse vereinfacht und Betriebe entlastet werden. Ein 17-Jähriger hat sich am Bad Ischler Hausberg, der Katrin, schwer verletzt. Er ist rund 10 Meter über eine Felsstufe abgestürzt. Sophie Moseder.
5: Und zwar beim Abstieg. Der 17-Jährige und sein Freund haben eine Abkürzung genommen. Sie wollten unter der Seilbahn ins Tal wandern. Als es dunkel geworden ist, ist der 17-Jährige im felsigen Gelände abgestürzt, 10 Meter tief. Er ist schwer verletzt auf einem Felsband liegen geblieben. Sein Freund ist zu ihm geklettert und hat seinen Vater angerufen. Dann war sein Handy-Akku aus. Der Vater hat die Einsatzkräfte alarmiert. Die haben die Hilfeschreie gehört und die Feuerzeuglichter gesehen. Sie haben sich aus einer Seilbahnkabine abgeseilt und den 17-Jährigen ins Tal gebracht.
1: Berichtet Sophie Moseder. Ragebait, das ist das deutsche Jugendwort des Jahres. Der wörtlich übersetzt Wutköder bedeutende Begriff hat sich in der Abstimmung knapp durchgesetzt, wie der Langenscheid Verlag im Rahmen der Frankfurter Buchmesse am Nachmittag mitgeteilt hat. Das Wort steht für absichtlich platzierte Empörung in sozialen Netzwerken. Das waren die Nachrichten mit Felix Schneider-Storm. Zum Wetter.
6: In den nächsten 2-3 Stunden regnet es noch in vielen Regionen, wie etwa in Vorarlberg, im Flachgau, im Innviertel, in Unterkärnten und im Burgenland. Nach Mitternacht wird der Regen seltener. Morgen am Sonntag ist es wechselhaft, aber etwas freundlicher als heute. Die Wolken lassen zumindest zeitweise die Sonne durch. Der eine oder andere Regenschauer ist allerdings auch morgen möglich. Und von Linz über Wien bis Eisenstadt kommt lebhafter Westwind auf mit 30 bis 50 Kilometer pro Stunde. Die Höchsttemperaturen 11 bis 17 Grad, im Osten bis 20. So viel zum Wetter mit Thomas Wostal.
7: 21 Uhr und gleich 4 Minuten. 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
7: Das war jetzt nicht dein Gelenk, der da gequietscht hat.
8: Ja, da bräuchte man einen Tropfen oder Öl.
7: Ja, genau. WD-40, oder?
8: Irgendwas. Irgendwas. Also im Gegensatz zu unseren Mikrofonständen läuft die Sendung schon wie geschmiert,
7: ja,
8: muss man sagen.
7: Dank Ihnen da draußen, weil Sie haben uns ja auch schon einiges geschickt, einige Musikwünsche.
8: Ja, wir sind gut gebucht, aber wir haben Lust auf mehr. 0463 511 00 und die 5, rufen Sie uns an oder schreiben Sie uns wunsch.kajanten@orf.at.
7: Mir gefällt dieses Feuer in dir, weißt
8: du? Es brennt schon.
7: Das brennt volle. So wird's Kerstin Ott gemeinsam mit Helene Fischer.

0: 12 nach 9 am Samstagabend an diesem 10. Oktober 2026. Und da sitzt man noch ganz gemütlich zusammen, und zwar draußen in Landskron. Margot Teng am Telefon. Servus.
1: Ja, servus. Es freut mich, dass ich durchgekommen bin nach 4 Jahren.
0: Wir freuen uns auch, dass du am Telefon bist bei uns.
1: Ihr seid
0: jetzt noch draußen auf der Terrasse?
1: Ja, im Wohnzimmer läuft der Ofen, schön geheizt, und draußen auf der Terrasse ist auch noch so angenehm zum Sitzen, und das gehen wir jetzt noch.
0: Aber das ist also ein Wintergarten, oder? Also der ist zu?
1: Nein, das ist kein Wintergarten, das ist nur so eine Terrasse mit Glasdach und ja, richtig angenehm noch.
0: Und rundherum alles offen? Rundherum alles offen?
1: Ja.
0: Und im Wohnzimmer, da habt ihr eingeheizt?
1: Genau.
0: Das heißt zum Aufwärmen für zwischendurch?
1: Genau.
0: Ah, okay, jetzt ist es verstanden. Ja, wie richtig im Kopf verknüpft gehabt, die Geschichte. Alles klar. Wer ist da alles bei dir, wenn du sagst wir?
1: Wir, das sind der Socke, das ist mein Hund, meine Katze, die Maus, meine Freundin, die Rose und ich.
0: Schön, heute übrigens Welthundetag.
1: Ja, ach so. Okay.
0: Ja.
1: Okay.
0: Bekommt der Hund jetzt ein extra Leckerli?
1: Das wird ihm gleich geben dann.
0: Ja, unbedingt, gell? Das ist nicht drauf vergisst.
1: Ja.
0: Ja, aber es klingt sehr gemütlich bei euch, der Abend.
1: Es ist total gemütlich, ja.
0: Kehrt einmal dazu, gell?
1: Ja.
0: Perfekt. Ja Margot, dann unbedingt weitermachen. Liebe Grüße an die Freundin, an die Rosi.
1: Ja.
0: Und euch beiden darf ich jetzt vom Andreas Gabalier spielen Una Canzone per te gemeinsam mit Pietro Basile.
1: Ja, danke, aber darf ich jetzt noch kurz was durchgeben?
0: Gerne.
1: Und zwar betrifft das meine liebe Schwester in St. Veit, die Frau Andrea. Die hat den 59. Geburtstag und geht jetzt dann in Teilzeit, Arbeit über und freut sich schon sehr. Und dann geht es noch an meine Schwester, an die andere Schwester, die Petra und die Birgit. Die waren jetzt 50. Ja.
0: Nochmal alles Gute und viel Gesundheit.
1: Ja, danke.
0: Super.
1: Danke dir.
0: Alle gegrüßt, Margot, haben wir alle?
1: Ja, haben wir alle, ja.
0: Sonst, wir sind ja bis Mitternacht da. Also falls jetzt noch der ein oder andere einfällt, sagst du, den habe ich vergessen, rufst du halt nochmal an, gell?
1: Ah, nein, muss ich nicht. Nein, danke. Alle, die mich kennen oder was weiß ich. Weißt du, man hat so viele Freunde, und wenn man die jetzt alle aufzählt, wäre da oben zu lang.
0: Ja, genau. Dann sind wir quasi um 1 Uhr früh auch noch immer da.
1: Ja,
0: bei den letzten Grüßen, gell? Passt. Genau. Liebe Grüße und euch einen schönen Abend.
1: Danke ebenfalls.
0: Danke dir.
1: Tschüss.

0: An diesem Samstagabend, fast ein bisschen sommerlich war das jetzt, gell?
1: Tatsächlich, ja. Also das war gegen die Jahreszeit. Wir haben den 10. Oktober heute, also wir sind mitten im Herbst.
0: Eigentlich. Bist du ein Herbstfan?
1: Ja.
0: Wirklich?
1: Ja, bekennender Herbstfan.
0: Warum?
1: Schönste Jahreszeit aller Zeiten. Naja, Herbst steht für Neubeginn. Also irgendwie diese Herbstliebe ist, glaube ich, bei mir im Studium entstanden. Du kommst wieder raus in die Stadt, auch im Sommer zu Hause. Dann sind dort die Blätter bunt, alle sind wieder da. Es beginnt ein neues Semester. Du nimmst dir vor, fleißig zu sein. Du hast ein paar neue Stifte gekauft, du hast neue Fächer, neue Lehrende. Dann diese ganzen Semestereröffnungsveranstaltungen, du triffst die Kollegen wieder aus dem ganzen Land. Die Stadt, also ich war in Graz, das ist so bunt, so schön. Die Lokale, es ist noch warm, es ist schon ein bisschen kühler, aber es ist noch ein bisschen warm zum Sitzen, ist angenehm. Irgendwie, das hat was Magisches. Mhm. Ja, und dann kommt der November.
0: Genau. Ja. Das ist das Gegenteil.
1: Und du schreibst und du hast schon die erste Hausübung vergessen und die erste Abwesenheit hast du auch schon. Und langsam fangen die Prüfungen dann an und dann merkst du, die Realität schlägt wieder zu. Aber das September, Oktober, ja, herrlich.
0: Aber ich finde, der Frühling steht ja eher für Neubeginn, oder? Wenn alles wieder so hochfährt, die Natur nach dem Winter.
1: Auch richtig, ja. Auch richtig. Hm? Ja, wie man es nimmt, also der Frühling auch, das stimmt. Das ist ja auch ein, also diese Übergangszeiten sind einfach schön.
0: Stimmt, aber jede Jahreszeit hat was, ja genau. Deshalb im Herbst werden wir das auch noch rausfinden, also ja, mit dem Neubeginn, wie auch immer. Vielleicht im Herbst beginnen oder dann im Frühling. So, die Mailbox mit Ihren Grüßen und Wünschen, da können wir auch gerne über den Herbst reden, über den Winter oder über den Frühling oder über den Sommer. 0463 511 00 und die 5 wäre die Telefonnummer zum Plaudern.
1: Für die schriftlichen Typen gibt es eine Mailadresse wunsch.kernten@orf.at. Bin mit meinen Eltern und meinem Onkel wieder am Karteln, steht hier. Aber dieses Mal auf Kreta und da wir griechischen Wein trinken, Joe, welches Lied wollen die wohl hören?
0: Wein.
1: Vom Udo Jürgens. Jamas und Kalinichta, Moritz Haut und Familie.
0: Dann hat uns auch diese Nachricht erreicht von Ottmar und Bärbel aus Bartergassen. Bitte würdet ihr für uns das Lied von Geier Sturzflug, besuchen Sie Europa, solange es noch steht, spielen. Schöne Grüße an unsere Nachbarn, die gerade in Kroatien sind. Alle unterwegs anscheinend, in Kroatien, Griechenland.
1: Das sind die Herrschaften, die Nebensaison nutzen.
0: Schlau. Ja,
1: schön, ja. Schlaue Bucher.
0: Ja.

0: Der große Udo Jürgens in Radio Kärnten darf natürlich heute an diesem 10.10. auf keinen Fall fehlen. 21:30 Uhr. Was darf außerdem nicht fehlen? Das wird uns Esther Ulsacher gleich erzählen aus Klagenfurt. Servus.
1: Komm mit.
0: Hallo, Esther?
1: Ja, hallo.
0: Ja, wir sind schon auf Sendung. Servus.
1: Wir sind schon auf Sendung, okay.
0: Ja, alles, was du jetzt sagst, geht nach draußen sozusagen.
1: Okay.
0: Wo bist du unterwegs?
1: Also gut, wir haben da ein tolles Oktoberfest bei der Familie Wieser in der Grimmstraße. Und wir wollten uns da mit einem Lied bei der Moni und beim Georg, bei den Gastgeber bedanken.
0: Ja, Oktoberfest.
1: Ein Oktoberfest. Wir sind da eine tolle Nachfolgsgruppe.
0: Ja.
1: Die halt immer wieder einen Anlass findet zum Feiern.
0: Ja. Schön. Wie viele Nachbarn seid ihr da? Also wie kann man sich das vorstellen?
1: Wir sind da immer so um die 20 Personen.
0: Boah.
1: Sechs bis sieben Familien,
0: die jetzt Wirbel machen, ja.
1: Sechs bis sieben Familien, wo alle Angelegte immer wieder gebührend gefeiert werden. Natürlich auch gerne mit Radio Kärnten.
0: Aber schön, dass ihr so eine große Nachbarschaft habt und dass ihr das alles so pflegt, gell? Weil es gibt ja einige Siedlungen, wo es nicht so ist.
1: Ja gut, wir pflegen es dafür dreifach.
0: Schön, unbedingt weitermachen, bitte, gefällt mir. Genau so geht's, genau so funktioniert's, gell?
1: Ja, ich gebe da unser Großgeber sagt, glaube ich, auch mal drei Worte.
0: Ja? Der Großgeber, jetzt kommt er. Wo ist er denn?
2: Servus, Joe.
0: Servus, der Großgeber ist dran. Wie heißt du noch? Servus.
2: Grüß dich, ich bin der Churchy. Servus, grüß dich.
0: Servus, Radio im Hintergrund vielleicht ein bisschen leiser machen. Da haben wir nämlich immer diese Rückkoppelung.
2: Ich weiß, ich bin gerade weggegangen und.
0: Ah, besser.
2: Ich hoffe, es passt.
0: Du, aber ich muss sagen, also wirklich Hut ab. Da können sich viele ein Vorspiel, fällt mir das Wort nicht ein.
2: Ja, wir halten alle zusammen. Das
0: genau,
2: ist eine Gemeinschaft und alles gut.
0: Ein Beispiel nehmen, das wollte ich sagen. Da können sich viele ein Beispiel nehmen bei euch da in Klagenfurt. Schön.
2: Absolut, absolut.
0: Okay. Vorbild, das wollte ich sagen. Vorbild seid ihr. So.
2: Mehr Zusammenhalt und mehr Freundschaft, mehr Nachbarschaft. Gehört einfach dazu.
0: Genau. Und Peter Alexander singt das Ganze jetzt auch noch für uns. Wir sind eine große Familie.
2: Und genau das ist es, was wir uns wünschen, weil wir genau das sind. Eine große Familie.
0: Ja. Na dann, zurück zur Familie und euch einen schönen Abend und hoffentlich bis bald.
2: Danke dir.
0: Vierti.
2: Schönen Abend.
0: Jedenfalls, vierti.
2: Bis bald. Ciao.

0: Brian Adams in der Mailbox an diesem Samstag. 4 Minuten noch, dann ist es 9:45. Boah, fast schon wieder Halbzeit bei uns in der Mailbox.
1: 9:45?
0: Ich schaffe es nur 21 Uhr und 41 Minuten. Fast Halbzeit in der Mailbox-Zeit.
1: Mein lieber Herr Gesangsverein.
0: So nette Geschichten, die Sie uns da erzählt schon haben am Telefon. Zum Beispiel vorhin die Nachbarschaft, die da groß feiert in Klagenfurt. Ein Vorbild, finde ich, für viele.
1: Absolut.
0: 20
1: der
0: Damen und Herren.
1: Zusammenhalt untereinander und der wird gefeiert.
0: In roten Turnen, da wird immer noch gekartelt. Das Spiel weiß ich jetzt nicht mehr. Was haben Sie gesagt? Irgendwas mit Meindl, oder?
1: Nein, das war, ich glaube, er hat gesagt
0: Warten war das Erste.
1: Genau. Das kenne ich als Schnapsen, ist ja wohl.
0: Genau, also Ihre Geschichten gerne bei uns am Telefon oder auch Ihre Grüße.
1: 0463 511 005, Stichwort Telefon und Stichwort Mail, wunsch.kärnten@orf.at. Liebes Radio Kärnten-Team, schreibt man uns, ich höre eure Sendung jeden Samstag am Abend. Aus diesem Grund würde ich mich freuen, wenn ihr mir einen Liederwunsch erfüllen könnt. Ja, da schau her, das könnten wir sogar.
0: Gerne, gerne.
1: Und jetzt, wo wir wissen, welches Lied, noch viel lieber, auf geht's, Buben, von den fidelen Lavanztalern. Herr Kohlhofer, bitteschön. Wünsche euch noch einen schönen restlichen Samstag und danke, liebe Grüße von Andreas Reibnecker aus Kappel am Krapfeld. Schau, in Kappel, da haben sie Geschmack, die Leute.
0: Da haben sie Geschmack. Auch in Wernberg hat man Geschmack. Der René hat uns geschrieben, möchte meine Mama Evelyn ganz lieb grüßen, wünsche ihr alles Gute, du bist die beste Mama der Welt und die Mama steht total und voll auf dem Wolle Petri und deshalb gibt's jetzt Wolfgang Petri bei uns in der Mailbox. 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

0: Thomas Schwetz in Lieserbrücke zu Hause hört die Mailbox und ist jetzt bei uns am Telefon. Servus.
1: Guten Abend, hallo.
0: Guten Abend, wo bist du unterwegs?
1: Ich bin nur daheim, bei mir daheim in Lieserbrücke und da höre ich gerade Musik an. Ja. Und euch höre ich auch an, die Mailbox, die taugt mir immer.
0: Taugt er immer.
1: Immer gute Musik immer dabei, ja.
0: Ja.
1: Die Leute wünschen sich immer gute Lieder.
0: Wollte ich gerade sagen, ja, da sind oft so Songs dabei, die hat man schon ewig nicht mehr gehört. Gell? Da hört man wieder und denkt man, ja genau, damals. Habe ich beim Furzgehen gehört oder habe ich damals beim ersten Liebeskummer gehört. Genau. Alles Mögliche da. Oder bei der Oma in der Küche waren auch schon Songs dabei, wo ich dann oft die Oma von mir sieht, wie sie in der Küche gestanden ist mit dem Kaffee und alles, wo man denkt, ja genau, das waren Zeiten.
1: Ja, schön. Ich habe ja eine große Musiksammlung daheim, da höre ich dann immer meine Musik an nach der Arbeit. Und
0: ja? Genau. Was hast du so für Musik zu Hause?
1: Also ich habe jetzt 3500 CDs daheim.
0: Boah, CDs, da, wirklich also noch CDs?
1: CDs immer noch, ja. Das ist immer das Originale, was ich... Also die findet man noch schwer, leider, immer weniger, aber es ist trotzdem was dabei, beim Flohmarkt oder...
0: Genau, ja. Das heißt Bravo-Hits und alles, das hast du daheim.
1: Habe ich alles, ja, genau.
0: Mit welcher Bravo hast du angefangen?
1: 80er, 90er. Von den 90er Jahren alle Bravo-Hits und ja.
0: Was ist denn die erste Bravo-Hits, die du hast? Hast du wirklich die Ansage?
1: Die erste, was ich... Ja, die habe ich auch. Und die Bravo jetzt 18, da habe ich angefangen mit der Musik. Und
0: boah.
1: Also seit 1998 sammle ich schon, genau.
0: Ich wollte gerade fragen, ja, Bravo Hits 18, was war denn da so drauf?
1: Was war denn da drauf? Boah, von Coolio was.
0: Ja, ah, Gangster Paradise.
1: See you when you get there. See you when you get there war das zweite Lied. Das
0: stimmt.
1: Ich auch. Ja, genau. Und ja.
0: Mal das waren schöne Zeiten. Ja, das war noch.
1: Ich muss noch einen grüßen, bitte alle Mitarbeiter vom Billa Plus im Spital. Schönen Gruß an alle. Und die Nala, die Kleine von meinem Zwillingsbruder.
0: Die Nala, okay.
1: Ja, genau.
0: Schön. Sonst noch jemanden, Thomas?
1: Ja, den Reinhard Wurzer, der hat mich auch letztes Mal gegrüßt bei der Mailbox. Danke noch einmal.
0: Genau, und ganz liebe Grüße zurück.
1: Meine ganze Familie, ja. Alle.
0: Perfekt. Ja, du hättest dir von Stevie Wonder einen Song gewünscht.
1: Nein, von Steve Winwood.
0: Ja, genau. Also, Verzeihung, Steve Winwood natürlich. Ja. Back in the High Life Again. Wir haben uns bei uns im großen ORF Musikarchiv gestöbert. Leider diesen Song nicht gefunden.
1: Okay, dann nehme ich Valerie. Geht das?
0: Das habe ich da, ja genau, das können wir da spielen. Kollege Martin Kalbitzer vorhin hat jetzt auch sogar herumtelefoniert, alle Landesstudios durchtelefoniert.
2: Das ist
1: kein Problem.
2: Das ist jetzt das Ironische, das ist gleich wie bei dir, wir haben es auf CD, aber nicht digital leider.
1: Ja, super.
2: Genau, ist so.
1: Und ich grüße alle Radio Kärnten-Hörer noch und einen schönen Abend an alle.
0: Passt, Thomas. Ja, schönen Abend und bis bald.
1: Danke.
0: Vierte. Ciao. Ciao.

0: Vincent Weiß an diesem Samstag. In der nächsten Stunde telefonieren wir wieder mit Ihnen. 0463 511 00 und die 5. Oder Sie möchten uns schreiben.
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3: Im Studio ist Felix Schneider-Storm. Bei den Kommunalwahlen in Tschechien zeichnen sich deutliche Zugewinne für die Regierungspartei von Ministerpräsident Andrej Babiš ab. Laut ersten Hochrechnungen könnte seine Partei ANO in 6 von 13 Regionalhauptstädten die Abstimmung gewinnen. Paul Kriesey verfolgt die Wahl für uns.
4: Ja, es war eine erste Bewährungsprobe für die Regierungspartei ANO. Ministerpräsident Andrej Babiš darf sich vorsichtig freuen. Seine Partei konnte in etlichen wichtigen Städten zulegen. Bei einer Wahlbeteiligung von rund 50% sind derzeit ungefähr 90% der Stimmen ausgezählt. Bisher warten wir weiterhin auf die Ergebnisse in der Hauptstadt Prag. Dort ist ein Sieg der Regierungspartei ANO unwahrscheinlich. Die rechtspopulistische Partei ist dort relativ unbeliebt. Prag gilt traditionell als Hochburg der Opposition.
3: Berichtet Paul Kriesey aus Prag. US-Präsident Donald Trump fordert einen neuen Präsidenten für die Ukraine. Er kritisiert den amtierenden Amtskollegen Wladimir Selenskyj, weil dieser den Krieg mit Russland nicht beende. Bei einem Auftritt im Weißen Haus erklärt Trump, dass der Krieg unter seiner Führung nie begonnen hätte. Trump sagt, es sei Zeit für einen Führungswechsel in der Ukraine. Zuvor hatte Selenskyj Trump wegen dessen Dieseldeal mit Russland scharf kritisiert und von einem Investment in den Krieg gesprochen. In Panama hat ein heftiges Erdbeben schwere Schäden angerichtet. Mindestens 27 Menschen wurden verletzt. Von Todesopfern ist bisher nichts bekannt. Viele Menschen sind in Panik geraten, wie Ansgar Gersmann berichtet.
5: Beben sind in Panama selten, doch nun hat um 12.56 Uhr Ortszeit die Erde mit einer Stärke von 7,7 gewackelt. Es sei sehr stark gewesen, sagt eine Frau in der Hauptstadt. Lampen, Tische und Stühle, alles habe sich bewegt. Besonders betroffen waren zentrale Provinzen und der Süden des Landes. Opfer werden zunächst nicht gemeldet, eine ausgegebene Tsunami-Warnung wird später wieder aufgehoben. Doch Gebäude stürzen ein oder werden schwer beschädigt. Staatschef José Raúl Molino spricht von einer großen Katastrophe für das Land. Die Bevölkerung ruft er auf, Ruhe zu bewahren. Länder wie Kolumbien, Ecuador und Guatemala haben bereits Hilfe angeboten.
3: Rund eineinhalb Wochen nach ihrer gescheiterten Hinrichtung im US-Bundesstaat Tennessee hat Christa Pike das Krankenhaus verlassen. Sie befindet sich jetzt wieder im Gefängnis und wird dort medizinisch betreut. Ob sie bleibende Schäden hat, ist weiter unklar. Das deutsche Bundesland Mecklenburg-Vorpommern dürfte trotz AfD-Sieg eine weit links stehende Regierung bekommen. SPD, Linke und Grüne haben dafür gestimmt, am Montag Koalitionsverhandlungen zu beginnen. Bei der Wahl in Mecklenburg-Vorpommern vor drei Wochen hat die rechte AfD gewonnen. Keine Partei will aber mit ihr zusammenarbeiten. Die CDU scheiterte dort erstmals in einem Landtag an der 5%-Hürde. In einem Zoo im Norden Englands ist ein Mann heute von einem Tiger angegriffen worden. Der Mann erlag später seinen schweren Verletzungen. Er habe das Tigergehege im Yorkshire Wildlife Park nahe der Stadt Doncaster betreten, wie die britische Polizei mitteilt. Der Tiger habe den Mann daraufhin angegriffen. Auch jetzt befindet sich der Tiger in seinem Gehege. Für die Öffentlichkeit bestehe aber keine Gefahr. Der Zoo bleibt vorerst geschlossen. Das Wichtigste vom Sport, das fasst jetzt noch Christoph Ott zusammen.
6: In der Fußball-Bundesliga gewinnt Sturm Graz das Abendspiel bei der Wiener Austria mit 2:0 durch einen Doppelpack von Diakite. Der GRK und Salzburg trennen sich mit einem torlosen Unentschieden. Damit sind die Salzburger nun punktegleich mit Rapid und setzen sich zumindest bis morgen zwischenzeitlich an die Tabellenspitze. Und Ried gewinnt bei der WSG Tirol mit 2:1. In der zweiten Liga gewinnt die Salzburger Austria gegen den FAC mit 2:1. Liefering schlägt Sturm 2 mit 3:1. Hertha Wels setzt sich bei Schwarz-Weiß Bregenz mit 1:0 durch. Und Wacker Innsbruck gewinnt bei Rapid 2 mit 2:1. Der portugiesische Superstar Cristiano Ronaldo wird laut portugiesischen Medienberichten aufgrund seiner vorzeitigen Abreise vom Nationalteam vorläufig vom Verband gesperrt. Und beim Formel-1-Wochenende in Singapur gewinnt Max Verstappen das Sprintrennen vor Lewis Hamilton und Charles Leclerc. Im Qualifying legt Verstappen danach und sichert sich mit der schnellsten Runde seine insgesamt 50. Pole Position. Dahinter belegen erneut die Ferrari-Piloten Leclerc und Hamilton die Plätze 2 und 3. Der WM-führende Antonelli wird von Norris und Russell Vierter.
3: Vielen Dank, Christoph Ott. Das waren die Nachrichten mit Felix Schneider-Storm. Zum Wetter.
1: Der Regen wird nach Mitternacht überall seltener und morgen am Sonntag ist es wechselhaft, aber alles in allem etwas freundlicher als heute. Die Wolken lassen zumindest zeitweise die Sonne durch und in Summe sollten in den meisten Regionen immerhin 3 bis 6 Stunden Sonnenschein zusammenkommen. Der eine oder andere Regenschauer ist allerdings auch morgen möglich und von Linz über Wien bis Eisenstadt kommt lebhafter Westwind auf mit 30 bis 50 Kilometer pro Stunde. Die Höchsttemperaturen 11 bis 17 Grad, im Osten knapp 20. So viel zum Wetter mit Thomas.
0: 22 Uhr und 5 Minuten. 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
0: Nein, allein, das war's.
7: Nein, allein, also doch mit der Zahl.
0: Doch mit der Zahl, ja genau. Nein, jetzt kennen wir uns aus. Also in roten Turnen wird er fleißig gekadelt.
7: Geneunert.
0: Warten, spielen sie und genau, und nein, allein, haben sie gesagt.
7: Also ich kenne nur 15 Abe, also 15 runter, ja.
0: Ja, Hosen Abe.
7: Immer treiben, herzeln. Okay, ja. jetzt ist Leitung Ende, oder?
0: Nee, ich überlege gerade, ich kenne noch eines. Meine Mama hat ja Gasthaus, deswegen ich muss diese Spiele erkennen. Und da gibt es noch eines, aber das fällt mir jetzt nicht ein.
7: Bauernschnapsen, Brandeln.
0: Ja, genau, es gibt ja viele Begriffe.
7: Dreierschnapsen natürlich.
0: Genau.
7: Hosen Obi hast du schon gesagt, oder?
0: Habe ich schon gesagt, ja, hast genau.
7: Schon gesagt, ja, Mau Mau, Uno.
0: Aber eben dieses Nennerladen habe ich nicht gekannt, also ja, das spannend. Ist neu auf der Liste. So, vielleicht spielen Sie jetzt noch was um diese Uhrzeit oder Sie sitzen ganz gemütlich zu Hause auf der Couch. Wir würden gerne die Zeit mit Ihnen verbringen und Ihnen gerne etwas Gutes tun, vielleicht ja Ihren Lieblingssong spielen.
7: Stichwort spielen. wunsch.kernten@orf.at. Tun Sie es uns schriftlich kund oder mündlich 0463 511 005.
0: Bei uns, da spielt die Musi. Jetzt der Mike Leon Grosch. Einen schönen Abend.
7: Hallo.
8: Nicht mal

0: Bill Medley und Jennifer Wands, gewünscht worden vom Alexander Stieber aus Wernberg, der ganz gemütlich zu Hause sitzt auf der Couch und die Mailbox lost, würde man im Laufental sagen.
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0: Genau, mit Ihnen gemeinsam verbringen wir die Zeit noch bis Mitternacht mit Ihren Grüßen und Ihren Wünschen, können Sie alles da raussenden, rauslassen,
1: Posaunen.
0: Was Sie möchten. Genau, Posaunen. Hans Unterlerchner in Seeboden zu Hause bei uns am Telefon, grüß Gott.
2: Grüß Gott.
0: Wie geht's? Wie steht's?
2: Ja, mir geht's gut.
0: Mir geht's gut.
2: Ja, ich bin einmal durchgekommen bei, das gefällt mir auch.
0: Was hast du einmal? Zum ersten Mal heute noch?
2: Nein, ich habe schon einmal mit der Frau Klawischnik, das ist ja fast eine Nachbarin von mir.
0: Ah, Steffi, also, ja, ganz eine liebe Kollegin.
2: Ja. Und der Moser ist auf der anderen Seite drüben.
0: Der Martin, ja?
2: Ja, der ist auf der anderen Seite.
0: Das ist der Lisa Hofen, ist an da.
2: Ja, von Lisa Hofen.
0: Auf der, ja, genau. Ja, grüßen wir auch an dieser Stelle in Martin. Auch unser lieber Kollege.
2: Ja, ja.
0: Und Sie sind da dazwischen, zwischen Steffi Klawischnik und Martin Moser, da sind Sie circa zu Hause.
2: Ja, wir sind eigentlich am westlichsten, westlichstes Eck der Nockberge. Das ist Kötzing, das ist Oberseeboden heroben. Ja. Und wir grenzen an die Lisa. Also wir sind da eine Dorfgemeinschaft. Birk, Kötzing, Unterhaus und Kolben. Mhm. Das ist ein eigener Bereich. Und wir grenzen da an die Lisa. Und die Lisa ist nach drüben gefangen, die hohen Tauern an.
0: Ah.
2: Und wir sind natürlich das Ende der Nockberge.
0: Wie hoch seid ihr circa? Man nicht gar so hoch, da, aber.
2: Da ist der Bereich hier oben ist 750 Meter.
0: Mhm. Okay, da sieht man doch ein bisschen was von oben runter.
2: Ja, und wir sind eigentlich nebelfrei.
0: Ja, denke ich mal.
2: Bringt ja natürlich sehr viel Nebel. Aber wir sind herum meistens nebelfrei.
0: Aha. Und auf welche Seiten? Also wo schaut ihr dann hin? Wo schaut ihr dann runter?
2: Ja, wir schauen praktisch von Norden nach Süden. Wir schauen aus Godeck um.
0: Ah, schön. Ja.
2: Wir schauen von der Seite, also wir sehen das Plateau, das was ausgeht bis Matzelsdorf. Mhm. Obernsee herum. Also Obermühlstadt, das Haus, Laubendorf, das Dong an Laubendorf, das sind diese Ortschaften aus, dieses Hochplateau. Und dann fangen hinter halt die Berge an.
0: Spannend. Sehr viel Wand. Wie viele Häuser seid ihr da oben? Also wie viel habt ihr da in eurer Region, in eurem Gebiet?
2: Bei uns ist Kötzing hat, was ich mich aus Schulabu erinnern kann, sind vielleicht 11 Häuser gewesen, jetzt mal sind 80. Also wir haben einen sehr großen Zuzug an Hausbauten und da Eppon ist die zweitgrößte Gemeinde geworden im Bezirksspital.
0: Ja, versteht man, gell? Das ist schön.
2: Ja, so wir haben ein bisschen an Baut, also Familienhäuser.
0: Mhm.
2: Ja, das hat sich wahnsinnig geändert.
0: Hat sich entwickelt,
2: haben ja. 6 Kilometer bis nach Spital.
0: Ja.
2: Das ist
0: Seid relativ schnell gut gelegen und unten seid ihr auch gleich in Mühlstadt, ne? Wenn ihr runterfahrt auf der anderen Seite runter.
2: Ja, von Seppern auf Mühlstadt ist ja ein kurzer Sprung.
0: Ist ein kurzer Sprung, ja, genau. Ja. Da bin ich mit der Vespa nämlich im Sommer gern unterwegs, weil es eine schöne Strecke ist, finde ich.
2: Ja.
0: Ja, deswegen habe ich gerade die Strecke von mir.
2: Die Vespa ist kein Problem für uns. Ich habe nichts dagegen, aber manchmal auf der Straße ist es halt ein Problem, die vielen Radfahrer.
0: Ja.
2: Und ist aber der Radweg.
0: Würde ich privat auch so unterstreichen, muss ich sagen. Also an dieser Stelle, ja. Ja.
2: Ja, man muss es akzeptieren.
0: Genau, man muss es akzeptieren. Leben und Leben lassen, sagt man immer, gell?
2: Ja.
0: Hört man immer wieder.
2: Wir haben in Holland ist das noch viel ärger mit der Radfahrer. Wir werden uns gewöhnen müssen drauf.
0: Wir werden uns dran gewöhnen müssen, genau. Und das ein oder andere Mal werden wir uns vielleicht auch noch ärgern, aber da werden wir in dem Moment, werden wir es auch denken, ja, leben und leben lassen. Und die Zeit vergeht ja auch so schnell, der Sommer ist dann so schnell vorbei, im Herbst sind auch noch ein paar Radlfahrer unterwegs, aber dann wird es eh wieder ruhiger auf den Straßen, zumindest, ich sage mal, was die Radlfahrer betrifft.
2: Ich hab ja eine andere Einstiegszeit gehabt mit meinem Führerschein. Ich habe schon 74 Jahre praktisch 64 Jahre, so. 64 Jahre am Führerschein.
0: Boah, seit 64 Jahren.
2: Damals war es ja noch sehr einfach. Da ist man da fast allein unterwegs gewesen auf der Straße.
0: Ja, heute hast du alles. Heute hast du die Radlfahrer, dann hast du die Rennradlfahrer, dann hast du die Gravelbike-Fahrer, dann hast du die E-Bike-Fahrer, dann hast du die Scooter-Fahrer, dann hast du die Moped-Fahrer, dann hast du die Motorradlfahrer, dann du bist ja gar nicht mehr fertig.
1: Dann auch die katholischen Fahrer, dann auch die.
0: Das ist auch eine Geschichte,
1: okay.
0: So. Blödsinn. Herr Unterlehrer,
2: Die haben ein Riesenproblem. Also von außen, ich war einmal Feuerwehrkommandant da, von außen gesehen, die 99, gab die B99.
0: Ja, Katschbergstraße, ja.
2: Eine Katschberg. Also da spielt man natürlich mit den Motorradeln im Sommer sehr viel ab. Die Straßenverkehrsverwaltung hat das super hergerichtet mit Warnvorrichtungen und. Die Leute halten sich da noch. Also da passiert viel.
0: Ja. Es passiert auch viel bei uns in der Mailbox. Wir müssen schon wieder weitermachen, Herr Unterlerchner. Ja. Aber wir haben uns sehr gefreut.
2: Danke.
0: Wir dürfen jetzt noch einen Musikwunsch erfüllen. Stefan Wagershausen, der alte Wolf wird langsam grau.
2: Ja, der passt genau zu mir.
0: Nein, das glaube ich nicht. Nein. Das glaube ich nicht. Liebe Grüße und hoffentlich bis bald.
2: Ja, ich probiere es wieder.
0: Gerne.
2: Danke.
0: Wir freuen uns. Baba.
2: Wiederhören.
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0: Von zart bis hart, da ist heute alles mit dabei in dieser Mailbox an diesem 10. Oktober 2026.
1: Wunsch.krernten@orf.at. Die Leute schreiben uns fleißig. Cecilia und Ernst, wir haben was gemeinsam, weil wir sind treue Mailbox-Fans und freuen uns schon die ganze Woche auf Samstagabend. Cecilia, meine Frau und ich, Ernst, möchten auf diesem Weg alle unsere Freunde und Bekannte grüßen. Wir beide würden uns gerne das Lied von Seiler und Speer in einer anderen Sprache wünschen.
0: Schön.
1: Ich liebe meine Frau und möchte mit diesem Lied meinen Dank und meine unendliche Zuneigung für sie ausdrücken. Danke, liebes Mailbox-Team, und macht weiter so, ihr seid toll.
0: Oh, danke vielmals, ganz Herr Kollege, liebe Grüße.
2: Na, super.
0: Super. Danke für die netten Worte. Und Theresa ist mit der Familie in Salzburg, ist heute bei der Oma. Die Oma liegt schon im Bett, sie liegt auch im Bett, hat die Stöpsel drin und hört die Mailbox.
1: Liebe Grüße an die Omi nach Salzburg.
0: Ja, die schläft schon, wird sie morgen hoffentlich ausrichten.
1: Also, dann schöne Träume.
0: Ja, liebe Grüße auch an die Theresa und sie wünscht sich Mon Amour. Kommt gleich bei uns.
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0: Mon amour. Kennt er oder kennt er nicht, Kollege Martin Kalwitzer vorhin?
1: Es ist und bleibt ein Rätsel.
0: Kein Rätsel, der nächste Anrufer. Raphael Schach aus Hermagor kennt diesen Song, oder? Grüß Gott, servus.
2: Grüß dich, freilich schon.

0: und verbreitet.
1: Ja, das stimmt, ja.
0: Ist dann irgendwie bei jedem Festl, bei jedem Kirchtag auf einmal gelaufen.
1: Hört man oft, ja.
0: Ja, genau. Also ein Hit, der war auf einmal da. So wie du bei uns am Telefon. Wie geht's da?
1: Ja, gut, ja.
0: Ja.
1: Bei uns passt alles. Wir haben heute von der Feuerwehr Wotschig unseren Kameradschaftsausflug gehabt.
0: Oh, schön, wo war's denn?
1: Wir waren in Kopa unten, also in Slowenien, und haben einen schönen Tag unten verbracht.
0: Ja.
1: Eben als Dankeschön für alle, die was immer für die Feuerwehr da sind, haben wir heute eben einen Ausflug gemacht und sind mit denen nach Kopa runtergefahren und haben unten einen schönen Tag verbracht.
0: Ja, herrlich. Wie groß ist er? Wie groß ist euer Feuerwehr? Watschig, Hermagor?
1: Ja, wir sind so 40 Aktive und also ist jetzt nicht so groß, aber wir.
0: Na trotzdem, gell? 40 ist auch nicht so klein.
1: Nein, eh nicht, ja.
0: Schön, super. Und ihr wart heute alle unterwegs. Ja, und jetzt sind alle am Heimweg.
1: Genau. Jetzt sind wir noch im Feuerwehrhaus und lassen wir den Tag gemütlich ausklingen, ja.
0: Aber es klingt sehr leise, wenn du sagst, ihr seid da im Feuerwehrhaus und ihr habt heute einen Ausflug gehabt. Da klingt es ja, als würden die Kollegen schon schlafen im Hintergrund.
1: Nein, ich bin ein bisschen auf die Seiten gegangen.
0: Ah,
1: nicht,
0: weil okay. Sonst war laut und wir hätten eine Rückkopplung.
1: Sonst würde das in Radio holen oder was, das war ja nicht gut. Nicht?
0: Ja, genau, haben wir vorhin schon gehabt am Telefon. Ja, das verwirrt immer, finde ich, wenn man im Hintergrund dann, wenn man sich dann selber hört und wenn dann viele Damen immer warten, Damen oder Herren, die zuhören und dann immer warten, bis die Frage im Radio gestellt wird, nicht am Telefon. Ja, das lieben wir, genau, Moderatoren, ja. Gell, Martin?
2: Das lieben wir. Traum, gibt nichts Besseres.
0: Genau. So, Raphael, ja, dann wieder zurück zu den Kollegen. Ganz liebe Grüße. Halt doch mal lange Leitung noch, Hermagor. Jetzt ist er wieder da, schau.
1: Ich möchte einmal bei unserer Feuerwehr, bei allen Aktiven, einmal recht herzlich bedanken, dass sie immer so mit so viel Herzblut für die Feuerwehr da sind und dass sie sich immer so bemühen, dass wir alles so gut hinkriegen und dass wir jetzt einen schönen Ausflug gehabt haben und das freut mich eigentlich ganz besonders.
0: Perfekt.
1: Und so möchte ich einfach bei alle Kameraden und Kameradinnen der Feuerwehr Wotschig recht herzlich bedanken.
0: Auch von uns ein großes Dankeschön und jetzt spielen wir für dich und für alle 40 Kameraden die Nockis seit 1870.
1: Dankeschön, das ist lieb. Okay. Ja.
0: Danke vielmals, bis bald.
1: Dankeschön.
0: Vierte.
1: Vierte.

0: schon lange nicht mehr gehört. Rednecks, Spirits of the Hawk um kurz nach 11:15.
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0: Viele Mails kommen da herein.
3: Hallo und guten Abend ins Mailbox-Studio zu Joe und Martin. Das wären in dem Fall wir beide. Heute wünsche ich mir für meine Freundin Edith Urlepp aus Graz ein Lied von Roy Black. Und warum Helga Skriniar das macht, hat auch einen Grund. Gestern am 9. Oktober, vor 35 Jahren, da ist Roy Black leider gestorben. Seine Lieder bleiben bis heute noch in Erinnerung und auch wenn sie nicht mehr so oft gespielt werden, klingen sie trotzdem in den Herzen noch weiter. Und deswegen gibt es jetzt ein kleines bisschen Zärtlichkeit. Also das Lied, wohlgemerkt, hier in der Mailbox.
0: Kenne es. Bisschen Zärtlichkeit gibt es vielleicht auch Hammer, man weiß noch.
3: Der Couch. Das wird man dann sehen, sobald die Sendung zu Ende ist.
0: Und dann hat uns die Andrea auch geschrieben aus Gmünd. Meinem Mann Hans würde ich gerne sagen, wie gerne ich ihn habe, dass er der beste Mann der Welt ist. Danke, danke für die letzten 8 Monate Aufmunterung und Zusammenhalt. Würde gerne das Lied für uns hören. Eine Herde weißer Schafe. Denken fest an den Adrian. Ganz liebe Grüße, Andrea aus Gmünd.

0: kleines bisschen Zärtlichkeit bei uns in der Mailbox. 6 Minuten noch, dann ist es 11. Ein bisschen was geht sich noch aus, bis dann bei uns die Kollegen übernehmen aus der Nachrichtenredaktion.
1: Da könnte man noch auf die Weinebene schauen. Da verbringen ein paar Leute gerade Zeit mit Freunden in einem Chalet. Stichwort Zärtlichkeit. Meinhard hat sich das Trompeten-Echo gewünscht und vielleicht könnt ihr es heute noch spielen. Aus vielleicht machen wir ganz sicher, liebe Familie Nat Mesnik, liebe Grüße auf die Weinebene.
0: Das wäre jetzt so ein Chalet, oder? Mit so einem offenen Kamin.
1: Die Musik ist passend.
0: Mit so einer Sauna.
1: Und dann gibt's ein Fondue oder was, oder?
0: Oh!
1: Ja,
0: Liebe Grüße!
1: Nach der Sauna ein Fondue.
0: Boah. Ehrlich, liebe Grüße. Genießt bitte diesen Abend.
1: Oh ja.
0: Gedanklich sind wir mit dabei, gedanklich.

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1: Am Mikrofon ist Felix Schneider-Storm. In Linz haben die NEOS heute ihre Bundesmitgliederversammlung abgehalten. Die kleinste Regierungspartei sieht sich selbst als Reformmotor. Die Umstände sind derzeit aber alles andere als günstig. Am Vormittag hat Parteichefin Beate Meindl-Reisinger eine Rede gehalten und betont, was aus ihrer Sicht gelungen ist. Andreas Jölli berichtet.
2: Die NEOS sind zwar die kleinste der drei Koalitionsparteien, trotzdem mangelt es ihnen nicht an Selbstbewusstsein. Vor dem Designcenter in Linz prangt groß ein Plakat mit dem Titel Die Reformkraft. Im Designcenter versucht die Parteichefin den Grund zu liefern.
3: Es ist möglich und es ist nur möglich, weil wir Druck gemacht haben.
2: Beate Meindl-Reisinger zählt auf, was bisher alles umgesetzt wurde, wegen der Hartnäckigkeit der NEOS. Etwa das zweite verpflichtende Kindergartenjahr, der Chancenbonus für Schulen oder die Budgetsanierung. Die NEOS-Chefin gibt sich aber auch selbstkritisch und distanziert sich von der vor kurzem eingeführten Paketsteuer, die als Gegenfinanzierung für billigere Lebensmittel eingeführt wurde.
3: Die Paketsteuer ist ein Murks.
2: Stattdessen sollten die notwendigen 240 Millionen Euro bei Bildungskarenz oder Kleinstförderungen eingespart werden.
3: Ich glaube, wir sollten was anderes tun, als Bürger zu ärgern,
2: sagt die NEOS-Chefin und hofft vielmehr auf die Zustimmung bei den nächsten Wahlen.
1: Nach der Dieselvereinbarung zwischen US-Präsident Donald Trump und Kreml-Chef Wladimir Putin hat die russische Regierung das Exportverbot für Dieselkraftstoff jetzt teilweise aufgehoben. Der Beschluss, der sofort in Kraft tritt, ermöglicht es, zunächst 500.000 Tonnen Diesel auf den Weltmarkt zu bringen. Das berichtet die russische Staatsagentur TASS unter Berufung auf den Kreml in Moskau. Die russischen Ölkonzerne wurden demnach angewiesen, zur Umsetzung des Beschlusses unverzüglich damit zu beginnen, Verträge über die Lieferung von Dieselkraftstoff mit ausländischen Vertragspartnern abzuschließen. Heftige Kritik an diesem neuen Dieseldeal kommt aus Kiew. Präsident Zelensky spricht von einem Investment der USA in den Krieg. Und als Reaktion auf diese ukrainische Kritik setzt US-Präsident Trump jetzt noch einen drauf. Er fordert die Ablöse von Ukraines Präsident Zelensky. Bei den Kommunalwahlen in Tschechien zeichnen sich deutliche Zugewinne für die Regierungspartei ANO von Ministerpräsident Andrej Babiš ab. Laut ersten Hochrechnungen könnte ANO in 6 von 13 Regionalhauptstädten die Abstimmung gewinnen. In der Hauptstadt Prag liegt allerdings die oppositionelle, rechtsliberale Bürgermeisterpartei STAN in Führung. Eine Salzburgerin ist auf Telefonbetrüger reingefallen. Dabei hat sie fast 20.000 Euro verloren. Sophie Moseder.
4: Ein angeblicher Bankmitarbeiter hat die 52-Jährige angerufen. Er hat behauptet, dass es Unregelmäßigkeiten auf ihrem Firmenkonto gibt. Während des Telefonats hat der Betrüger die Frau dann auch aufgefordert, ihre Bank-App aufzumachen. Damit angeblich falsche Abbuchungen storniert werden können, sollte die Salzburgerin Autorisierungsanfragen darin bestätigen. Das hat sie gemacht. Fast 20.000 Euro sind jetzt weg. Die Frau hat Anzeige erstattet.
1: Das war's mit den Nachrichten und jetzt haben wir noch die Wetteraussichten für Sie.
5: Vorerst regnet es noch in vielen Regionen. In der zweiten Nachthälfte wird der Regen dann seltener. Morgen am Sonntag ist es wechselhaft, aber etwas freundlicher als heute. Die Wolken lassen zumindest zeitweise die Sonne durch. In Summe sollten 3 bis 6 Stunden Sonnenschein in vielen Regionen zusammenkommen. Der eine oder andere Regenschauer ist allerdings auch morgen möglich. Und im Gebiet von Linz über Wien bis Eisenstadt kommt lebhafter Westwind auf, erreicht 30 bis 50 Kilometer pro Stunde. Die Höchsttemperaturen 11 bis 17 Grad, knapp 20 im Osten. Soviel zum Wetter mit Thomas Wostal.
6: 4 Minuten nach 11 am Samstagabend. 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
6: Gerade überlegt, wo man da vielleicht jetzt unterwegs ist, um 10:45. Vielleicht fährt man nach Hause von Freunden.
7: Das stimmt, vielleicht ist man noch bei Freunden, vielleicht läuft es gerade so richtig bei der 20er, 30er, 40er, 50er, 60er Feier, was weiß man?
6: Genau, vielleicht ist man bei der Hochzeit. Freunde von mir sind heute bei der Hochzeit. In vom Wackersee, ganz liebe Grüße, ja genau, fällt Marco rein. Andere liegen auch schon im Bett, haben die Stöpsel drin und hören uns oder sind auf der Couch und haben uns da dabei.
7: Stichwort hören uns, wir wollen Sie und euch auch noch hören. Wie hat Joey Tempest von Europe gesagt? It's the final countdown, also bald einmal anrufen. 04635 11 00 und die 5.
6: Oder Sie schreiben uns
7: wunsch.kärnten@orf.at.

0: Jürgen Bergner in Friesach zu Hause jetzt bei uns in der Mailbox. Servus Jürgen.
1: Einen wunderschönen guten Abend.
2: Hallo.
0: Einen wunderschönen guten Abend. Wie geht's? Wie steht's?
1: Ja, bestens.
0: Bestens, das gefällt mir, dass das einmal einer sagt.
1: Urlaub gehabt, die Woche.
0: Schön, wo warst du denn?
1: Ich war in Leobersdorf.
0: Ja?
1: Ja.
0: Therme, oder? Gibt's da eine große?
1: Ja, so gibt's, ja. Das nächste ist Bad Fürslau, Baden, aber...
0: Genau, genau.
1: Ich war bei meiner Liebsten.
0: Bei der Liebsten, das heißt, die Gattin ist draußen?
1: Ja, Gattin ist noch nicht.
0: Ist noch nicht, aber sie ist die Freundin.
1: Ja, genau.
0: Seit wann seid ihr zusammen?
1: Ja, 4 Jahre.
0: Okay, und ja, sie wohnt draußen und du wohnst darin?
1: Ich wohne in Friesach, ja.
0: Und das funktioniert?
1: Ja, top.
0: Top.
1: Würde ich sagen, ja. Ein bisschen von denen und ein bisschen von denen.
0: Stimmt. Und wie oft kommt es jetzt haben? Jedes Wochenende oder wie darf man sich das vorstellen?
1: Also ganz verschieden, aber meistens jetzt Wochenende und waren einmal 14 Tage, aber sonst einmal ich fahre aus, haben sie eine Fernbeziehung, auf gut Deutsch gesagt.
0: Fernbeziehung. Ja, wäre für mich persönlich nichts, aber es gibt Menschen, die lieben das. Gell? Die lieben diese Freiheit unter der Woche und dann, dass man am Wochenende, dass man sich da sieht und was macht.
1: Ja, genau.
0: Verstehe beide Seiten, also verstehe alle Seiten. Hat Vor- und Nachteile überall.
2: Absolut.
1: Ich hoffe von beider Seiten.
0: Ja, genau. Und wenn das seit 4 Jahren funktioniert, ja, das heißt aber, du hast nicht den Wunsch, dass du rausziehst oder sie irgendwann einerzieht.
1: Ja, ich muss noch ein paar Jahre arbeiten.
0: Okay, und dann vielleicht?
1: Vielleicht in der Pension oder so. Aber ganz von Kärnten weiß ich nicht.
0: Nein.
1: Eher, dass sie eine kommt.
0: Denke ich mal, gell? Nein, Kärnten.
1: Das geht sich mit den Kärntner sehr gut.
0: Wir wohnen da, wo andere...
2: Überzeugungsarbeit leisten.
0: Ja.
1: Ja, genau.
0: Wir wohnen da, wo andere Urlaub machen, sag mal nicht umsonst.
1: Richtig. Also, aber ich war schön. Also, genau. Ich fahre gern fort, aber gern heim auch wieder.
0: Ja. Lieber heim.
1: Ja. Gern fort, aber heim auch wieder.
0: Ja, genau. Jürgen, ja dann.
1: Es fällt halt irgendwo, wo man nicht daheim ist, fällt halt irgendwo ein bisschen was immer.
0: Ja, genau, genau, genau.
1: Genau.
0: Sag immer, daheim ist da, wo sich das Handy mit dem WLAN verbindet und wo das Herzerl daheim ist.
1: Ja, auch, ja.
0: Ja. In diesem Sinne, Jürgen, einen schönen Abend noch.
1: Ja, darf ich noch einen grüßen?
0: Gerne, gerne.
1: Ja, wie gesagt, die Ute aus Leobersdorf. Dann möchte ich eben Familie, Bekannte, Neumann Joe, Angela. Und besonders grüßen möchte ich meinen Onkel in Storfer Werner. Weil der wohnt gleich neben mir und jetzt mal, ist wurscht, wo vor Uhrzeit, der ist 84 oder 85. Wohnen Sie? Gestern habe ich die wieder gehört im Radio.
0: Ma.
1: Wurscht, ob das jetzt 23:45 oder so wie heute, morgen fahre ich wieder zu Hause, dann wird er schon wieder warten und sagen, habe ich die wieder gehört. Also ein Onkel Werner, Storfer Werner, liebe Grüße.
0: Onkel Werner, ganz liebe Grüße. Ja.
1: Genau.
0: Okay. Super.
1: Ja.
0: Bis bald.
1: Ich mal, wie gesagt, von The Seasons in the Sun von Terry Jacks.
0: Kommt jetzt in der Mailbox.
1: Bitte.
0: In diesem Sinne, liebe Grüße noch.
1: Schönen Abend.
0: Friesach, genau, schönen Abend, ja.
1: Passt, danke.
0: Danke, pfiat.
1: Ciao.

0: da, da, da, da. Großartiger Song von Udo Jürgens, die Sonne und du, und dann zieht der Sommer so dahin. Wie war der Sommer für dich?
1: Der Sommer ist tatsächlich dahingezogen und die Sonne habe ich auch gesehen. Wie war es für dich?
0: Ähnlich.
1: Hätte man das auch besprochen. So.
0: Schön war es, warm war es.
1: Tatsächlich, ich war leider kein einziges Mal in einem See.
0: Das was, auch kein einziges
1: nein,
0: Mal?
1: Nein, nein. Ich war ganz oft im Schwimmbad, also im Freibad war ich ganz oft.
0: Ja, eben. Ja, genau. Gibt es ja bei euch da, wie heißt das Freibad bei euch?
1: Das Stadionbad, genau. Es gibt schon im Laufenthal, wenn du baden gehen willst, da gibt es einmal das Stadionbad Wolfsberg.
0: Genau, da war heuer die Rutsche kaputt, war defekt, haben wir berichtet.
1: Das war tragisch tatsächlich.
0: Genau.
1: Und dann gibt es den Mettersdorfer See, auch da kann man baden gehen. Und noch südlicher gibt es das Freibad in St. Paul. Also es gibt Möglichkeiten, so ist es nicht. Aber ich war tatsächlich in Völkermarkt.
0: Fremdgebadet. Fremdgebadet,
1: darf nein, den das? Ganzen Sommer über Kraulkurs.
0: Ah, sehr fleißig.
1: Also was doch im Wasser.
0: Ja, aber nicht in einem See. Das ja, aber wir könnten jetzt dann Eisbaden gehen. Ich bin ja ein Riesenfan. Eisbaden, ich nehme dich mit. Ich sag's dir, das
1: ja, ich isst gern Eis und gehe dann baden, aber was du magst,
0: das können wir dann noch auch machen.
1: Du bist ein wilder Hund.
0: Ich glaube eher, dass du da noch einen Tee brauchst nach dem Eisbaden.
1: Ja, wie jetzt? Also zuerst Eisbaden, dann Tee. Oder zuerst Eis essen und dann im Tee baden. Na, Moment.
0: Nein, zuerst baden und dann trinken wir einen Tee.
1: Das ist mir alles zu hoch. Genau. Ich lese vor, was unsere Hörer hören wollen, weil da komme ich mit. So, wir sitzen gerade am Küchentisch und sind am Händel zerteilen und vakuumieren. Joe und ich machen quasi fast das Gleiche. Damit es ein bisschen flotter geht, würden wir uns gerne die Sirenenpolka von Slauka aussehnig wünschen. Liebe Grüße und einen schönen Abend wünscht euch Heidemarie Leposchitz mit Familie aus Gödersdorf. Ganz liebe Grüße dorthin.
0: Guten Abend, Joe und Martin. Würde mir das Lied wünschen, Piano Man von Billy Joel. Grüße damit alle, die mich kennen. Liebe Grüße, Angelika aus Klagenfurt-Fichtringer. Ganz liebe Grüße zurück.

0: Kapitas in der Mailbox von Radio Kärnten. 6:56. Ein ganz netter, junger Kollege sitzt da gerade, steht da gerade bei uns im Studio. Der Jakob.
1: Servus. Hallo.
0: Auch noch im Dienst?
1: Ja.
0: Wieso das?
1: Ich komme gerade vom Handballspiel Ferlach gegen Krems.
0: Und du bist schwer begeistert.
1: Ich bin schwer begeistert. War eine sehr spannende Partie. Und genau, ich bereite jetzt den Beitrag vor, der dann am Montag auf Kärnten heute kommt.
0: Ja, vor allem Ferlach, warst du schon mal zuschauen, Martin?
2: No.

0: Genau, also ich bin wirklich aufgewachsen mit Kuddelmuddel und ich habe, glaube ich, auch daheim noch irgendwo das Autogramm vom Knorzel liegen mit einem Kieselstein mit Dixo
1: Wow.
0: befestigt, wo dann steht, das ist ein Fels in der Brandung von Knorzelhausen.
1: Schön, wie ist es jetzt?
0: Genial.
1: Du bist jetzt seit Anfang Oktober bei uns.
0: Genau, ja. Ja, super, mir taugt das total. Auch, dass ich gleich von Anfang an irgendwie schon Beiträge gestalten darf. Morgen kommt eben, klingt vielleicht trocken, aber war sehr spannend, ein Beitrag zum Wasserentnahmeregister und eben heute der Beitrag zum Handballspiel in Verlach. Und ja, genau, schauen wir mal, was als
1: Sehr
0: nächstes
1: fleißig
0: kommt.
1: unterwegs, der Jakob. Bist noch bis Ende Oktober da, oder? Oder
0: Na,
1: länger?
0: bis Ende Jänner.
1: Bis Ende
0: Bis
1: Jänner?
0: Ende Jänner,
1: Schau.
0: ja.
1: Oh, diesen Namen merken wir uns. So, nachdem du noch sehr fleißig unterwegs bist, welchen Song dürfen wir denn spielen jetzt in der Mailbox?
0: Jetzt hast du mir ein bisschen schnell gefragt.
1: Vordern heraus, jetzt muss er tippen, der
0: Jetzt muss
1: Joe.
0: ich nämlich dir jetzt was erzählen.
1: Okay.
0: Live.
1: Live.
0: Ich höre sehr gern die Beatles und es ist jetzt gerade der Remix rauskommen von Rubber Soul. Also würde mir wünschen, wenn du es hast, In My Life von
1: In
0: den
1: my
0: Beatles.
1: life. Ich
0: Herr
1: schau schon.
0: Kollege, stabiler Wunsch, darf ich dir das attestieren? Dankeschön.
1: Ah,
0: In
1: herrlich,
0: my
1: Rubber Soul.
0: life.
1: Muss
0: In
1: auf
0: my
1: die
0: life.
1: Stelle findet, was da
2: There are places
0: Ja,
2: I
0: genau.
2: remember.
0: Ja, ist ein guter
2: In
0: Song.
2: my life. Wenn du
0: Guter
2: das findest,
0: Musikgeschmack.
2: jetzt
1: Okay, das ist der Klassiker, wenn man ein Lied sucht. Wir haben so viele da in
2: Sparen wir es
1: unserem
2: den Herrschaften,
1: Repertoire.
2: Joe, schau, dass du es findest. Ich
1: Ich
2: möchte da
1: schau.
2: durchsingen. Ich gucke gleich den Text.
0: Ja, großartiges Piano-Solo auch von George Martin auf dem Song.
1: Oh ja. Meine
0: Ja.
1: Herren, es ist total super, was ihr da erwähnt habt. Ich
0: Fun
1: find's trotzdem
0: Fact,
1: nicht.
0: der wurde damals, glaube ich, in halber Geschwindigkeit aufgenommen, weil George Martin gesagt hat, der ist ihm zu schnell, dass er es schafft zu spielen. Und dann wurde die Geschwindigkeit verdoppelt.
2: So, aber bleiben wir bei den Beatles. Was anderes, Jakob?
0: Ja, bitte.
2: Na, sag du.
0: Ach
2: Sag
0: so,
2: du.
0: was anderes.
1: Hey Jude, hätte ich da Help, hätte ich da. Dann hätte ich da I Follow the Sun, Let It Be, Lady Madonna. Wir haben so viele Songs von den
0: Sonst
1: Beatles, alle
0: spiel I
1: drin.
0: Follow the Sun, das ist auch einer meiner
1: Das habe ich
0: Lieblingssongs
1: sofort da.
0: von
1: Schau, das
0: Beatles.
1: geht ganz schnell. Jetzt hier da eine und dann drücken wir da auf Play. Und es läuft schon, so einfach
0: Dankeschön,
1: geht's. Danke
0: perfekt.
1: vielmals. Schönen
0: Danke.
1: Dienst noch.
0: Danke.

0: Lady Gaga bei uns in der Mailbox. War ein Musikwunsch.
1: Ja, tatsächlich war das ein Musikwunsch. Haben wir schon vorgetragen, von wem der war?
0: Nein, noch nicht.
1: Das müssen wir noch nachreichen. Gottes Willen.
0: Noch bitte.
1: Ich sitze hier mit meiner Familie und unsere Nachbarn hat sie uns geschrieben, die Letizia Thomas, beim Würfelpoker. Und um den Abend noch besser zu gestalten, wünschen wir uns von ganzem Herzen, und wir haben es gerade gespielt, Pokerface von Lady Gaga.
0: Einige Musikwünsche gehen sich noch aus bis Mitternacht. Zum Beispiel auch der Musikwunsch von der Conny, die arbeitet sehr fleißig heute im Nachtdienst im Klinikum Klagenfurt. Und sie wünscht sich für die heutige Nacht, wenn es möglich ist, schreibt sie, weil es der Herz hast wie ein Bergwerk von Reinhard Fendrich. Nun, an jetzt geht sich natürlich sehr, sehr gerne aus.
1: Sehr schön. Und dann haben wir noch die Erika Lutz. Guten Abend, liebes Radio Kärnten-Team. Hätte bitte einen Wunsch von Semino Rossi. Das Lied Es kommt mir Spanisch vor. Ein großes Danke an die Geiltal-Klinik in Hermagor, Station Gelb. Ihr seid einfach die Besten. Soll man euch ausrichten von Erika Lutz. Noch einmal vielen Dank und einen schönen Abend.
0: Es kommt mir zwar Spanisch vor, gell?

0: Schön, oder?
1: Das ist eine Wörtscheibe, meine Damen und Herren.
0: Das war eine Wörtscheibe. Aber es folgt noch eine Wörtscheibe. SDS, irgendwann bleibe ich dann dort.
1: Ja, und das gibt uns schon ein bisschen eine Vorahnung, was jetzt bevorsteht, nämlich dass...
0: Die Verlängerung der Mailbox. Wir bleiben noch ein bisschen da. 8 Minuten ganz genau bis Mitternacht. Ja, aber schön, was schnell vergangen ist, diese Sendung und auch die Zeit.
1: Trotzdem, alles hat ein Ende, nur die Wurst hat zwei, hat Stefan Remmler schon gesagt.
0: Genau. Und für uns geht's beide nach Hause. Morgen wieder Dienst. Du bist morgen...
1: Tatsächlich beim Blochzirgen in Achomitz.
0: Und da geht's früh los.
1: Allerdings, ich werde mich dann bei den Kollegen von der Frühmannschaft einmal kurz melden, aber jetzt muss ich schlafen gehen, noch schnell.
0: Ja.
1: Und du bist morgen wann zu hören?
0: Morgen ab 16 Uhr hören wir uns wieder Radio Kärnten am Wochenende und morgen auch das Kärntner Eishockey-Magazin. Also in diesem Sinne noch einen schönen Abend.
1: Das war der großartige Joe Kohlhofer für Sie.
0: Und der noch bessere, großartigere Martin Kalwitzer Furian.
1: Was trinkst du denn?
0: Das können wir jetzt dann besprechen. In diesem Sinne, gute Nacht, Papa. Letztes Sommer.

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1: Es ist Sonntag, der 11. Oktober. Im Nachrichtenstudio ist Felix Schneider-Storm. Der Hauptflughafen der saudi-arabischen Hauptstadt Riad ist neuerlich angegriffen worden, mutmaßlich von den jemenitischen Houthi-Rebellen. Dabei sind laut jüngsten Medienberichten mindestens 12 Menschen getötet und mehr als 300 verletzt worden. Der Flughafenbetrieb ist vorübergehend eingestellt worden. Einige Medien berichten, dass ein Passagierjet getroffen wurde. Es ist der zweite Angriff innerhalb weniger Tage auf den internationalen Flughafen, der auch ein wichtiges Drehkreuz vieler europäischer Reisender nach Asien ist. Nachdem US-Präsident Donald Trump einen höchst umstrittenen Diesel-Deal mit Russlands Präsident Wladimir Putin abgeschlossen hat, fordert Trump jetzt die Ablösung des ukrainischen Präsidenten Selenskyj. Trump macht Selenskyj dafür verantwortlich, dass der russische Angriffskrieg weiter andauert und auch für die hohen Dieselpreise in den USA. Aus den USA berichtet Christoph Kohl.
2: Es sei an der Zeit, dass die Ukraine einen neuen Präsidenten bekomme, meint US-Präsident Donald Trump. Denn Volodymyr Selenskyj wolle den russischen Angriffskrieg nicht beenden. So Trump einen Tag nach einer Einigung mit Russlands Präsidenten Wladimir Putin über Dieselexporte. Vor den Kongresswahlen will der US-Präsident so die hohen Dieselpreise in den USA senken. Experten sind skeptisch. Trump macht ukrainische Angriffe auf russische Raffinerien für die Preise verantwortlich. Tatsächlich sind die Öl- und Dieselpreise infolge des Iran-Kriegs stark gestiegen.
1: Im Zusammenhang mit dem Wirbelsturm Isaias sind in den USA 4 Menschen getötet worden. Zudem sind Hunderttausende aus den Bundesstaaten Florida und Alabama laut offiziellen Angaben ohne Strom. Alleine in Florida seien 430.000 Anschlüsse betroffen, sagt Gouverneur Ron DeSantis. Der Katastrophenschutz von Alabama beziffert die Zahl der Stromausfälle mit 200.000. FPÖ-Chef Herbert Kickl hat bei einem Auftritt in Stadl-Paura im Bezirk Welsland Neuwahlen im Bund gefordert und angekündigt, in der kommenden Nationalratssitzung einen Misstrauensantrag gegen die Regierung einzubringen. Sich selbst hat er erneut als möglichen Bundeskanzler ins Spiel gebracht. Oberösterreichs FPÖ-Landeschef Manfred Heimbuchner hat seinerseits seinen Anspruch auf das Amt des Landeshauptmanns deutlich gemacht. Nicht erst jetzt im Herbst, sondern auch im Spätsommer haben sich heuer viele Wälder verfärbt. Laub- und Nadelbäume haben den heißen und trockenen Sommer nicht gut überstanden. Ob es deshalb heuer mehr Schadholz geben wird, können die Forstwirte allerdings noch nicht abschätzen. Mehr von Birgit Brunner.
3: Eingetrocknete braune Blätter oder Nadeln, es liegt bereits viel Laub am Waldboden. Ungewöhnlich viel für Anfang Oktober. Manche Bäume, wie beispielsweise Fichten, sind vertrocknet. Ob es heuer mehr Schadholz geben wird als in den vergangenen Jahren, könne man noch nicht abschätzen, sagt Ulrich Schweiger, Leiter der Abteilung Forstwirtschaft in der Niederösterreichischen Landwirtschaftskammer.
4: Es hat sich heuer, wenn dann beim Schadholz, nur eine Verschiebung gegeben. Es ist weg von Windwürfen oder von Schneedruck gegangen. Heuer wird es halt eher Schadholz sein in Form von Trockenschäden. Einfach vertrocknete Bäume, die vorzeitig geerntet werden müssen oder die Aufarbeitung von Borkenkäferschadholz.
3: Der kommende Winter ist entscheidend. Bringt er ausreichend Feuchtigkeit, könnten sich die Laubbäume wieder erholen.
1: Berichtet Birgit Brunner. Das waren die Nachrichten. Am Mikrofon verabschiedet sich Felix Schneider-Storm. Und wir haben jetzt noch die Wetteraussichten für Sie.
5: Der Regen wird in den nächsten Stunden seltener und der heutige Sonntag wird zwar wechselhaft, aber alles in allem etwas freundlicher als der gestrige Samstag. Denn die Wolken lassen zumindest zeitweise die Sonne durch. In den meisten Regionen kommen etwa 3 bis 6 Stunden Sonnenschein zusammen. Der eine oder andere Regenschauer ist allerdings auch heute möglich und im Gebiet von Linz über Wien bis Eisenstadt kommt lebhafter Westwind auf, erreicht 30 bis 50 Kilometer pro Stunde. Die Höchsttemperaturen 11 bis 17 Grad, im Osten knapp 20. Soviel zum Wetter mit Thomas Wostal.
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1: Am Mikrofon Nina Walli, es ist 1 Uhr. Heute ist Internationaler Mädchentag. Die Stadt Wien nimmt das zum Anlass, neue Angebote für Mädchen und junge Frauen vorzustellen, berichtet Nicola Corazza.
2: Rund 190.000 Mädchen und junge Frauen bis 20 leben in Wien. Für sie soll im Frühjahr 2027 der Wiener Mädchenclub online gehen. Auf einer städtischen Plattform werden bestehende Angebote gebündelt, etwa Workshops zu Mädchenrechten und Gewaltprävention. Welche Inhalte besonders gefragt sind, können Mädchen ab heute mitbestimmen. Dazu startet die Stadt Wien einen Online-Beteiligungsprozess, der bis Jänner läuft. Mehr Einblicke in die Politik soll die Initiative Girls in Politics ermöglichen. Dabei können Mädchen Politikerinnen bei ihrer Arbeit begleiten und erfahren, wie politische Entscheidungen zustande kommen. Ziel ist es, Mädchen stärker für politische Mitgestaltung zu interessieren.
1: Für Österreichs Campingplätze war es heuer ein Rekordsommer. Die Zahl der Buchungen ist im Vergleich zum Vorjahr stark gestiegen, Katja Winkler.
3: Egal ob Zelt, Wohnwagen oder Wohnmobil, Campen in Österreich liegt immer mehr im Trend, sagt Georg Giener, Sprecher der österreichischen Campingplatzbetreiber in der Wirtschaftskammer.
4: Insgesamt ist es so, dass Camping in den letzten Jahren überhaupt eine sehr stark boomende Branche ist, angefeuert eigentlich durch die Corona-Krise Anfang der 20er Jahre.
3: 3/4 der Nächtigungen fallen auf ausländische Urlauberinnen und Urlauber. Sie kommen vor allem aus Deutschland und Holland. Auch österreichische Gäste machen immer öfter Campingurlaub. Besonders beliebt sind wie jedes Jahr die Stellplätze in Kärnten und Tirol. Den größten Zuwachs an Buchungen verzeichnet diesen Sommer Oberösterreich.
1: Bei neuerlichen Angriffen auf den internationalen Flughafen der saudi-arabischen Hauptstadt Riad sind laut Behörden mindestens 12 Menschen ums Leben gekommen, mehr als 300 weitere wurden verletzt. Hinter den Angriffen stehen wie schon zuvor vermutlich jemenitische Houthi-Rebellen. Der Flughafenbetrieb ist vorübergehend eingestellt. Und in Slowenien stimmen die Menschen heute bei einem Referendum ab, ob sie auch künftig Rundfunkgebühren bezahlen wollen oder nicht. Sie beträgt derzeit 14 Euro im Monat. Geht es etwa nach dem Willen von Regierungschef Janka, sollen die Rundfunkgebühren künftig auf Freiwilligkeit basieren. Und jetzt zum Wetter und zu Michi Mattern.
5: Der Sonntag bringt eine unbeständige und zum Teil windige Herbstmischung aus Sonne und dichten Wolken samt einzelnen kurzen Regenschauern. Anfangs in den Niederungen auch ein paar Nebelfelder. Die meisten Sonnenstunden gehen sich im Osten und Süden aus. Ein paar Regentropfen sind überall möglich. Die Temperaturen ändern sich wenig. Höchstwerte je nach Sonnenscheindauer 10 bis 20 in 2000 Meter um 3 Grad. Morgen Montag ähnlich warm und zeitweise sonnig. Stellenweise aber länger nebelig und speziell im Süden anfangs vielleicht noch etwas Regen.
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1: Am Mikrofon Nina Walli, es ist 2 Uhr. Für die Betreuung von Rheuma-Patienten braucht es laut Experten dringend mehr Ärztinnen und Ärzte. Vor allem fehlt es an spezialisierten Kassenärzten, berichtet Stefan Kappacher.
2: In ganz Österreich gibt es derzeit nur 32 Rheumatologen, die mit allen Kassen einen Vertrag haben. Auch Wahlärzte gibt es zu wenig. In manchen Regionen ist es besonders krass, weiß Christina Duftner, Präsidentin der Gesellschaft für Rheumatologie, etwa Vorarlberg und Tirol.
3: Da kann man als Beispiel den Bezirk Lienz herausgreifen, wo es eine Wahlärztin für Rheumatologie gibt. Und andere Bundesländer wie Kärnten oder auch das Burgenland sind wirklich drastisch unterbesetzt.
2: Duftner fordert eine einheitliche und leistungsgerechte Honorierung durch die Kassen, damit das attraktiver wird. Und es wäre wichtig, eine Rheuma-Fachassistenz zu etablieren. Das sei in Österreich sehr ausbaufähig. Andere Länder hätten ausgezeichnete Erfahrungen damit.
1: In Tschechien sind die Kommunal- und Senatswahlen geschlagen. Für die Regierungspartei von Ministerpräsident Andrej Babiš gibt es ein durchwachsenes Ergebnis, berichtet Paul Krisay.
4: Die Stimmung ist gedämpft, als Andrej Babiš am Abend in Prag vor die Presse tritt. Der Ministerpräsident und Vorsitzende der ANO-Partei ist zufrieden mit dem Gesamtergebnis, wie er sagt. Bei den Senatswahlen schneidet die Regierungspartei gut ab und kann mehr Kandidaten in die entscheidende Stichwahl schicken als alle anderen Parteien. Abgestimmt wurde in Tschechien auch über die Lokalparlamente in mehr als 6000 Städten und Gemeinden. In Prag wurde die skandalgeplagte Regierung dabei erwartungsgemäß abgestraft. Die Babiš-Partei rutscht dort vom 2. auf den 4. Platz ab. Wahlsiegerin ist in der tschechischen Hauptstadt die sogenannte Bürgermeisterpartei. Eine proeuropäisch-liberale Bewegung.
1: Nachdem Hurricane Isaias an der US-Ostküste auf Land getroffen ist, melden die Behörden in Florida und Alabama 4 Tote. Mehr als 600.000 Haushalte sind ohne Strom. Experten warnen weiterhin vor Sturmfluten und möglichen Tornados. Und nach monatelanger Sperre wegen Modernisierungsarbeiten fährt die steirische Westbahnstrecke zwischen Liboch und Köflach ab sofort wieder. Gestern hat die erste S-Bahn ihren Betrieb aufgenommen. Ab heute tritt der reguläre Fahrplan in Kraft. Und jetzt zum Wetter und zu Michi Mattern.
5: Heute ist es anfangs stellenweise nebelig und tagsüber dann ziemlich wechselhaft. Einmal scheint die Sonne, wenig später ziehen wieder dichte Wolken und vereinzelt kurze Regenschauer durch. Die kann man nirgends ausschließen. Länger sonnig ist es heute am 1. im Osten und Süden. Im Donauraum frischt lebhafter Westwind auf. Die Temperaturen erreichen meist 10 bis